0: Durchatmen, das ist das Motto für diese Nacht und für heute, für den Montag. 24 Grad heute nur maximal, dazu Sonnenwolken und immer wieder Schauer möglich. Morgen zum Dienstag wird es dann schon wieder wärmer, bis zu 28 Grad sind drin und Mittwoch nach aktuellem Stand bis zu 35 Grad möglich, also die nächste Hitzewelle kommt.
1: Antenne Thüringen, der schnellste Verkehrsservice mit KI. Auf der A4 Richtung Frankfurt zwischen Wandersleben und Gotha steht ein defektes Fahrzeug auf dem Standstreifen. Wir wünschen eine gute Fahrt.
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0: Die Nacht auf Antenne Thüringen und die Wetteraussichten teilweise nass in der Nacht, Regen hier und da möglich. Und heute am Montag dann auch. Neben Sonne und Wolken immer wieder Schauer möglich, bei bis zu 24 Grad maximal. Das ist nochmal so ein Tag zum Durchatmen, denn danach soll es wieder heißer werden. Also morgen am Dienstag schon bis zu 28 Grad und Mittwoch nach aktuellem Stand 35 Grad möglich.
1: Antenne Thüringen, der schnellste Verkehrsservice mit KI. Aktuell liegen uns keine Verkehrsstörungen vor. Wir wünschen eine gute Fahrt.
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1: Ich bin Tine Klimach. Die Berliner Polizei hat den Tatverdächtigen des Anschlags nähe des CSDs in Berlin am frühen Abend erschossen. Der Verdächtige sei mit einer Stichwaffe auf die Einsatzkräfte zugegangen, sagte Polizeisprecher Florian Naht.
2: Der Tatverdächtige soll nach den ersten Erkenntnissen und den Schilderungen hier auf die Kräfte zugegangen sein. Er soll dabei eine Stichwaffe in der Hand gehalten haben. Es ist hier zum polizeilichen Schusswaffengebrauch gekommen. Im Zuge dieses polizeilichen Schusswaffengebrauchs ist der Tatverdächtige so schwer verletzt worden, dass er trotz sofort eingeleiteter Wiederbelebungsmaßnahmen durch die Polizei und durch die hinzualarmierte Berliner Feuerwehr hier vor Ort verstorben ist.
1: Nach dem Tod des Tatverdächtigen des mutmaßlich islamistischen Terroranschlags geht Bundesinnenminister Dobrindt aktuell von keiner weiteren Gefahr aus. Das sagte er in der ARD. Es gebe weitere Maßnahmen, aber man gehe jetzt aktuell von keiner weiteren Gefährdung aus. Nach der tagelangen Hängepartie um den Posten des Bundesverkehrsministers ist jetzt eine Lösung gefunden. Der bisherige parlamentarische Geschäftsführer in der Bundestagsfraktion, Steffen Bilger, wird Patrick Schnieder ablösen. Bundeskanzler Friedrich Merz werde den 47-jährigen Baden-Württemberger für den Posten vorschlagen, teilt ein Regierungssprecher mit. Die Entlassung Schnieders und die Ernennung Bilgers wird voraussichtlich am Mittwoch erfolgen. Papst Leo hat die Jugend weltweit zu einem zurückhaltenden Umgang mit sozialen Netzwerken und künstlicher Intelligenz ermahnt. Dazu rief das Oberhaupt von 1,4 Milliarden Katholiken in einer Videobotschaft auf.
3: Insta, TikTok oder auch KI, sie alle können uns in eine Scheinwelt katapultieren, warnt Leo hier. Und das bedeutet, sagt er, dass was wirklich zähle, werde unwichtig, Täuschung dagegen zur Realität. Erst kürzlich hat er ja auch schärfere Richtlinien für KI gefordert. Und auch in Deutschland wird ja gerade intensiv über die Risiken von sozialen Medien diskutiert. Auch über mögliche Altersgrenzen. Aus Rom, Claudia Wächter.
1: Tausende Menschen sind auf Mallorca gegen den Massentourismus auf die Straße gezogen. Die Demonstranten versammelten sich am Abend zunächst im Zentrum von Palma, der Hauptstadt der Insel. Von dort zog der Demonstrationszug durch die Innenstadt. Eine Initiative hatte unter dem Motto Mallorca am Limit bereits das dritte Jahr in Folge zum Protest aufgerufen. Die Polizei schätzte die Zahl der Demonstranten auf 25.000. Die Protester beklagen Wohnungsnot, Staus, Schmutz und Lärm durch Massentourismus auf der Insel.
4: Durchatmen, das ist das Motto für diese Nacht und für heute, für den Montag. 24 Grad heute nur maximal, dazu Sonne, Wolken und immer wieder Schauer möglich. Morgen zum Dienstag wird es dann schon wieder wärmer, bis zu 28 Grad sind drin und Mittwoch nach aktuellem Stand bis zu 35 Grad möglich, also die nächste Hitzewelle kommt.
5: Antenne Thüringen, der schnellste Verkehrsservice mit KI. Aktuell liegen uns keine Verkehrsstörungen vor. Wir wünschen eine gute Fahrt.
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1: Ich bin Tine Klimach. Die Berliner Polizei hat den Tatverdächtigen des Anschlags nähe des CSDs in Berlin am frühen Abend erschossen. Der Verdächtige sei mit einer Stichwaffe auf die Einsatzkräfte zugegangen, sagte Polizeisprecher Florian Naht.
2: Der Tatverdächtige soll nach den ersten Erkenntnissen und den Schilderungen hier auf die Kräfte zugegangen sein. Er soll dabei eine Stichwaffe in der Hand gehalten haben. Es ist hier zum polizeilichen Schusswaffengebrauch gekommen. Im Zuge dieses polizeilichen Schusswaffengebrauchs ist der Tatverdächtige so schwer verletzt worden, dass er trotz sofort eingeleiteter Wiederbelebungsmaßnahmen durch die Polizei und durch die hinzualarmierte Berliner Feuerwehr hier vor Ort verstorben ist.
1: Nach dem Tod des Tatverdächtigen des mutmaßlich islamistischen Terroranschlags geht Bundesinnenminister Dobrindt aktuell von keiner weiteren Gefahr aus. Das sagte er in der ARD. Es gebe weitere Maßnahmen, aber man gehe jetzt aktuell von keiner weiteren Gefährdung aus. Nach der tagelangen Hängepartie um den Posten des Bundesverkehrsministers ist jetzt eine Lösung gefunden. Der bisherige parlamentarische Geschäftsführer in der Bundestagsfraktion, Steffen Bilger, wird Patrick Schnieder ablösen. Bundeskanzler Friedrich Merz werde den 47-jährigen Baden-Württemberger für den Posten vorschlagen, teilt ein Regierungssprecher mit. Die Entlassung Schnieders und die Ernennung Bilgers wird voraussichtlich am Mittwoch erfolgen. Papst Leo hat die Jugend weltweit zu einem zurückhaltenden Umgang mit sozialen Netzwerken und künstlicher Intelligenz ermahnt. Dazu rief das Oberhaupt von 1,4 Milliarden Katholiken in einer Videobotschaft auf.
3: Insta, TikTok oder auch KI, sie alle können uns in eine Scheinwelt katapultieren, warnt Leo hier. Und das bedeutet, sagt er, dass was wirklich zähle, werde unwichtig, Täuschung dagegen zur Realität. Erst kürzlich hat er ja auch schärfere Richtlinien für KI gefordert. Und auch in Deutschland wird ja gerade intensiv über die Risiken von sozialen Medien diskutiert. Auch über mögliche Altersgrenzen. Aus Rom, Claudia Wächter.
1: Tausende Menschen sind auf Mallorca gegen den Massentourismus auf die Straße gezogen. Die Demonstranten versammelten sich am Abend zunächst im Zentrum von Palma, der Hauptstadt der Insel. Von dort zog der Demonstrationszug durch die Innenstadt. Eine Initiative hatte unter dem Motto Mallorca am Limit bereits das dritte Jahr in Folge zum Protest aufgerufen. Die Polizei schätzte die Zahl der Demonstranten auf 25.000. Die Protester beklagen Wohnungsnot, Staus, Schmutz und Lärm durch Massentourismus auf der Insel.
4: Die Nacht auf Antenne Thüringen und die Wetteraussichten, teilweise nass in der Nacht, Regen hier und da möglich. Und heute am Montag dann auch, neben Sonne und Wolken immer wieder Schauer möglich, bei bis zu 24 Grad maximal. Das ist nochmal so ein Tag zum Durchatmen, denn danach soll es wieder heißer werden. Also morgen am Dienstag schon bis zu 28 Grad und Mittwoch nach aktuellem Stand 35 Grad möglich.
5: Antenne Thüringen, der schnellste Verkehrsservice mit KI. Aktuell liegen uns keine Verkehrsstörungen vor. Wir wünschen eine gute Fahrt.
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8: Ich bin Tine Klimach. Der Tatverdächtige des mutmaßlich islamistischen Anschlags nahe dem CSD in Berlin ist bei einem Polizeieinsatz getötet worden. Das bestätigte am Abend die Senatsinnenverwaltung. Bei dem Angriff mit einem Auto und einer Stichwaffe wurden eine Frau getötet und 29 Menschen verletzt.
9: Offenbar war der Verdächtige in eine Kleingartenkolonie geflohen, etwa 40 Autominuten vom Tatort entfernt. Dort konnte die Polizei ihn aufspüren und Abdul B. soll dann versucht haben, die Einsatzkräfte anzugreifen mit einer Stichwaffe. Daraufhin schossen die Polizisten. Abdul B. wurde tödlich verletzt. Der 21-jährige Deutsche soll der islamistischen Szene angehört haben. Ob er tatsächlich am Steuer des Anschlagswagens saß, werden die weiteren Ermittlungen zeigen. Aus Berlin, Lea Matschulat.
8: Der CDU-Politiker Steffen Bilger soll neuer Bundesverkehrsminister werden. Bundeskanzler Friedrich Merz will den bisherigen parlamentarischen Geschäftsführer der Unionsfraktion als Nachfolger von Patrick Schnieder vorschlagen. Schnieder hatte zuvor angekündigt, selbst um seine Entlassung zu bitten.
10: Damit ist die Hängepartie um das Verkehrsministerium wohl erst einmal vorbei. Schnieder erklärte, er wolle mit seinem Schritt die Konsequenzen aus den vergangenen Tagen ziehen und einen aus seiner Sicht unwürdigen Zustand beenden. Merz bedauerte nach Angaben seines Sprechers, dass der Wechsel wegen unvorhergesehener Umstände nicht wie geplant kommuniziert worden sei. Bilger gilt in der Union als ausgewiesener Verkehrsexperte. Er saß jahrelang im Verkehrsausschuss und war bereits Staatssekretär im Ministerium. Aus Berlin, Thomas Bleskin.
8: Stromkunden müssen im kommenden Jahr mit einer geringeren Entlastung bei den Netzentgelten rechnen. Sie sind ein wesentlicher Bestandteil des Strompreises. Nach dem Regierungsentwurf zum Wirtschaftsplan des Klima- und Transformationsfonds ist im kommenden Jahr ein Zuschuss von rund 5,5 Milliarden geplant. Das wäre eine Kürzung um fast 15%. Die Netzentgelte machen etwa ein Viertel des Strompreises aus. Der Slowene Tadej Pogačar hat die Tour de France gewonnen. Mit seinem 5. Gesamtsieg bei der Frankreich-Rundfahrt hat Pogačar Radgeschichte geschrieben. Nun gehört er zu dem exquisiten Kreis der 5-fach-Sieger. Die Schlussetappe hatte über den Pariser Montmartre bis an den Champs-Élysées geführt und war wegen der Waldbrände verkürzt worden.
11: Durchatmen, das ist das Motto für diese Nacht und für heute, für den Montag. 24 Grad heute nur maximal, dazu Sonnenwolken und immer wieder Schauer möglich. Morgen. Zum Dienstag wird es dann schon wieder wärmer, bis zu 28 Grad sind drin und Mittwoch nach aktuellem Stand bis zu 35 Grad möglich, also die nächste Hitzewelle kommt.
12: Antenne Thüringen, der schnellste Verkehrsservice mit KI. Aktuell liegen uns keine Verkehrsstörungen vor. Wir wünschen eine gute Fahrt.
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1: Ich bin Tine Klimach. Der Tatverdächtige des mutmaßlich islamistischen Anschlags nahe dem CSD in Berlin ist bei einem Polizeieinsatz getötet worden. Das bestätigte am Abend die Senatsinnenverwaltung. Bei dem Angriff mit einem Auto und einer Stichwaffe wurden eine Frau getötet und 29 Menschen verletzt.
2: Offenbar war der Verdächtige in eine Kleingartenkolonie geflohen, etwa 40 Autominuten vom Tatort entfernt. Dort konnte die Polizei ihn aufspüren und Abdul B. soll dann versucht haben, die Einsatzkräfte anzugreifen mit einer Stichwaffe. Daraufhin schossen die Polizisten, Abdul B. wurde tödlich verletzt. Der 21-jährige Deutsche soll der islamistischen Szene angehört haben. Ob er tatsächlich am Steuer des Anschlagswagens saß, werden die weiteren Ermittlungen zeigen. Aus Berlin, Lea Matschulat.
1: Der CDU-Politiker Steffen Bilger soll neuer Bundesverkehrsminister werden. Bundeskanzler Friedrich Merz will den bisherigen parlamentarischen Geschäftsführer der Unionsfraktion als Nachfolger von Patrick Schnieder vorschlagen. Schnieder hatte zuvor angekündigt, selbst um seine Entlassung zu bitten.
3: Damit ist die Hängepartie um das Verkehrsministerium wohl erst einmal vorbei. Schnieder erklärte, er wolle mit seinem Schritt die Konsequenzen aus den vergangenen Tagen ziehen und einen aus seiner Sicht unwürdigen Zustand beenden. Merz bedauerte nach Angaben seines Sprechers, dass der Wechsel wegen unvorhergesehener Umstände nicht wie geplant kommuniziert worden sei. Bilger gilt in der Union als ausgewiesener Verkehrsexperte. Er saß jahrelang im Verkehrsausschuss und war bereits Staatssekretär im Ministerium. Aus Berlin, Thomas Bleskin.
1: Stromkunden müssen im kommenden Jahr mit einer geringeren Entlastung bei den Netzentgelten rechnen. Sie sind ein wesentlicher Bestandteil des Strompreises. Nach dem Regierungsentwurf zum Wirtschaftsplan des Klima- und Transformationsfonds ist im kommenden Jahr ein Zuschuss von rund 5,5 Milliarden geplant. Das wäre eine Kürzung um fast 15%. Die Netzentgelte machen etwa ein Viertel des Strompreises aus. Der Slowene Tadej Pogačar hat die Tour de France gewonnen. Mit seinem 5. Gesamtsieg bei der Frankreich-Rundfahrt hat Pogačar Radgeschichte geschrieben. Nun gehört er zu dem exquisiten Kreis der Fünffachsieger. Die Schlussetappe hatte über den Pariser Montmartre bis an den Champs-Élysées geführt und war wegen der Waldbrände verkürzt worden.
4: Die Nacht auf Antenne Thüringen und die Wetteraussichten teilweise nass in der Nacht, Regen hier und da möglich. Und heute am Montag dann auch, neben Sonne und Wolken immer wieder Schauer möglich, bei bis zu 24 Grad maximal. Das ist nochmal so ein Tag zum Durchatmen, denn danach soll es wieder heißer werden. Also morgen am Dienstag schon bis zu 28 Grad und Mittwoch nach aktuellem Stand 35 Grad möglich.
5: Antenne Thüringen, der schnellste Verkehrsservice mit KI. Auf der A73 Richtung Suhl, zwischen Eisfeld Nord und der Nahetalbrücke, steht ein kaputtes Auto auf dem Standstreifen. Wir wünschen eine gute Fahrt.
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0: Ich bin Tine Klimach. Die Berliner Polizei hat den Tatverdächtigen des Anschlags nahe des CSDs in Berlin am frühen Abend erschossen. Der Verdächtige sei mit einer Stichwaffe auf die Einsatzkräfte zugegangen, sagte Polizeisprecher Jörn Iffländer.
1: Der Tatverdächtige des Anschlags im großen Tiergarten ist hier von Spezialeinsatzkräften in einer Laubenkolonie in Berlin-Spandau lokalisiert worden und ist im Rahmen des Zugriffs auf unsere Einsatzkräfte mit einer Stichwaffe zugegangen, ist von unserem Spezialeinsatzkommando mit einer Schusswaffe gestoppt worden und ist in der Folge verstorben.
0: Der Tatverdächtige soll am Samstagabend am Rande des CSDs in Berlin mit einem Van in eine Menschenmenge gefahren sein. Eine Frau wurde getötet, 29 weitere Menschen wurden verletzt. Die Ermittler gehen von einem islamistischen Terroranschlag aus. Nach den von Bundeskanzler Friedrich Merz bekannt gegebenen Personalwechseln in Kabinett, Kanzleramt und Bundestagsfraktion ist nun die Partei an der Reihe. In einer Pressekonferenz will der CDU-Chef heute Mittag bekannt geben, wer den künftigen Gesundheitsminister Carsten Lindemann als CDU-Generalsekretär ablösen soll. Dafür gilt seit einigen Tagen die bisherige Schatzmeisterin Franziska Hoppermann als gesetzt. In dieser Woche werden sich vermutlich viele ins Arbeitszimmer zurückziehen, ihre Unterlagen nach alten Quittungen durchforsten und vielleicht auch fluchen, denn am Freitag müssen die meisten ihre Steuererklärung für das vergangene Jahr abgeben. Ausgenommen sind Menschen, die einen Steuerberater haben.
2: Wer jetzt noch mehr Zeit braucht, weil etwa Unterlagen fehlen, sollte dem Finanzamt das mitteilen, formlos per Mail oder Brief. Ein Antrag, die Frist zu verlängern, wird meist akzeptiert, vor allem wenn dafür gute Gründe vorliegen. Die Steuererklärung kann auch unvollständig abgegeben werden, das sollte aber entsprechend vermerkt sein und die fehlenden Unterlagen sollten zügig nachgereicht werden. Die Steuererklärung viel zu spät abgeben kann teuer werden. Mindestens 25 Euro pro Monat werden fällig. Außerdem schätzen die Ämter dann oft die Steuergrundlage, oft zum Nachteil der Steuerzahler. Thomas Bremser, Nachrichtenredaktion.
0: Die schweren Waldbrände im Südwesten Frankreichs und in Spanien halten die Einsatzkräfte weiter in Atem. Im Großraum Bordeaux rückten die Flammen bis auf etwa 15 Kilometer an die Stadt heran. Rund 220.000 Menschen wurden in der Region in Sicherheit gebracht. In Spanien waren nach Behördenangaben rund 120.000 Menschen von Evakuierungen und Ausgangsbeschränkungen betroffen. Dort meldeten die Einsatzkräfte aber zuletzt erste Fortschritte bei den Löscharbeiten.
3: Das Wetter bei Antenne Thüringen. Aktuell haben wir 17 Grad in Eisenach, Schmalkalden und Altenburg. In Erfurt sind es gerade 18 Grad. Heute ist es zeitweise stark bewölkt mit einigen Schauern. Gelegentlich kommt auch mal die Sonne raus. Die Höchstwerte, die liegen zwischen 21 und 25 Grad. Dazu weht ein stark böiger Nordwestwind.
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3: Schauen wir auf die Straßen im Antenne Thüringen Verkehrsservice. Da ist aktuell noch alles ruhig, keine Staus, keine Blitzer. Habt ihr doch was gesehen? Dann meldet euch gerne. Wir haben eine Nummer für alles. WhatsApp, Verkehr und mehr. Das ist die 0800 3x die 5 2550.
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6: Schönen guten Morgen. Wir sind mittlerweile angekommen in Woche 4 der Sommerferien. Das heißt, die erste Hälfte ist rum. Oh, wie schnell das geht, oder? Anna ist jetzt erst im Urlaub sozusagen. Das heißt, wir machen es uns gemeinsam schön, in diesem Montagmorgen erstmal langsam reinkommen. Jetzt mit einem perfekten Duo mit J-Lo und David Guetta. Das ist Save Me Tonight. Schönen guten Morgen.

0: Montagmorgen, hier ist Antenne Thüringen. Die Werbung kennen wir alle. Alle 11 Minuten verliebt sich ein Single. Ja, Online-Dating ist schon lange in der Mitte der Gesellschaft angekommen. Es gibt sogar mittlerweile den Tag der virtuellen Liebe. Unfassbar. Festgelegt von Online-Partnerbörsen im Jahr 2001 schon. Ja. Und der war jetzt erst dieser Tag der virtuellen Liebe. Also beste Gelegenheit, mal drüber zu sprechen. Simeon Müller aus der Antenne Thüringen-Redaktion. Simeon, wie viele Menschen sind denn in Deutschland tatsächlich online am Daten? Und alle wie viele Minuten wird da wirklich was draus?
1: Ja, also das lässt sich natürlich nur schwer sagen. Allgemein anerkannte Zahlen findet man dazu nicht. Die 11 Minuten zum Beispiel sind einfach eher ein Marketing-Gag gewesen, der vor allem nicht heißt, dass jeder Einzelne schon nach wenigen Minuten online seine große Liebe findet. Was aber stimmt, Online-Dating ist für viele mittlerweile die Hauptart, Leute kennenzulernen. Und laut Bitkom hat schon die Hälfte der deutschen Internetnutzer das mal ausprobiert. Kurios dabei, trotzdem sagen über 3/4, sie würden eigentlich viel lieber jemanden im echten Leben treffen als online. Also Online-Dating ist weiterhin eher Notlösung als Wunschvariante.
0: So, jetzt werden wir mal praktisch, wer sich jetzt sagt, Mensch, komm, ich probiere das mal aus. Wie sieht denn ein perfektes Dating-Profil online aus?
1: Entscheidend ist vor allem, dass man sich authentisch zeigt. Also gute, aktuelle Fotos, die einen im eigenen Alltag zeigen, statt aufgesetzter Bewerbungsfotos oder stark bearbeitete Fotos mit viel Filtereffekten. Außerdem sollte der Text so konkret wie möglich sein. Lieber 1-2 echte Details aus dem eigenen Leben reinpacken, statt Floskeln wie offen für alles. Denn das langweilt die meisten.

0: Bilder und Text sollten zusammenpassen. Sonst wirkt es schnell komisch und dann halt einfach nicht mehr authentisch.
1: Aber es gibt ja auch viele Fallstricke, hört man ja immer wieder. Fasst nochmal kurz zusammen, wovor sollte man sich in Acht nehmen?
0: Vor allem vor sogenannten Love- oder Romance-Scammern. Die geben sich mit gefälschten Profilen als perfekte Partner aus und bauen künstlich schnell emotionale Nähe auf. Zum Beispiel, wenn das Match super schnell nach privaten Daten fragt oder zu jeder Tages- und Nachtszeit in Sekundenschnelle antwortet, kann das ein Hinweis auf eine Betrugsmasche sein. Auch wenn Treffen immer wieder verschoben oder in letzter Sekunde abgesagt werden, sollte man eher vorsichtig werden. Und generell gilt natürlich, niemals Geld schicken und erste Treffen am besten an einem öffentlichen Ort vereinbaren.
1: Eieieiei, aber klar, macht Sinn. Dankeschön, Simeon.

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1: Guten Morgen. Nach dem Anschlag auf den Christopher Street Day in Berlin ist auch in Thüringen die Anteilnahme groß. In Erfurt sind nach Polizeiangaben gestern Abend rund 400 Menschen zu einer Mahnwache vor dem Hauptbahnhof zusammengekommen. Auch Thüringens Ministerpräsident Mario Vogt zeigte sich erschüttert. Meine Gedanken sind bei dem Opfer, allen Verletzten sowie ihren Angehörigen, erklärte Vogt. Am späten Samstagabend war beim Christopher Street Day in Berlin ein mutmaßlicher Islamist mit einem Auto in eine Menschenmenge gerast. Eine Frau ist gestorben. Die Polizei hat den mutmaßlichen Täter gestern bei einem Einsatz getötet. Der Umbau des Bundeskabinetts geht weiter. Jetzt ist auch klar, wer neuer Bundesverkehrsminister werden soll. CDU-Politiker Steffen Bilger soll das Amt übernehmen. Bilger ist aktuell noch der parlamentarische Geschäftsführer der Unionsfraktion im Bundestag. Zuvor hatte der amtierende Verkehrsminister Patrick Schnieder selbst um seine Entlassung gebeten. Karlsruhe Jena ist mit einer Niederlage in die neue Saison der Regionalliga Nordost gestartet. Gegen den FSV Zwickau hat der FCC im Ernst-Abbe-Sportfeld gestern mit 1:2 verloren. Jena war dabei zunächst in Führung gegangen. Zwickau hat die Partie dann aber gedreht und gut 10 Minuten vor Schluss den Siegtreffer erzielt. Besser ist der erste Spieltag der Regionalliga-Saison dagegen für Rot-Weiß Erfurt gelaufen. Die Erfurter sind mit einem 4:1-Sieg über den BFC Dynamo in die Saison gestartet. Das Wetter bei Antenne Thüringen. Aktuell haben wir 17 Grad in Eisenach, Schmalkalden und Altenburg. In Erfurt sind es gerade 18 Grad. Heute ist es zeitweise stark bewölkt mit einigen Schauern. Gelegentlich kommt auch mal die Sonne raus. Die Höchstwerte, die liegen zwischen 21 und 25 Grad. Dazu weht ein stark böiger Nordwestwind. Auf die Straßen im Antenne Thüringen Verkehrsservice. Da ist aktuell noch alles ruhig, keine Staus, keine Blitzer. Habt ihr doch was gesehen? Dann meldet euch gerne. Wir haben eine Nummer für alles. 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Es ist die 0800 3x die 5 2550.
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0: Schönen Montagmorgen, Antenne Thüringen ist hier, die Morning Show. Diese Frau ist einfach nur Kult und das war ihr großer Durchbruch.
1: Ich hab heute nichts
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0: schönen Wochenstart mit uns in Thüringen. Heute nochmal durchwachsen das Wetter, aber ab morgen soll es wieder richtig warm werden, zum Teil auch richtig heiß. Wer Kids hat, fragt sich da schnell mal, wohin mit den Kindern? Spielplätze kommen dafür häufig nicht in Frage, weil es kaum Schatten gibt oder sich die Rutsche in der Sonne aufheizt wie eine Bratpfanne. Städte und Kommunen versuchen, Spielplätze besser auf Hitze auszurichten. Ob das möglich ist, hängt auch am Geld. Simeon Müller, welche Probleme gibt es bei Spielplätzen, wenn es heiß wird?
1: Also erstens fehlt es vielen Plätzen schlicht an hohen, schattenspendenden Bäumen und insgesamt Pflanzen, die über Verdunstung die Umgebung kühlen. Auf Spielplätzen gibt es oft versiegelte Böden oder dunkle Gummiböden und die heizen sich besonders auf. Das gilt auch für Spielgeräte. Zum Beispiel Metallrutschen können in der prallen Sonne richtig unangenehm oder sogar gefährlich heiß werden.
0: Ja, welche Möglichkeiten gibt es denn, Spielplätze so umzubauen, dass Kinder auch bei Hitze dort spielen können?
1: Das ist tatsächlich ziemlich kompliziert, denn es gibt bisher keine einheitlichen Standards, an denen sich Kommunen orientieren können. Anders als zum Beispiel bei der Sicherheit oder der Barrierefreiheit von Spielplätzen, wo klare Vorgaben helfen. Trotzdem gibt es aber schon ein paar Stellschrauben. Zum Beispiel mehr Rasen oder Holzhackschnitzel statt Kunststoffböden. Dazu noch schattige Spielhütten und Rutschen nach Norden statt nach Süden ausrichten. Außerdem können Spielbrunnen oder Sprühnebel für Abkühlung sorgen. Die sind aber recht teuer.
0: Manche Spielplätze werden jetzt so langsam umgebaut, dank

0: schön Semion. Manchmal reicht aber auch einfach ein kleiner Pool auf dem Balkon oder im Garten, oder? Schön im Schatten, damit die Kids happy sind.
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0: Schönen guten Morgen. Polizei und Staatsanwaltschaft ermitteln zum Anschlag auf den CSD in Berlin. Der mutmaßliche Täter ist tot. Mehr dazu jetzt in den Nachrichten um 6 Uhr mit Christoph Wötzel.
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2: Guten Morgen. Nach dem Anschlag auf den Christopher Street Day in Berlin ist auch in Thüringen die Anteilnahme groß. In Erfurt sind nach Polizeiangaben gestern Abend rund 400 Menschen zu einer Mahnwache vor dem Hauptbahnhof zusammengekommen. Staatsanwaltschaft und Polizei ermitteln jetzt nach dem Angriff nahe des CSDs in Berlin. Der Tatverdächtige ist tot. Die Ermittler hatten ihn gestern in einer Kleingartenanlage aufgespürt. Bei dem Anschlag am Samstag soll Abdul B. 29 Menschen verletzt und eine Frau getötet haben.
3: Als die Polizisten Abdul B. stellen wollen, läuft er mit einer Stichwaffe auf

0: sieht zu, die Einsatzkräfte reagieren und schießen und die Verletzungen, die der Verdächtige leidet, sind so heftig, dass ihm nicht mehr zu helfen ist. Noch ist nicht sicher geklärt, dass Abdul B. derjenige ist, der einen Wagen auf Menschen am Rande des CSDs lenkte und dann mit mutmaßlich einer Machete auf Passanten einstach. Vieles deutet aber darauf hin. Von den Verletzten schwebt niemand mehr in Lebensgefahr. Lea Matschulat, Berlin.
1: Der Umbau des Bundeskabinetts geht weiter. Jetzt ist auch klar, wer neuer Bundesverkehrsminister werden soll. CDU-Politiker Steffen Bilger soll das Amt übernehmen. Bilger ist aktuell der parlamentarische Geschäftsführer der Unionsfraktion im Bundestag. Zuvor hatte der amtierende Verkehrsminister Patrick Schnieder selbst um seine Entlassung gebeten. Schon am Freitag hatte Bundeskanzler Friedrich Merz mehrere Veränderungen im Kabinett angekündigt. Die bisherige Bundesgesundheitsministerin Nina Wagen wird neue Kanzleramtschefin. Das Gesundheitsministerium leitet künftig der bisherige CDU-Generalsekretär Carsten Linnemann. In Spanien und Frankreich toben weiterhin schwere Waldbrände. Im Südwesten Frankreich sind die Flammen bis auf etwa 15 Kilometer an die Großstadt Bordeaux herangerückt. Etwa 220.000 Menschen wurden in der Region in Sicherheit gebracht. Die Löscharbeiten sind wegen teils starken Winden schwierig für die Feuerwehrleute. In Spanien sind vor allem die Regionen rund um die Hauptstadt Madrid und der Osten des Landes von den Bränden betroffen. Die Einsatzkräfte konnten aber wegen niedrigeren Temperaturen und schwächerer Winde schon erste Erfolge im Kampf gegen die Flammen erzielen.
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1: Sieg und Niederlage für die Thüringer Teams zum Auftakt in die neue Fußball-Regionalliga-Saison. Während Rot-Weiß Erfurt im Freitagsheimspiel gegen den BFC Dynamo mit 4:1 erfolgreich war, kassierte Karlsruhe Jena gestern eine 1:2-Pleite gegen Zwickau. Auch wenn mehr drin war fürs Team von Jenas neuem Trainer Marco Grote.
3: Ich kann es ja nicht mehr ändern, ne? Also man verliert auch mal Spiele. Ist schon blöd. Und ich hätte es mir auch anders gewünscht, gerade zum Auftakt nochmal. So, und dann geht es jetzt darum, das Ding schon so zu bearbeiten, dass man das eine oder andere aus diesem Spiel dann mitnimmt. Und dann geht es eben in die nächste Aufgabe. Und das ist dann Babelsberg. Da werden wir uns natürlich auch entsprechend darauf vorbereiten.
1: Nach Babelsberg geht's für Jena kommenden Freitag und Erfurt muss dann am Sonntag zum halleschen FC.
4: Das Wetter auf Antenne Thüringen, 17 Grad aktuell in Jena, 16 Grad in Thema und 15 Grad sind es in Sollstedt. Dazu ist es heute wechselhaft. Neben Sonne und Wolken kann es auch immer wieder Regen geben und es wird der kühlste Tag der Woche. So viel steht schon fest. Heute bis zu 24 Grad. Sollten alle genießen, die die Hitze nicht so mögen, denn ab morgen geht es dann so langsam wieder los. Morgen bis 26 Grad und ab Mittwoch wieder heiß bis zu 34 Grad.
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4: Es ist 6:04, Antenne Thüringen, der schnellste Verkehrsservice, so wie es sich gehört. In den Sommerferien ist es nichts los, gute Fahrt.
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4: Schönen guten Morgen. Anna ist im Urlaub, es sei ihr gegönnt. Und die zweite Hälfte der Sommerferien startet. Was steht bei euch an? Wir kümmern uns um eure WhatsApp-Nachrichten. Gerne noch schnell reinschicken. 6 Minuten habt ihr noch Zeit. 0800 3x5 2550. Und dann gibt's gleich die Morgenminute. Wie gewohnt 10:06. Schönen Montag wünsche ich.

0: 10 nach 6. Guten Morgen, Antenne Thüringen. Die Straßen lichten sich. So langsam sind die meisten im Urlaub. Aber ihr seid noch da. Das ist sehr schön. Wir sind zusammen der harte Kern sozusagen. Wie geht's euch? Und was wollt ihr diese Woche mal loswerden? Schreibt uns jeden Morgen einfach per WhatsApp an die 0800 3x die 52550.
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0: Sabrina aus Eisenach schreibt: Hallo, ist da jemand? Sie ist heute einfach die Einzige im Büro. Ihre drei Kollegen sind alle im Urlaub. Einer kommt zum Glück morgen wieder, aber heute sturmfrei. Sabrina schreibt, hat ja auch seine Vorteile. Endlich mal keine dreckigen Tassen auf dem Geschirrspüler. Ben aus Nordhausen geht jetzt erstmal rüber zum Nachbarn. Der ist auch im Urlaub, aber Katze Hannelore, finde ich einen geilen Namen, die ist noch zu Hause und hat Hunger. Also für Ben ab dieser Woche ein neues Ritual für 2 Wochen. Erstmal Hannelore besuchen, streicheln, füttern. Er hofft, dass sie ihn wenigstens so ein

0: sehr zickig sein. So, und eine haben wir noch. Angelina aus Bad Köstritz will heute Schulkram kaufen gehen, zusammen mit ihrem Sohn Mio. Erst neue Stifte und Blöcke, dann diese Umschläge für die Bücher und neue Hefte, was man halt so braucht. Macht sie lieber jetzt schon, bevor sich dann zum Ende der Ferien alle tottreten.
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0: Anteilnahme in ganz Deutschland, auch bei uns in Thüringen. Hier ist Antenne Thüringen, die Morning Show, 6.18 Uhr. Gestern Abend knapp 400 Menschen vor dem Erfurter Hauptbahnhof. Sie alle haben der Opfer aus Berlin gedacht. Am Wochenende der Anschlag auf den Christopher Street Day. Ein Auto fährt mal wieder, muss man sagen, in eine Menschenmenge. Eine Frau stirbt, etliche andere werden verletzt. Berlins regierender Bürgermeister Kai Wegner.
1: Berlin war bunt. Berlin hat gezeigt, wie vielfältig, wie offen diese Stadt ist. Sie hat einmal mehr gezeigt, dass Berlin die Stadt der Freiheit ist und bunt eine schöne Farbe. Nach 22 Uhr wurde es dunkel. Sehr dunkel.
0: Den ganzen Sonntag hat die Polizei gestern mit Hochdruck nach dem Täter, nach dem mutmaßlichen Täter gefahndet. Am Abend dann Neuigkeiten. Polizeisprecher Florian Naht.
2: Hier ist es am frühen Abend zum Zugriff durch das SEK Berlin gekommen. Der Zugriff steht im Zusammenhang mit der Lokalisierung eines Tatverdächtigen, der Tatverdächtiger zum Anschlagsfall im großen Tiergarten sein soll. Aus diesem Grund hat das SEK hier dieses Laubengelände begangen.
0: Ja, und dort eben in dieser Kleingartenanlage haben sie den Tatverdächtigen dann stellen können.
2: Im Zuge dieses polizeilichen Schusswaffengebrauchs ist der Tatverdächtige so schwer verletzt worden, dass er trotz sofort eingeleiteter Wiederbelebungsmaßnahmen durch die Polizei und durch die hinzualarmierte Berliner Feuerwehr hier vor Ort verstorben ist.
0: Jetzt beginnt die Aufarbeitung. Viele Fragen. Der mutmaßliche Täter war den Behörden bekannt. Mehr dazu natürlich auch wieder spätestens um 7 Uhr in den Antennen Thüringen Nachrichten, dann mit Christoph Oetzel.
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1: Guten Morgen. In Erfurt haben gestern vor dem Hauptbahnhof nach Polizeiangaben rund 400 Menschen an einer Mahnwache zum Anschlag auf den Christopher Street Day in Berlin teilgenommen. Auch Thüringens Ministerpräsident Mario Vogt hat den Angehörigen seine Anteilnahme ausgesprochen. Am späten Samstagabend war beim CSD in Berlin ein mutmaßlicher Islamist mit einem Auto in eine Menschenmenge gerast. Eine Frau ist gestorben, 29 Menschen wurden verletzt. Die Polizei hat den mutmaßlichen Täter Abdul B. gestern bei einem Einsatz getötet. Er soll in einer Kleingartenanlage mit einer Stichwaffe auf die Einsatzkräfte zugelaufen sein. Daraufhin hat das SEK auf ihn geschossen. In Spanien und Frankreich toben weiterhin schwere Waldbrände. Im Südwesten Frankreich sind die Flammen bis auf etwa 15 Kilometer an die Großstadt Bordeaux herangerückt. Etwa

0: 220.000 Menschen wurden in der Region in Sicherheit gebracht. In Spanien sind vor allem die Region rund um die Hauptstadt Madrid und der Osten des Landes von den Bränden betroffen. Die Einsatzkräfte konnten aber wegen niedrigerer Temperaturen und schwächerer Winde schon erste Erfolge im Kampf gegen die Flammen erzielen. Tadej Pogacar hat zum 5. Mal die Tour de France gewonnen. Nach der Schlussetappe in Paris gestern Abend hatte der Slowene über 6 Minuten Vorsprung auf den zweitplatzierten Belgier Remco Evenepoel in der Gesamtwertung. Mit einem weiteren Sieg der Tour de France würde Pogacar einen neuen Rekord aufstellen. Drittplatzierter der Tour de France wurde der Mexikaner Isaac Del Toro.
1: Das Wetter heute nochmal entspannt. Sonneberg 15 Grad, Kauern meldet 17 Grad, Bad Frankenhausen 16 Grad, dazu heute wechselhaft. Mal Sonne, mal Wolken, teilweise Regen und kühlster Tag der Woche und das mit bis zu 24 Grad heute. Also, da wissen wir, was auf uns zukommt, vor allem in der zweiten Wochenhälfte, Hitze. Morgen geht's erstmal langsam los, freundlich bei bis zu 26 Grad, ab Mittwoch dann bis zu 34 Grad. 7:02, Antenne Thüringen, der schnellste Verkehrsservice. Den ersten Blitzer des Tages haben wir A4 in Richtung Frankfurt zwischen Gera Langenberg und Rüdersdorf in der 100er-Zone. Habt ihr noch mehr gesehen? Eine Nummer für alles, WhatsApp, Verkehr und mehr. 0800 3x5 2550. Danke und gute Fahrt.
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0: So ein bisschen wie beim Vorglühen vor der Party mit 15. Alle Pflanzen sollten heute kräftig vortrinken, denn ab morgen, übermorgen, wird's wieder trocken und vor allem heiß.
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0: Fireball. Yo, Mittwoch sind wieder 35 Grad drin, die nächste Hitzewelle kommt und da wird wieder der Rost angeschmissen. Wir sammeln deswegen in dieser Woche eure Geheimtipps für den Grill. Man will sich auch mal inspirieren lassen. Niklas?
2: Ja, und ihr gebt euch schon fleißig Tipps gegenseitig auch unter unserem Facebook- und Insta-Post. Und man muss sagen, wenn man das so durchliest, kriegt man selbst jetzt schon um 6.39 Uhr unfassbaren Heißhunger aufs Grillen. Hier zum Beispiel Lars hat geschrieben, er schnippelt immer Tomate und Feta klein, macht italienische Gewürze dazu, packt das in so eine Alufolie und legt das auf den Grill. Wenn dann der Feta so schmilzt, oh, ist das gut. Lilo macht einen Weintrauben-Feta-Salat mit ein bisschen Knoblauch und Öl, klingt auch gut.
0: Feta ist wohl sehr im Kommen.
2: Feta ist beliebt und Adri, das finde ich auch ganz cool, nimmt einfach eine Scheibe frisches Brot, macht Frischkäse drauf, bisschen Gehacktes und legt das auf den Grill. Beiden Seiten anbraten, fertig.
0: Geil. Herr mit euren Geheimtipps fürs Grillen, tolle Rezepte oder einfach mal ein Lifehack, wie der Grill möglichst schnell die nötige Temperatur bekommt. Und jetzt kommen wir nicht mit Föhn und Deo-Spray oder so. 0800, 3x die 5, 2, 5, 5, 0. Diese Woche ist Antenne Thüringen on fire.
1: 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Sommerzeit und Sie entspannen vielleicht bald irgendwo in der Sonne und denken dabei unbedingt an den Hitzeschutz für Ihr Haar. Friseurmeisterin Mandy Maurer vom Salon Herfurt in Erfurt. Es ist ungefähr so wie beim Sonnenschutz für die Haut.
3: Vergleichbar ja, aber nicht zu verwechseln.
1: Was macht die Sonne? Sie trocknet das Haar erstmal aus.
3: Also im schlimmsten Fall ist das Haar wirklich so trocken, dass es geschwitzt ist. Also das sind diese kleinen Enden, die dann auseinandergehen, genau.
1: Was mache ich dagegen?
3: Also gerade wenn man am Meer ist, ist es ganz wichtig, dass man die Haare nach dem Baden im Salzwasser gründlich ausspült mit klarem Wasser und dann eben zusätzlich eine Feuchtigkeitspflege in Form von Shampoo, Kur, Pflege.

0: Haarspray reingibt.
1: Weil sonst diese kleinen Salzkristalle im Haar bleiben.
0: So wie man das auch kennt, wenn die manchmal auf der Haut sind, dass die Haut so weiß wird vom Salzwasser, so ist das auch mit den Haaren. Das wirkt wie eine Lupe oder wie ein Glas und die Sonne hat einfach eine größere Angriffsfläche und macht das Haar trocken und spröde.
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3: Antenne Thüringen ist hier. 6.41 Uhr, gleich gibt's aus. Die frisch gebackene Mama hält im Moment eher die Flasche statt das Mikrofon. Herzlichen Glückwunsch zur kleinen Tochter. Touch Me gibt's gleich und wir freuen uns auf. Boah. Linkin Park. Das ist genau das Richtige zum Wachwerden am Montagmorgen. Einfach die beste Musik hier auf Antenne Thüringen.
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0: Jackie Malis, um uns aufzuwecken mit Numb. Antenne Thüringen, wir haben es 7:10. Schön, dass ihr dabei seid. Ja, zugegeben, die WM war schön. Naja, aber nichts toppt so ein geiles Regionalligaspiel, oder? Gestern Saisonauftakt Jena gegen Zwickau. Heimspiel, wir haben gestern Nachmittag live hier bei Antenne Thüringen übertragen. Kim Wenzel hatte eine spannende Schlussphase zum 1:2 Rückstand. Zwickau wirft sich rein in die Bälle. Der Schiedsrichter, er guckt noch nicht auf die Uhr, weil auch der FSV so ein bisschen auf Zeit gespielt hatte und lange liegen blieb. Aber jetzt pfeift er ab. Und der Trainer, der Zwickauer, der jubelt. Und der Trainer, der Jena, der guckt erstmal betrübt, aber aufstehen, Krone richten und Kopf nach oben.
1: Ja, das habe ich mir nach jedem Sportfest in der Schule auch gedacht.
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Alle Farben, Let It Rain Down, 6.56 Uhr, hier ist Antenne Thüringen, die Morning Show. Was für ein Wochenende. Mal wieder ein mutmaßlich islamistischer Anschlag mitten in Berlin am Rande des CSDs. Rast ein Auto.

0: zurufen. Lassen wir uns nicht einschüchtern.
1: Was Innenminister Dobrindt dazu sagt, dass der Tatverdächtige ja eigentlich schon polizeibekannt war und auf Bewährung unterwegs war, das ist gleich Thema in den Antenne Thüringen Nachrichten um 7.

0: Schönen guten Morgen. Nach dem Anschlag auf den CSD in Berlin fragen sich jetzt viele, warum war der mutmaßliche Täter auf freiem Fuß? Mehr dazu jetzt in den Nachrichten um 7 Uhr mit Christoph Wetzel.
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2: Guten Morgen. In Erfurt haben gestern vor dem Hauptbahnhof nach Polizeiangaben rund 400 Menschen an einer Mahnwache zum Anschlag auf den Christopher Street Day in Berlin teilgenommen. Auch Thüringens Ministerpräsident Mario Vogt hat den Angehörigen seine Anteilnahme ausgesprochen. Eine Frau ist gestorben und 29 Menschen wurden verletzt am Samstagabend, als der mutmaßliche Islamist Abdul B. mit dem Auto in eine Menschenmenge gerast ist. Er war vorbestraft und wegen Bewährung auf freiem Fuß. Zum Unverständnis von Bundesinnenminister Alexander Dobrindt, wie er im ZDF sagte.
3: Das wird ein Teil der Aufarbeitung sein, ob man hier in der Tat mit Bewährungsstrafen arbeiten kann. Ich glaube, dass das nicht der richtige Weg ist, wenn man sich das Register der Straftaten anschaut. Unterstützung von Terrorvereinigungen, von allem dem, was an Gewalttaten mit dabei ist, dann kann man hier davon ausgehen, dass es sicherlich sinnvoll gewesen wäre, diese Person in Haft zu nehmen.
2: Bei der Umbildung des Kabinetts ist jetzt klar, wer neuer Bundesverkehrsminister werden soll. Steffen Bilger wird Patrick Schnieder ablösen. Bilger war bisher parlamentarischer Geschäftsführer der Unionsfraktion im Bundestag. Das teilte ein Regierungssprecher mit.
4: Mit Bilger hat Kanzler Merz nun einen Verkehrsexperten für den Posten ausgesucht. Er saß mehrere Jahre im Verkehrsausschuss des Parlaments und war parlamentarischer Staatssekretär im Verkehrsministerium. Noch Verkehrsminister Schnieder

0: wollte nach dem Hin und Her um seinen Posten schon selbst um Entlassung bitten, um, wie Schlieder selbst sagte, den unwürdigen Zustand zu beenden. Nachdem Merz ihn loswerden wollte und der Wunschnachfolger einen Rückzieher machte. Nun steht seine Nachfolge. Und die Entlassung Schnieders und die Ernennung Bilgers wird voraussichtlich am Mittwoch erfolgen. Tine Klimach, Antenne Thüringen, Berlin.
1: Zwei Drittel der Menschen in Deutschland befürworten die geplanten höheren Steuern auf alkoholische Getränke. Gleichzeitig geht in einer Forsa-Umfrage für die kaufmännische Krankenkasse die Mehrheit davon aus, dass weiterhin genauso viel Alkohol getrunken wird.
2: 20% mehr Steuern auf Schnaps, auch Mischgetränke damit oder Sekt werden ab dem kommenden Jahr stärker besteuert. Eine große Mehrheit findet das gut. Die Bundesregierung erhofft sich knapp 500 Millionen Euro Mehreinnahmen im Jahr. Bei Bier und Wein bleibt alles wie es ist. Viele Befragte glauben, dass davon dann mehr getrunken wird, um der Steuererhöhung auszuweichen. Zwei Drittel sind außerdem für ein komplettes Alkoholverbot für alle unter 18. Unter Aufsicht sind in Deutschland Bier und Wein bisher schon ab 14 erlaubt. Jan-Henner Reitzer, Antenne Thüringen, Berlin.
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1: Karl Zeiss Jena ist mit einer Niederlage in die neue Saison der Regionalliga Nordost gestartet. Gegen den FSV Zwickau hat der FCC im Ernst-Abbe-Sportfeld gestern mit 1:2 verloren. Jena war dabei zunächst in Führung gegangen. Zwickau hat die Partie dann aber gedreht und gut 10 Minuten vor Schluss den Siegtreffer erzielt.
4: Das Wetter auf Antenne Thüringen heute nochmal zum Durchatmen. In Schmalkalden 15 Grad, 16 Grad in Mühlhausen. Bad Köstritz kommt auf 17 Grad. 24 Grad heute maximal und das wird der kühlste Tag der Woche. Sollten alle genießen, die die Hitze nicht so mögen, denn ab morgen geht's wieder los. Erstmal langsam zum Rangewöhnen. 26 Grad maximal und ab Mittwoch dann wieder heiß. Viel Sonne bei bis zu 34 Grad.
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4: Gleich 7:04, Antenne Thüringen, der schnellste Verkehrsservice A4 Richtung Dresden zwischen Ronneburg und Schmölln. Vorsicht, ein kaputter Transporter auf der rechten Spur. A9 Richtung München zwischen Bad Dürrenberg und dem Kreuz Rippachtal, ungesicherte Unfallstelle. A9 Richtung München zwischen Eisenberg und Bad Kloster Lausnitz, Spanngurte. Dann haben wir die A38 Richtung Leipzig zwischen Berger und Rosslach, ungesicherte Unfallstelle. A38 Richtung Leipzig zwischen Heringen und Berger, Behinderungen nach einem Unfall, bitte hier die Rettungsgasse bilden. Und A71 Richtung Sangerhausen zwischen Meiningen Nord und dem Dreieck Suhl, Vorsicht Person und ein kaputtes Auto. Geblitzt wird auch, ist einiges dazugekommen. A4 Richtung Frankfurt zwischen Gera Langenberg und Rüdersdorf, dann zwischen Großbrembach und Kleinbrembach, Schwabhausen Richtung Ohrdruf und Erfurt, Kranichfelder Straße stadtauswärts. Habt ihr noch mehr gesehen? Eine Nummer für alles, WhatsApp, Verkehr und mehr, 0800 3x5 2550. Danke und gute Fahrt.
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4: Anna ist diese Woche im Urlaub. Es ist wieder soweit.
6: Morgen!
4: Ja! Seit gestern läuft die Anreise für das Kultfestival. Mittwoch geht's los mit Wacken und hey, dieses Jahr mal ausnahmsweise nicht im Schlamm. Unsere Kollegin Tabea ist mit dabei und schickt uns jeden Tag ihren Tagebucheintrag. Der von gestern kam um 0.56 Uhr und den will ich euch natürlich nicht vorenthalten. Gleich nach Dua Lipa und Olivia Di.

0: Buster Bär eher auf dieser Seite unterwegs hier. Das sind Judas Priest. Übrigens Headliner in diesem Jahr beim Wacken Festival. Ja, und genau da ist Tabea seit gestern läuft die Anreise und ich habe gesagt, Mensch, schick doch mal jeden Tag so ein kleines Tagebuch rüber, wie es denn so läuft. Normalerweise kennt man das ja vom Wacken, dass da alles irgendwie schlammig ist, aber in diesem Jahr sieht es irgendwie anders aus. Und dann kam, als ich friedlich geschlummert habe um 0.56 Uhr, die Sprachnachricht von ihr.
1: So, Alex, ich weiß nicht, ob du es gerade so ein bisschen hörst. Es nieselt so ein bisschen auf mein Zelt, aber sonst ist das Wetter ja wirklich so viel besser als im letzten Jahr. Die Wettervorhersagen für die nächsten Tage sind wirklich top. Heute hat es zwar immer mal kurz geregnet, aber die nächsten Tage sollen auf jeden Fall trocken bleiben. Ich drücke die Daumen, sonst Anreise super, so wie man es vom Wacken gewöhnt ist. Was wir mitbekommen haben, die Bühnen haben sie ein bisschen verschoben. Also ja, die sind jetzt direkt gegenüber von unserem Camp. Ich bin mal gespannt, wie laut es die nächsten Tage dann wird, sobald das Infield aufmacht. Und ja, was mir direkt aufgefallen ist, die Dixies, die haben jetzt keine Vanillebäumchen mehr, sondern es riecht jetzt nach grünen Apfel. Aber sonst alles wirklich super und ich freue mich, dass wir dieses Jahr mal nicht komplett im Schlamm versinken werden.
0: Ja, genau. Wenn euch jemand fragt, sag mal, weißt du eigentlich, wie es Wacken riecht? Riecht? Ja, klar, es riecht nach grünem Apfel.
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0: Und nach diversem mehr. 13 Minuten nach 7.

0: 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So langsam setzt bei dem einen oder anderen Kind vielleicht die Langeweile ein. 3 Wochen sind rum der Ferien und es stehen noch 3 an. Wir haben gleich hier auf Antenne Thüringen den ultimativen Tipp für alle verzweifelten Eltern.
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0: Und hier ist auch schon der Tipp, den ich gerade meinte.
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0: Guten Morgen, es ist 7:30.
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2: Guten Morgen. In Erfurt haben gestern vor dem Hauptbahnhof nach Polizeiangaben rund 400 Menschen an einer Mahnwache zum Anschlag auf den Christopher Street Day in Berlin teilgenommen. Auch Thüringens Ministerpräsident Mario Vogt hat den Angehörigen seine Anteilnahme ausgesprochen. Am späten Samstagabend war beim Christopher Street Day in Berlin ein mutmaßlicher Islamist mit einem Auto in eine Menschenmenge gerast. Eine Frau ist gestorben, 29 Menschen wurden verletzt. Die Polizei hat den mutmaßlichen Täter Abdul B. gestern bei einem Einsatz in Berlin getötet. Er soll in einer Kleingartenanlage mit einer Stichwaffe auf die Einsatzkräfte zugelaufen sein. Darauf hat das SEK auf ihn geschossen. Der Umbau des Bundeskabinetts geht weiter. Jetzt ist auch klar, wer neuer Bundesverkehrsminister werden soll. CDU-Politiker Steffen Bilger soll das Amt übernehmen. Bilger ist aktuell der parlamentarische Geschäftsführer der Unionsfraktion im Bundestag. Zuvor hatte der amtierende Verkehrsminister Patrick Schnieder selbst um seine Entlassung gebeten. In der Sommerzeit ist kaum eine Insel so beliebt bei Touristen wie Mallorca. Viele Bewohner der spanischen Insel im Mittelmeer haben aber keine Lust,

0: mehr auf den Massentourismus. Deshalb haben gestern Abend laut Polizei gut 25.000 Menschen an einer Demonstration in der Inselhauptstadt Palma de Mallorca teilgenommen. Die Demonstranten beklagen Wohnungsnot, Staus, Schmutz und Lärm durch den Massentourismus.
1: Tja, und spanische Verhältnisse bekommen wir auch diese Woche. In der zweiten Wochenhälfte wird es ordentlich heiß. Sollten wir also noch genießen, solange man noch durchatmen kann. In Werther 16 Grad, Eisfeld 15, Buttstedt kommt auf 17 Grad. Heute wechselhaft, der kühlste Tag der Woche, bis zu 24 Grad maximal. Und ab morgen geht es dann los, bis zu 26, Mittwoch 35 Grad drin. Es ist 8:02 Antenne Thüringen, der schnellste Verkehrsservice. Die A9 in Richtung München zwischen Bad Dürrenberg und dem Kreuz Rippachtal. Ein kaputter LKW und ein kaputtes Auto, hier gab es einen Unfall. Und A38 Richtung Leipzig zwischen Berger und Roßlau nach Unfall gesperrt. Danke fürs Melden der Blitzer. A4 Richtung Frankfurt zwischen Gera Langenberg und Rüdersdorf. Zwischen Großbrembach und Kleinbrembach. Schwabhausen Richtung Ohrdruf wird geblitzt. Und in Erfurt in der Kranichfelder Straße stadtauswärts. Habt ihr noch mehr gesehen? Eine Nummer für alles, WhatsApp-Verkehr und mehr, 0800 3x5 2550. Danke und gute Fahrt.
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1: Antenne Thüringen ist hier, die Morning Show. Schön, dass ihr mit am Start seid. Gleich gibt's Dario G, da freuen wir uns schon drauf. Und das sind 10.

0: Dario G. Auf Antenne Thüringen. Einstimmung auf die nächste Hitzewelle. Ab Mittwoch ist es soweit. Hier ist die Morning Show. Stell dir vor, du bist 16 Jahre jung, hast gerade deinen Moped-Führerschein gemacht, fährst nichtsahnend durch den Kyffhäuserkreis und auf einmal siehst du einen Affen auf der Straße. Ist kein wilder Traum, ist wirklich so passiert, Niklas.
1: Am Wochenende tatsächlich, und zwar auf der Straße zwischen Strausberg und Kleinfurra. Da kam eben der 16-Jährige an und musste vor dem Affen dann ausweichen, ist gestürzt, Gott sei Dank nur leicht verletzt, allerdings 2.500 Euro Schaden am Moped und auch dem Affen geht's gut.
0: Aber wie kommt der Affe auf die Straße im Kyffhäuserkreis? Sie sind jetzt nicht dafür bekannt, dass da Affen leben, oder?
1: Passiert ist das Ganze direkt am Affenwald in Strausberg. Und der Affe ist aus dem Affenwald ausgebüxt und deswegen kam es dort zu diesem kuriosen Unfall. Der Affe ist hinterher wieder zu seinen Freunden und hatte eine schöne Geschichte zu erzählen, glaube ich.
0: Ja, beide, glaube ich. Der 16-Jährige auch. Gott sei Dank ist niemandem was passiert, das ist die Hauptsache. Gleich geht's Robin Schulz, In Your Eyes. Auf Antenne Thüringen einfach die beste Musik. Red Soy auch mit dabei. Und dann spielen wir die erste Runde der Rhyme-Time gegen 10 vor 8. Wenn ihr Bock habt, meldet euch schnell ran auf antennethüringen.de. Und vielleicht spielen wir dann schon gleich in 10 Minuten.
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0: Mein erster Kandidat in dieser Woche ist Jens aus Jena. Guten Morgen.
2: Morgen.
0: Wir erwischen dich im Auto. Wo bist du unterwegs?
2: Ich bin gerade in Bayern unterwegs.
0: Ah, bist du beruflich quasi viel auf den Straßen?
2: Ja, Berufserfahrung.
0: Ah, okay. Sehr gut. Jens, ich habe mir überlegt, diese Woche, damit wir unsere Kandidaten ein bisschen besser kennenlernen, hast du jetzt 20 Sekunden Zeit, dich selber vorzustellen. Bist du bereit?
2: Ja.
0: Los geht's. Und los.
2: Ich bin der Jens aus Jena, fahre LKW, bin viel in Bayern, Baden-Württemberg unterwegs und bin 55 Jahre alt.
0: Ja. Und würdest gerne die knallrote Antenne in Thüringen-Tasse gewinnen?
2: Ja.
0: Das ist gut. Dann sind wir mal gespannt, wie du heute vorlegst. Wer am Ende der Woche die meisten Begriffe hat, der bekommt die Tasse. Regeln sind ganz einfach. Du bekommst von uns ein Wort. Alle Antworten reimen sich auf dieses Wort. Bist du bereit?
2: Ja.
0: Dein Wort ist Haut. Gewürzpflanzen, die getrocknet werden, nennt man umgangssprachlich... Sag weiter.
2: Weiter.
0: Gegenteil von leise.
2: Laut.
0: Wer was stiehlt, der...
2: Laut.
0: Die Gebühr für eine Autobahn nennt man?
2: Laut.
0: Wenn eine Frau heiratet, ist sie eine?
2: Laut.
0: Wer sich den Traum vom Eigenheim erfüllt, der?
2: Alter.
0: Nach dem Autounfall hat es sich ge?
2: Alter.
0: Wer jemanden schlägt, der?
2: Laut.
0: Haut, das war dann leider nach der Zeit. Müssen wir einen durchzählen? 1, 2, 3, 4... Vier Begriffe.
2: Gut.
0: Ja, der Eigenheim, der würde bauen, ja, der baut sozusagen. Und nach dem Unfall hat es sich gestaut. Aber vier Begriffe ist für einen Montag ganz in Ordnung, so kann man loslegen.
2: Ja, alles klar, so machen wir's.
0: Jens, war weiter vorsichtig, mach's gut.
2: Ciao.
3: Ciao.
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0: mitten in Berlin, mal wieder, muss man leider sagen. Ein mutmaßlich islamistischer Anschlag am Rande des CSDs. Rast ein Auto in die Menschenmasse, ihr habt's mitbekommen, Berlins regierender Bürgermeister Kai Wegner.
1: Berlin war bunt. Berlin hat gezeigt, wie vielfältig, wie offen diese Stadt ist.

0: Schöne Farbe. Nach 22 Uhr wurde es dunkel. Sehr dunkel.
1: Das ist natürlich gleich Thema in den Antenne Thüringen Nachrichten mit Thüringer Reaktionen auf den Anschlag.

0: Schönen guten Morgen. Gestern Abend gegen 18 Uhr fielen Schüsse in der Kleingartenanlage in Berlin. Der mutmaßliche Täter des Anschlags auf den CSD ist tot. Jetzt die Nachrichten mit Christoph Oetzel um 8 Uhr.
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2: Guten Morgen. Nach dem Anschlag auf den Christopher Street Day in Berlin ist auch in Thüringen die Anteilnahme groß. In Erfurt sind nach Polizeiangaben gestern Abend rund 400 Menschen zu einer Mahnwache vor dem Hauptbahnhof zusammengekommen. Staatsanwaltschaft und Polizei ermitteln jetzt nach dem Angriff nahe des CSDs in Berlin. Der Tatverdächtige ist tot. Die Ermittler hatten ihn gestern in einer Kleingartenanlage aufgespürt. Bei dem Anschlag am Samstag soll Abdul B. 29 Menschen verletzt und eine Frau getötet haben.
3: Als die Polizisten Abdul B. stellen wollen, läuft er mit einer Stichwaffe auf sie zu. Die Einsatzkräfte reagieren und schießen. Und die Verletzungen, die der Verdächtige leidet, sind so heftig, dass ihm nicht mehr zu helfen ist. Noch ist nicht sicher geklärt, dass Abdul B. derjenige ist, der einen Wagen auf Menschen am Rande des CSDs lenkte und dann mit mutmaßlich einer Machete auf Passanten einstach. Vieles deutet aber darauf hin. Von den Verletzten schwebt niemand mehr in Lebensgefahr. Lea Matschulat, Berlin.
2: In Spanien und Frankreich toben weiterhin schwere Waldbrände. Im Südwesten Frankreich sind die Flammen bis auf etwa 15 Kilometer an die Großstadt Bordeaux herangerückt. Etwa 220.000 Menschen wurden in der Region in Sicherheit gebracht. Die Löscharbeiten sind wegen teils starken Winden schwierig für die Feuerwehrleute. In Spanien sind vor allem die Region rund um die Hauptstadt Madrid und der Osten des Landes von den Bränden betroffen. Die Einsatzkräfte konnten aber wegen niedrigerer Temperaturen und schwächerer Winde schon erste Erfolge im Kampf gegen die Flammen erzielen. In der Sommerzeit ist kaum eine Insel so beliebt bei Touristen.

0: Mallorca. Viele Bewohner der spanischen Insel im Mittelmeer haben aber keine Lust mehr auf den Massentourismus. Deshalb haben gestern Abend laut Polizei gut 25.000 Menschen an einer Demo in der Inselhauptstadt Palma de Mallorca teilgenommen. Die Demonstranten beklagen Staus, Schmutz und Lärm durch den Massentourismus. Eine zentrale Forderung der Demo war die Begrenzung der Besucherzahl auf Mallorca. Wegen den vielen Touristen gibt es zudem immer mehr Ferienwohnungen auf der Insel. Dadurch wird der Wohnraum für die einheimische Bevölkerung knapp.
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0: Sieg und Niederlage für die Thüringer Teams zum Auftakt in die neue Fußball-Regionalliga-Saison. Während Rot-Weiß Erfurt im Freitagsheimspiel gegen den BFC Dynamo mit 4:1 erfolgreich war, kassierte Karlsruhes Jena eine 1:2 Pleite gegen Zwickau. Jenas neuer Trainer Marco Grote war deshalb enttäuscht.
2: Ich kann es ja nicht mehr ändern, ne? Also man verliert auch mal Spiele. Ist schon blöd. Und ich hätte es mir auch anders gewünscht, gerade zum Auftakt nochmal. So, und dann geht es jetzt darum, das Ding schon so zu bearbeiten, dass man das ein oder andere aus diesem Spiel dann mitnimmt. Und dann geht es eben in die nächste Aufgabe. Und das ist dann Babelsberg. Da werden wir uns natürlich auch entsprechend darauf vorbereiten.
0: Jena spielt kommenden Freitag gegen Babelsberg und Erfurt muss dann am Sonntag zum halleschen FC.
3: Das Wetter auf Antenne Thüringen, aktuelle Temperaturen, Oberhof 13 Grad, Tribis kommt auf 16 und Dachwig meldet 17 Grad. Es ist heute wechselhaft, also neben Sonne und Wolken kann es auch immer mal wieder Schauer geben, bis zu 24 Grad maximal und das wird der kühlste Tag der Woche. Und das soll schon was heißen dann bei 24 Grad, denn es wird wärmer. Morgen 26 drin, es fällt schon freundlicher und ab Mittwoch dann wieder heiß bis zu 34 Grad.
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3: 8:04, Antenne Thüringen, der schnellste Verkehrsservice. Die A4 Richtung Dresden, Höhe Hermsdorfer Kreuz, aktuell gesperrt wegen Bauarbeiten. Der Verkehr wird über die Nebenfahrbahn geleitet, aktuell deswegen 3 Kilometer Stau. Ihr braucht mindestens eine Viertelstunde länger. A9 Richtung München, zwischen Bad Dürrenberg und dem Kreuz Rippachtal. Der Standstreifen nach Unfall blockiert, kaputter LKW und kaputtes Auto. Und A38 Richtung Leipzig, zwischen Berger und Rossler gesperrt nach Unfall. Geblitzt wird auf der A4 Richtung Frankfurt zwischen Gera Langenberg und Rüdersdorf, dann zwischen Großbrembach und Kleinbrembach, Schwabhausen Richtung Ohrdruf und Erfurt Kranichfelder Straße stadtauswärts. Habt ihr noch mehr gesehen? Eine Nummer für alles, WhatsApp, Verkehr und mehr, 0800 3x5 2550. Danke und gute Fahrt.
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3: Schönen guten Morgen. Anna ist für 2 Wochen im Urlaub in Italien. Am Mittwoch startet bei uns die neue Hitzewelle und heute startet der SSV, der Sommerschlussverkauf. Natürlich nur inoffiziell, weil offiziell gibt es ihn ja nicht mehr. Also wer ein fesches Tanktop oder neue Flipflops braucht, am besten jetzt. Und wir kümmern uns gleich mal drum, was auf den Rost kommt bei euch. Wenn die Grillsaison diese Woche wieder so richtig heiß läuft. Gleich in 5 Minuten. Schönen Montag.

0: Thüringen. Ich weiß, es ist unseriös, jetzt schon auf Donnerstag zu gucken, aber es macht so Spaß. Ganz viel Sonne und bis zu 37 Grad. Mensch, da entzündet sich der Grill ja fast von selbst.
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0: Jawohl, wir stimmen uns so langsam ein, denn in der zweiten Wochenhälfte wird es wieder warm, auch wenn man das jetzt im Moment noch nicht wirklich glauben kann. Aber Vorbereitung ist alles. Und deswegen sammeln wir zusammen mit euch die geilsten Grillrezepte. Jeder hat doch in seiner Familie so eine Sache, die er gerne den anderen mal mitteilen will. Mach das mal auf dem Grill.
2: Was ist bei dir?
0: Bauchspeck.
2: Bacon?
0: Ja, das ist, also ganz das ist wirklich, viele. Ja, ja. Das ist wirklich nicht gesund und sowas. Aber
2: das mega geil, ja, wenn das so richtig schön geröstet ist. Hier zum Beispiel hat das auch Kirsten geschrieben. Ihre Mama hat mal Kloßteig mit Bacon umwickelt.
0: Oh, wow.
2: Und hat das mal auf den Grill gelegt. Auch geil.
0: Ja.
2: Roland war im Urlaub in Mecklenburg-Vorpommern, hat dort eine Dattelcreme kennengelernt und macht die jetzt jedes Mal mit Knoblauch und Gewürzen. Einfach Datteln mit Spand und Knoblauch pürieren, restliche Zutaten dazu, Frischkäse unterheben, fertig. Super geil. Und bei ganz vielen eben auch beliebt, diese Bacon-Bombe. Ich hatte da eben schon hier mal nach Fotos gesucht.
0: Das ich hab's wirklich gesehen.
2: Also,
0: ist auch kurz vor unappetitlich, muss man sagen. Aber ganz viel Hack.
2: Genau, ganz, ganz viel Gehacktes. Dann machst du innen rein Nudeln oder Feta oder Gemüse. Mhm. Machst quasi das Gehacktes drumherum und wickelst das nochmal in Bacon ein. Also ist Fleisch, also
0: Fett
2: mit Fleisch.
0: Fett mit Fett.
2: Aber
0: und
2: es schmeckt.
0: Ein paar Kohlenhydrate dabei.
2: Geschmacksträger, okay. Es ist einfach
0: genau.
2: So.
0: Lasst uns über Kalorien diese Woche nicht diskutieren. Nein. Aber lasst uns mal bitte die geilsten Geheimrezepte zusammensammeln in dieser Woche. Was darf bei euch auf dem Grill nicht fehlen? 0800 3x5 25 50. Ab Mittwoch.

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0: Schönen guten Morgen mit Miley Cyrus, es ist 8:30.
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2: Guten Morgen. Warum war der mutmaßliche Attentäter des Christopher Street Days in Berlin auf freiem Fuß? Daran gibt es immer mehr Kritik. Denn der mutmaßliche Islamist Abdul B. war den Behörden bekannt und wurde auch schon verurteilt. Das hat jetzt auch Bundesinnenminister Alexander Dobrindt kritisiert. Gestern wurde der mutmaßliche Täter bei einem SEK-Einsatz in Berlin erschossen. Zuvor soll Abdul B. mit einer Stichwaffe auf die Polizisten losgelaufen sein. Er soll am Samstagabend mit einem Auto in eine Menschenmenge beim CSD in Berlin gerast sein. Dabei wurde eine Frau getötet. Deshalb gab es gestern auch in Erfurt eine Gedenkveranstaltung mit hunderten Teilnehmern. CDU-Politiker Steffen Bilger soll neuer Bundesverkehrsminister werden. Bilger ist aktuell der parlamentarische Geschäftsführer der Unionsfraktion im Bundestag. Zuvor hatte der amtierende Verkehrsminister Patrick Schnieder selbst um seine Entlassung gebeten. Schon am Freitag hatte Bundeskanzler Friedrich Merz mehrere Veränderungen im Kabinett angekündigt. Die bisherige Bundesgesundheitsministerin Nina Wagen wird neue Kanzleramtschefin. Das Gesundheitsministerium leitet künftig der bisherige CDU-Generalsekretär Carsten Lindemann. Tadej Pogacar hat zum 5. Mal die Tour de France gewonnen. Nach der Schlussetappe in Paris gestern Abend hatte der Slowene über 6 Minuten Vorsprung auf den zweitplatzierten Belgier Remco Evenepoel in der Gesamtwertung. Mit einem weiteren Sieg der Tour de France würde Pogacar einen neuen Rekord aufstellen. Drittplatzierter wurde der Mexikaner Isaac Del Toro.
0: Das Wetter auf Antenne Thüringen heute am kühlsten Tag der Woche. Bis zu 24 Grad maximal. Und aktuell haben wir es in Martinroda 15, 16 Grad in Nordhausen. Und Mondstab kommt auf 17 Grad. Also, ab morgen geht es dann wieder los. Es wird wieder langsam wärmer, bis zu 26 Grad morgen. Mittwoch dann wieder heiß, bis zu 34 Grad sind drin.

2 Minuten nach 8:30 Antenne Thüringen, der schnellste Verkehrsservice. Die A4 Richtung Dresden, Höhe Hermsdorfer Kreuz, gesperrt. Der Verkehr wird über die Nebenfahrbahn geleitet, 3 Kilometer Stau. Dann über die A9 Richtung Berlin, zwischen dem Kreuz Rippachtal und Bad Dürrenberg, Vorsicht, ungesicherte Unfallstelle. Dann weiter zwischen Bad Dürrenberg und dem Kreuz Rippachtal liegen Spanngurte. A38 in Richtung Leipzig, zwischen Berger und Roßlau nach Unfall gesperrt. A70 Richtung Bayreuth, zwischen Werneck und Schweinfurt, Berg-Rheinfeld, kaputter LKW. A71 in Richtung Schweinfurt, zwischen Arnstadt Süd und Stadt Ilm, ebenfalls Spanngurte. Und B7 zwischen Erfurt-Ringelberg und Linderbach, kaputtes Auto auf der rechten Spur. Geblitzt wird auf der A4 Richtung Frankfurt zwischen Gera-Langenberg und Rüdersdorf, dann zwischen Groß-Brembach und Klein-Brembach und in Schwabhausen Richtung Ortruf. Habt ihr noch mehr gesehen? Eine Nummer für alles, WhatsApp, Verkehr und mehr, 0800 3x5 2550. Antenne Thüringen wünscht eine gute Fahrt.

0: 8:39 Uhr, Antenne Thüringen ist hier. Stellt euch vor, eure Mama ist im Urlaub, ihr spaziert irgendwie munter fröhlich durch die Stadt und auf einmal seht ihr ihr Auto an euch vorbeifahren. Es ist passiert.
1: Ja, guten Morgen. Aus der Kategorie Kurioses vom Wochenende.
0: Niklas hat immer die geilsten Geschichten, muss man sagen.
1: Ist total irre. Einem 32-Jährigen ist genau das passiert. Er war im Bereich der Erfurter Seen unterwegs und auf einmal kam da so das Auto seiner Mama vorbeigefahren, die doch aber eigentlich im Urlaub ist. Also hat er sie angerufen und tatsächlich war sie das auch gar nicht. Sie war im Urlaub. Ist er dann zu ihrer Anschrift gefahren, nach Hause und kurze Zeit später kam auch dieses Auto von seiner Mama angefahren. Und wer saß drin? Der Ex-Freund. Der hatte sich einen Schlüssel geklaut und macht damit immer mal so ein paar Erledigungen. Jetzt nicht mehr, denn die Polizei hat den Schlüssel sichergestellt. Eine Anzeige gab es auch noch. Yay.
0: Ja, das sind auch so schöne Ex-Geschichten, oder? Ah. Natürlich. Lily Allen und Not Fair gibt's gleich. Einfach die beste Musik für euren Montagmorgen.
1: Das war auch nicht fair.
0: Und Shabuzi nimmt uns mit an die Bar. A Bar Song. 8:50 Uhr haben wir's. Schönen guten Morgen.
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Antenne Thüringen, 8.48 Uhr. Leni aus Gotha hat geschrieben, wann gibt's denn endlich mal wieder Küpers Konzerte? Ich mag ja die Rhymetime, aber könnt ihr nicht beides machen? Ja, können wir. Und das machen wir diese Woche. Es gibt wieder Tickets, 10 Stück, die ihr abräumen könnt für Nena. Nena kommt nach Schmalkalden, 4.9. Und diese Frau ist großartig, hat so viele Hits geschrieben, ist seit Jahrzehnten im Musikbusiness unterwegs. Ihr erlebt Nena live. Die erste Runde Küpers Konzerte gibt's in einer Stunde. Also gewohnter Sendeplatz 10 vor 10. Und anmelden am besten jetzt schon auf antennethüringen.de. Und dann spielen wir gleich, vielleicht schon zusammen, diese Woche Tickets für Nena.

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7: Schönen guten Morgen. Nach dem Anschlag auf den CSD in Berlin wird diskutiert, warum der mutmaßliche Täter überhaupt auf freiem Fuß war. Mehr dazu jetzt in den Nachrichten um 9 Uhr mit Christoph Oetzel.
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9: Guten Morgen. Das Brandenburger Tor erstrahlt auch heute in Regenbogenfarben. Vor dem Wahrzeichen sind Kränze, Lichter und Blumen niedergelegt. Grund dafür ist der Anschlag auf den Berliner Christopher Street Day am Wochenende. Eine Frau ist gestorben und 29 Menschen wurden verletzt am Samstagabend, als der mutmaßliche Islamist Abdul B. mit dem Auto in eine Menschenmenge gerast ist. Er war vorbestraft und wegen Bewährung auf freiem Fuß, zum Unverständnis von Bundesinnenminister Alexander Dobrindt, wie er im ZDF sagte.
10: Das wird ein Teil der Aufarbeitung sein, ob man hier in der Tat mit Bewährungsstrafen arbeiten kann. Ich glaube, dass das nicht der richtige Weg ist, wenn man sich das Register der Straftaten anschaut. Unterstützung von Terrorvereinigungen, von allem dem, was an Gewalttaten mit dabei ist, dann kann man hier davon ausgehen, dass es sicherlich sinnvoll gewesen wäre, diese Person in Haft zu nehmen.
9: Rund um das Hermsdorfer Kreuz müssen Autofahrer in diesen Tagen etwas mehr Zeit einplanen. Laut Autobahn GmbH sind Arbeiten an der Fahrbahn der A4 der Grund dafür. Betroffen ist davon die Fahrtrichtung Dresden. Bis einschließlich Donnerstag ist die Hauptfahrbahn in dieser Richtung immer zwischen 4 Uhr morgens und 12 Uhr mittags voll gesperrt. Der Verkehr wird dann über die Parallelfahrbahn geleitet. Das hat heute Morgen schon zu kilometerlangen Staus geführt. Bei der Umbildung des Kabinetts ist jetzt klar, wer neuer Bundesverkehrsminister werden soll. Steffen Bilger wird Patrick Schnieder ablösen. Bilger war bisher parlamentarischer Geschäftsführer der Unionsfraktion im Bundestag. Das teilte ein Regierungssprecher mit.
11: Mit Bilger hat Kanzler Merz nun einen Verkehrsexperten für den Posten ausgesucht. Er saß mehrere Jahre im Verkehrsausschuss des Parlaments und war parlamentarischer Staatssekretär im Verkehrsministerium. Noch Verkehrsminister Schnieder wollte nach dem Hin und Her um seinen Posten schon selbst um Entlassung bitten, um, wie Schnieder selbst sagte, den unwürdigen Zustand zu beenden. Nachdem Merz ihn loswerden wollte und der Wunschnachfolger einen Rückzieher machte, nun steht seine Nachfolge. Und die Entlassung Schnieders und die Ernennung Bilgers wird voraussichtlich am Mittwoch erfolgen. Tine Klima, Antenne Thüringen, Berlin.
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9: Miete und Nebenkosten überfordern immer mehr Menschen in Deutschland. In einer YouGov-Umfrage hat knapp die Hälfte der befragten Mieter angegeben, dass sie sich ihre Wohnkosten gerade so leisten können. Fast jeder achte Mieter lebt nach eigener Einschätzung über seine finanziellen Verhältnisse.
12: Miete, Wasser, Heizung, auch das ist teurer geworden. Nur rund jeder dritte Mieter kann sich seine Wohnkosten nach eigenen Angaben noch gut leisten. In der Umfrage vor 3 Jahren war es noch etwa jeder zweite. Laut Faustregel sollten

0: Die Wohnkosten maximal 30% des Haushaltsnettoeinkommens betragen. Rund 60% der Mieter liegen da deutlich drüber. Knapp die Hälfte träumt von den eigenen vier Wänden. Die größte Hürde für viele ist aber fehlendes Eigenkapital für einen Haus- oder Wohnungskredit. Katrin Müller, Antenne Thüringen, Nachrichtenredaktion.
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2: Und hier ist das Wetter. Aktuell 18 Grad in Erfurt. Dermbach kommt auf 16 Grad, 17 Grad in Greiz. Dazu wechselhaft, also heute trockene Phasen. Aber immer wieder kann es auch Schauer geben. Bis zu 24 Grad heute maximal. Und damit wird das offiziell der kühlste Tag der Woche. Denn am Morgen geht es wieder hoch mit den Temperaturen. Erst langsam, morgen bis zu 26 Grad, schon sehr freundlich. Und ab Mittwoch dann wieder strahlender Himmel, Sonnenschein bis zu 34 Grad.
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2: 9:04 Antenne Thüringen, der schnellste Verkehrsservice ist hier. Die A4 Richtung Frankfurt, zwischen Sättelstedt und Eisenach Ost, hier Behinderung nach einem Unfall. Dann haben wir die A4 Richtung Dresden, zwischen Sättelstedt und Waltershausen, ungesicherte Unfallstelle. A9 Richtung Berlin, zwischen dem Kreuz Rippachtal und Bad Dürrenberg, nach Unfall gesperrt. A9 Richtung München, zwischen Bad Dürrenberg und dem Kreuz Rippachtal, hier ein kaputter LKW und ein kaputtes Auto. A38 Richtung Leipzig, zwischen Berger und Roßla, nach Unfall gesperrt. A70 in Richtung Bayreuth, zwischen Werneck und Schweinfurt, ein kaputter LKW. A71 Richtung Schweinfurt, zwischen Arnstadt Süd und Stadt Ilm, Spanngurte. Und B7 zwischen Erfurt-Ringelberg und Linderbach, ein kaputtes Auto. Geblitzt wird unter anderem auf der A4 Richtung Frankfurt, zwischen Gera Langenberg und Rüdersdorf und Schwabhausen Richtung Ohrdruf. Habt ihr noch was gesehen? Eine Nummer für alles, WhatsApp, Verkehr und mehr, das ist die 0800 3x5 2550. Danke und gute Fahrt.
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2: Anna ist im Urlaub in Italien und ich habe gerade mal Michael Schulte gegoogelt. Und das ist ja immer witzig, was dann Google automatisch anbietet, oder? Bei Michael Schulte, wenn man ihn googelt, erste Frage, sind Max Giesinger und Michael Schulte verheiratet? Steht aber nein. Sind nicht miteinander verheiratet. Sie sind in ihrer gemeinsamen Zeit bei The Voice of Germany zusammengewachsen und hatten eine Wohngemeinschaft. So, haben wir das auch geklärt. Hier ist Michael Schulte mit Lovesick. Schönen guten Morgen. Oh.

0: Also ich glaube, das wird heute ein knackiger Montag für die Beamten. Antenne Thüringen, 9 Uhr gleich 14. Staatsanwaltschaft und Polizei ermitteln nach diesem Wochenende weiter mit Hochdruck. Nach dem Angriff auf den Christopher Street Day in Berlin. Ein Auto fährt in eine Menschenmenge, 29 Menschen sind verletzt. Eine Frau ist gestorben und auch der Tatverdächtige ist tot. Die Ermittler hatten ihn gestern Abend gegen 18 Uhr in einer Kleingartenanlage aufgespürt. Lea Matschulat berichtet aus Berlin. Wie hat die Polizei ihn denn in der Gartenlaube gefunden?
1: Da gibt es bislang keine Infos zu. Medienberichten zufolge gehörte die Laube, in der die Polizei Abdul B. aufspürte, seinem Vater. Offiziell bestätigt ist das aber nicht. Als die Einsatzkräfte versuchten, den Verdächtigen zu stellen, lief er mit einer Stichwaffe auf die Polizisten zu. Wie Polizeisprecher Ifland sagte, er sei dann
2: von unserem Spezialeinsatzkommando mit einer Schusswaffe gestoppt worden.
1: Und dann haben Polizisten und auch Sanitäter noch versucht, den 21-Jährigen wiederzubeleben. Doch Abdul B.'s Verletzungen waren zu schwer.
0: Ja, was heißt das jetzt für die Ermittlungen, dass der Verdächtige tot ist?
1: Auf jeden Fall werden sich die Ermittler darum bemühen, den Anschlag aufzuklären, ganz klar. Doch sollte tatsächlich Abdul B. der Angreifer gewesen sein, worauf vieles hindeutet, dann wird er sich logischerweise nicht mehr verantworten können. Doch eventuell werden ja Helfer oder Hintermänner angeklagt. Da verlässlich etwas zu sagen, das ist noch zu früh. Die Ermittlungen leitet die Bundesanwaltschaft als oberste Anklagebehörde hier bei uns.
0: Wie geht's den Opfern, den Verletzten?
1: Keiner der Verletzten schwebt mehr in Lebensgefahr. Das war unmittelbar nach der Tat anders. Doch Einzelheiten zu den Verletzungen oder auch den Verletzten, darüber haben die Ermittler noch nicht informiert. Wir haben auch noch keine Informationen, wer die Frau war, die bei dem Anschlag getötet wurde. Die Ermittler informieren da in der Regel erst, wenn sie vorher mit den Angehörigen gesprochen haben.
0: Und das ist auch gut so. Auch in Thüringen ist die Betroffenheit groß. Gestern Abend gab es eine Mahnwache am Erfurter Hauptbahnhof. 400 Menschen sind da zusammengekommen.

0: Konzert ist hier 9:21 Uhr und gleich gibt's den Gott an der Gitarre, Santana, mit Maria Maria noch vor 9:30 Uhr.
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2: Mit dem Wetter und mit 17 Grad aktuell in Eisenach, Geusen kommen wir auf 18, 16 in Bad Lobenstein. Heute eher herbstlich als sommerlich. Wobei die Temperaturen, ja, gehen schon noch bis auf 24 Grad hoch. Und sollten alle genießen, die die Hitze nicht so mögen, denn ab morgen geht's wieder so langsam los. Morgen erstmal freundlich bei bis zu 26 Grad und ab Mittwoch kommt dann die nächste Hitzewelle. Mal sehen, wie hart es uns diesmal trifft. Mittwoch, aktuelle Prognose bis zu 34 Grad. Halb zehn, Antenne Thüringen, der schnellste Verkehrsservice. Die A4 Richtung Frankfurt zwischen Buchau und Magdala, Gegenstände. A4 Richtung Frankfurt zwischen Sättelstedt und Eisenach Ost, Behinderung nach Unfall. A4 Richtung Dresden zwischen Sättelstedt und Waltershausen, hier Behinderung nach Unfall. Dann haben wir die A9 Richtung Berlin zwischen dem Kreuz Ruppertal und Bad Dürrenberg. Gab es auch einen Unfall, Behinderung auf der rechten Spur. Und A38 Richtung Leipzig zwischen Berger und Roßlau. Aufräumarbeiten, die Vollsperrung ist aufgehoben, der Verkehr wird an der Unfallstelle vorbeigeführt. Geblitzt wird in Schwabhausen Richtung Ohrdruf. Habt ihr noch mehr gesehen? Eine Nummer für alles, 0800 3x5 2550.
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0: Montagvormittag, hier ist Antenne Thüringen. Gleich geht's weiter mit Dua Lipa und da kann ich sehr empfehlen, die Doku in der Arte Mediathek. Dua Lipa Unstoppable, da wird ihre Karriere quasi einmal auf den Kopf gestellt, wie es losging. Vor ein paar Jahren mit Anfang 20 erste Songs bei Soundcloud veröffentlicht und mittlerweile ist sie zur Pop-Ikone geworden. Love Again gibt's gleich und wir freuen uns auf The Script mit Will.i.am zusammen. Hall of Fame. Und dann die erste Runde Küpers Konzerte für diese Woche. Es geht um Tickets für Nena.
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0: Seit den 80ern ist sie erfolgreich. Und das bis heute. Und das Tolle an ihr finde ich, an Nena, dass sie immer noch auf Tour geht. 10 Tickets liegen hier, die müssen raus.
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0: Nena kommt Anfang September nach Schmalkalden und ich schicke euch diese Woche hin. 10 Tickets liegen hier. Heute spielen wir mit Magdalena aus Unschuttal. Guten Morgen.
2: Hallo.
0: Du, ich weiß nicht, ob du vorhin schon in der Rheintime gehört hast. Heute stellen sich die Kandidaten ein bisschen selber vor. Das heißt, du hast 20 Sekunden Zeit. Wir wollen dich kennenlernen. Los geht's.
2: Okay, gut. Also mein Name ist Magdalena. Ich bin 39 Jahre, komme aus Horsmar. Ja, und hoffe, dass ich heute sehr viel Glück habe.
0: Sehr schön. Irgendwelche Hobbys, die man kennen müsste?
2: Ja, ich mache gern Yoga, gehe gern mit Freunden weg, ja, schön. Und lese gern.
0: Toll, vielen Dank für deine Vorstellung. Wir freuen uns auch auf Alice aus Greiz. Guten Morgen.
3: Einen wunderschönen guten Morgen.
0: Bei dir dasselbe Spiel, du weißt ja jetzt, wie es funktioniert. Los geht's.
3: Also, ich bin die Alice, bin 49 Jahre gekommen aus Greiz. Ja, meine Hobbys sind Fahrradfahren, meine Enkelkinder und viel Spaß mit Sonne, Strand und Meer.
0: Sonne, Strand und Meer, sehr schön. Und ihr steht beide auf Nena, denke ich mal.
2: Ja.
0: Sind wir mal gespannt. 20 Sekunden gibt's gleich Zeit. In der Zeit brauche ich so viele Begriffe wie möglich zu einer Oberkategorie. Mein Beispiel, Madonna isst gerne Äpfel. Was gibt's noch für Obstsorten? Montags geht's nach dem Alphabet los. Also Alice vor Magdalena. Bist du bereit?
3: Alles klar, mach mal.
0: Gut. Fragezeichen ist ein Song von Nena. Fragezeichen ist ein Satzzeichen. Welche anderen Satzzeichen kennst du?
3: Punkt, Komma, Ausrufezeichen, Semikolon, Punkt hat man schon. Oh mein Gott, Komma auch. Mir fällt nichts weiter ein.
0: Gut, Spiegelstrich hätte es noch geben, Unterstrich oder Klammer auf, Klammer zu, Doppelpunkt. Egal, 4 Begriffe.
3: Ist die Aufregung.
0: Das glaube ich dir. Okay, es geht nach Unstruttal zu Magdalena. Bist du bereit?
2: Ja, bin ich.
0: Nena spielt in Schmalkalden. Schmalkalden fängt mit S an. Welche anderen Städte weltweit kennst du, die mit S anfangen?
2: Stuttgart, San Diego.

0: Santa Domingo, Sonneberg, Saale.
1: Saale, wir müssen mal kurz den Spielleiter dazu schalten. Ja. Niklas.
2: Ja gut, es wäre vielleicht Saalfeld an der Saale, ja. Neustadt ja. an der Saale, aber die Saale okay. ist ja nur der Fluss.
0: Okay, nur der Fluss, okay. ja.
1: Das heißt, wir gehen in die Schätzfrage. Seid ihr bereit? Alice fängt an. Alice, wie alt ist Nena?
3: Oh, 62, 63, 63.
1: 63, was sagt Magdalena?
0: Ich würde Nena auf 65 schätzen.
1: Älter auf jeden Fall. 66 ist richtig. Herzlichen Glückwunsch, Magdalena!
0: Ja!
1: Habt ihr es spannend gemacht zum Montag?
0: Mega, mega, mega.
1: Alice, nicht traurig sein, jederzeit wieder anmelden.
3: Nein, alles gut.
1: Antennethüringen.de. Mach's gut.
3: Jupp, tschüss.
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3: Nach dem Anschlag auf den CSD in Berlin laufen Debatten, warum der mutmaßliche Täter auf freiem Fuß war. Mehr dazu jetzt in den News. Es ist um 10.
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4: Guten Tag. Nach dem mutmaßlich islamistisch motivierten Anschlag am Rande des Christopher Street Days in Berlin gibt es immer mehr Forderungen nach rechtlichen Konsequenzen. Im Fokus steht dabei die Frage, warum der mutmaßliche Täter auf freiem Fuß war, obwohl er den Behörden bekannt und auch schon verurteilt worden war. Gestern wurde der Mann durch SEK-Beamte bei einem Einsatz erschossen.
5: Weshalb war er trotzdem frei? Das fragen sich viele Menschen. Innenminister Dobrindt verspricht, die Umstände zu prüfen. Im Fokus steht dabei die Frage, warum die Jugendstrafe zur Bewährung ausgesetzt wurde. Dass man in diesem Maße der Gefährdung zu einer Bewährungsstrafe kommt, sei sicherlich nicht nachvollziehbar, sagte Dobrindt dem Sender RTL. Lauter werden zudem Forderungen, das Strafrecht zu verschärfen. Insgesamt ist unser Terrorstrafrecht zu milde, sagte der Terrorismusexperte Peter Neumann dem ZDF. Dirk Zeitler, Antenne Thüringen, Berlin.
4: Rund um das Hermsdorfer Kreuz müssen Autofahrer in diesen Tagen etwas mehr Zeit einplanen. Laut Autobahn GmbH sind Arbeiten an der Fahrbahn der A4 der Grund dafür. Betroffen ist davon die Fahrtrichtung Dresden. Bis einschließlich Donnerstag ist die Hauptfahrbahn in dieser Richtung zwischen 4 Uhr morgens und 12 Uhr mittags voll gesperrt. Der Verkehr wird dann über die parallele Fahrbahn geleitet. Das hat heute Morgen schon zu kilometerlangen Staus auf der A4 geführt. In Frankreich und Spanien wüten verheerende Waldbrände. Hunderttausende Menschen sind in Gefahr. Bundesumweltminister Carsten Schneider dringt deshalb darauf, den Klimaschutz voranzubringen.
6: In Frankreich im Großraum Bordeaux ist die Lage dramatisch. Rund 220.000 Menschen wurden seit Mitte letzter Woche wegen der Waldbrände in Sicherheit gebracht. Auch in Spanien geht es mit den Löscharbeiten nur mühsam voran. Der Klimawandel treffe unseren Kontinent besonders hart, sagt Bundesumweltminister Schneider. Er müsse gestoppt werden, damit Hitze, Dürre und Waldbrände in Zukunft nicht noch schlimmer werden. Schneider fordert mehr Anstrengungen beim Ausbau der erneuerbaren Energien und anderer Klimalösungen. Katrin Müller, Antenne Thüringen, Nachrichtenredaktion.
4: Zwei Drittel der Menschen in Deutschland befürworten die geplanten höheren Steuern auf alkoholische Getränke. Gleichzeitig geht in einer Forsa-Umfrage für die kaufmännische Krankenkasse die Mehrheit davon aus, dass weiterhin genauso viel Alkohol getrunken wird.
7: 20% mehr Steuern auf Schnaps, auch Mischgetränke damit oder Sekt werden ab dem kommenden Jahr stärker besteuert. Eine große Mehrheit findet das gut. Die Bundesregierung erhofft sich knapp 500 Millionen Euro Mehreinnahmen im Jahr. Bei Bier und Wein bleibt alles wie es ist. Viele Befragte glauben, dass davon dann mehr getrunken wird, um der Steuererhöhung auszuweichen. Zwei Drittel sind außerdem für ein komplettes Alkoholverbot für alle unter 18. Unter Aufsicht sind in Deutschland Bier und Wein bisher schon ab 14 erlaubt. Jan-Henner Reitzer, Antenne Thüringen, Berlin.

0: wenn wir jetzt mal rausgucken, es tut ganz gut. Nach viel Sonnenschein gibt es endlich mal ein bisschen Regen, aber natürlich reicht das auch nicht aus. Also es müsste jetzt eigentlich noch ein bisschen dazukommen, aber wahrscheinlich war es das dann heute auch. Und jetzt klettern wir langsam wieder in Richtung Hitzewelle. Heute 23 Grad, morgen 26, deutlich mehr Sonne. Mittwoch dann schon 33 und der heißeste Tag wird Donnerstag bei 37 Grad. Richtung Wochenende wird's wieder entspannter.
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0: 4:10 Antenne Thüringen, der schnellste Verkehrsservice auf der A4 Richtung Frankfurt zwischen Sättelstedt und Eisenach Ost. Der Standstreifen nach einem Unfall blockiert. Dann A4 Richtung Dresden zwischen Waltershausen und Gotha-Boxberg, gesperrt nach einem Unfall. A9 Richtung Berlin zwischen Kreuz-Rippachtal und Bad Dürrenberg, Behinderung nach einem Unfall auf der rechten Spur. Und A38 Richtung Leipzig zwischen Berger und Roßla, Behinderung nach einem Unfall, dort Aufräumarbeiten. Verkehr wird an der Unfallstelle vorbeigeführt. Habt ihr noch mehr gesehen? Dann eine Nummer für alles. WhatsApp-Verkehr und mehr. 0800 3x5 2550.
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0: Green Day auf Antenne Thüringen. 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Und seid ihr noch gut drauf oder wieder oder habt ihr noch ein bisschen zu tun? 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

0: so zwischen Mittag und Frühstück. Macht auch wach. Wise, richtig klasse. Stars hier auf Antenne Thüringen, kurz vor 10:30 am Mass.
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0: Blondie auf Antenne Thüringen. Björn Kürbis hier im Studio und schön, dass ihr dabei seid. Jetzt mit den Thüringen-Reportern aus eurer Region.
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2: Hallo. Nach einem Brand in Elrich im Kreis Nordhausen sucht die Polizei jetzt nach der Ursache. Gebrannt hatte vorgestern eine Garage in der alten Nordhäuser Straße. Die Garage stand laut Polizei in Vollbrand. Die Flammen griffen dann auch noch auf eine angrenzende Scheune und ein Einfamilienhaus über. Die Feuerwehr konnte aber verhindern, dass es hier zu Schlimmerem gekommen ist. Der Schaden wird auf rund 20.000 Euro geschätzt. Die Kriminalpolizei will sich jetzt die Garage nochmal genauer anschauen, um herauszufinden, warum es gebrannt hat. Ein Affe hat am Wochenende im Küffhauser Kreis für einen Unfall gesorgt. Passiert ist der Unfall ganz in der Nähe des Affenwaldes in Strausberg. Ein Berberäffchen war hier ausgebüxt und auf die Straße gerannt. Ein 16-jähriger Mopedfahrer konnte gerade noch reagieren und ausweichen und so einen Crash verhindern. Aber laut Polizei stürzte der 16-Jährige bei seinem Ausweichmanöver und verletzte sich leicht. An seinem Moped entstand rund 2.500 Euro Schaden. Der Affe blieb unverletzt und hüpfte zurück in Richtung Affenwald. Der Chef des Waldes und Affenpapa Silvio Dietzel war sofort vor Ort, kümmerte sich um den Mopedfahrer und entschuldigte sich für den Zwischenfall, so die Polizei. Und jetzt das Wetter aus eurer Region.
0: Ja, heute zum Glück ein bisschen Regen gefallen. Es könnte natürlich noch ein bisschen mehr sein. Jetzt aktuell die Temperaturen bei so bis 22 Grad heute geplant. Die Werte jetzt schon in Mühlhausen bei 18 Grad. Viele Wolken dort noch unterwegs. In Heilbronn-Heiligenstadt bei 16 Grad und in Westkreuzen auch 18 Grad. Auch noch viele Wolken unterwegs. Morgen und Mittwoch und Donnerstag auch natürlich viel Sonne und sehr heiße Temperaturen. Morgen um die 25, Mittwoch und Donnerstag sind bis 35 Grad möglich. Richtung Wochenende entspannt sich dann wieder, zum Beispiel am Samstag dann auch wieder Werte um 26 Grad. Sonne und Wolken, also alles toll. 2 Minuten haben wir es jetzt nach 10:30. Antenne Thüringen, der schnellste Verkehrsservice. Im Moment auf der A4 Richtung Frankfurt zwischen Zettelstedt und Eisenach-Ost der Standstreifen nach einem Unfall blockiert. Dann A4 in Richtung Dresden, zwischen Waltershausen und Gotha Boxberg gesperrt nach einem Unfall. A38 Richtung Leipzig zwischen Berger und Rosslar, Behinderung nach einem Unfall. Dort Aufräumarbeiten, der Verkehr wird an der Unfallstelle vorbeigeführt. Wir wünschen eine gute Fahrt.
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0: Hier ist Björn bei der Arbeit auf Antenne Thüringen, jetzt mit Alle Farben.

0: auf Antenne Thüringen. Viel Spaß jetzt schon mal mit Fastboy Beautiful Life gleich. Es gibt Lost Frequencies und zwar diesmal eine ganz, ganz besondere Version spiele ich hier. Und zwar die Akustikversion von Like I Love You. Schön. Do you love me like I love you? Brauchst nicht viel, bisschen Gitarre, bisschen Stimme und schon ist der Groove da. Geht gleich los hier auf Antenne Thüringen. Schön, dass ihr mit dabei seid. Björn Köbis ist hier im Studio. Da und es. Ist doch toll, oder? Heute alle wieder da oder fast alle. Ja, die einen hauen ab und die anderen kommen wieder. Die ersten Wochen der Ferien sind vorbei und vielleicht hat man sich jetzt wieder zurückgequält, will eigentlich gar nicht aus dem Urlaub wieder nach Hause kommen, aber muss dann heute irgendwann auch wieder antreten, weil man muss ja auch die Leute so ein bisschen entlasten, die jetzt in den Urlaub fahren. Ja? Deswegen wollte ich eigentlich nur spontan mal wissen, per WhatsApp 0800 3x5 2550, wer ist den ersten Tag nach dem Urlaub heute wieder auf Arbeit? Gerne einen Daumen hoch schicken an die 0800 3x5 2550. Herzlich willkommen zurück. Tolle Musik habe ich für euch jetzt noch. Natürlich den ganzen Vormittag.
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3: Wegen des Anschlags auf den CSD in Berlin fordern manche Politiker ein härteres Strafrecht. Mehr dazu jetzt in den News. Es ist um 11.
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7: Guten Tag. Nach dem Anschlag am Rande des Christopher Street Days in Berlin gehen die Ermittlungen weiter. Es wird auch über eine mögliche Verschärfung des Terrorstrafrechts diskutiert. Der Tatverdächtige wurde am Abend bei einem Polizeieinsatz getötet. Abdul B. war den Behörden als Gefährder bekannt und wurde verurteilt. Trotzdem war er auf freiem Fuß.
8: Es gibt noch viele offene Fragen. Der SPD-Innenexperte Fiedler fordert eine genaue Aufarbeitung. Im aktuellen Fall sei nicht das Strafrecht das Problem, möglicherweise dessen Anwendung, sagt er im Radiointerview. Geklärt werden müsse, warum der Tatverdächtige wieder auf freiem Fuß gewesen sei und warum Staatsanwaltschaft und Gericht unterschiedlich entschieden hätten. Der Mann war im Mai wegen der Vorbereitung einer schweren staatsgefährdenden Gewalttat zu 22 Monaten Jugendstrafe verurteilt worden. Allerdings auf Bewährung, er kam auf freien Fuß. Fiedler will nun wissen, wie es zu dieser Entscheidung kam und ob es nach der Haftentlassung Lücken bei der Überwachung gegeben hat. David Riemer, Antenne Thüringen, Nachrichtenredaktion.
7: Die Menschen in Thüringen haben im letzten Jahr etwas mehr Geld verdient. Nach Angaben der Agentur für Arbeit sind die Löhne im Freistaat um rund 200 Euro gestiegen. Sie haben bei gut 3.500 Euro brutto monatlich gelegen. Das ist immer noch niedriger als der Bundesdurchschnitt. Am stärksten sind die Löhne von Beschäftigten in der Medizin gestiegen. In Thüringen selbst gibt es große regionale Unterschiede bei den Durchschnittsgehältern. Mit Abstand am meisten verdienen die Menschen in Jena. Das niedrigste Einkommen haben im Schnitt die Bewohner des Saale-Orla-Kreises. Miete und Nebenkosten überfordern immer mehr Menschen in Deutschland. In einer YouGov-Umfrage für die Postbank hat knapp die Hälfte der befragten Mieter angegeben, dass sie sich ihre Wohnkosten gerade so leisten können. Fast jeder achte Mieter lebt nach eigener Einschätzung über seine finanziellen Verhältnisse.
9: Miete, Wasser, Heizung, auch das ist teurer geworden. Nur rund jeder dritte Mieter kann sich seine Wohnkosten nach eigenen Angaben noch gut leisten. In der Umfrage vor 3 Jahren war es noch etwa jeder zweite. Laut Faustregel sollten die Wohnkosten maximal 30% des Haushaltsnettoeinkommens betragen. Rund 60% der Mieter liegen da deutlich drüber. Knapp die Hälfte träumt von den eigenen 4 Wänden. Die größte Hürde für viele ist aber fehlendes Eigenkapital für einen Haus- oder Wohnungskredit. Katrin Müller, Antenne Thüringen, Nachrichtenredaktion.
7: Viele Bewohner der spanischen Insel Mallorca haben keine Lust mehr auf den Massentourismus. Deshalb haben gestern Abend laut Polizei gut 25.000 Menschen an einer Demonstration in der Inselhauptstadt Palma de Mallorca teilgenommen. Die Demonstranten beklagen Staus, Schmutz und Lärm.

0: den Massentourismus. Eine zentrale Forderung der Demo war die Begrenzung der Besucherzahl auf Mallorca. Wegen den vielen Touristen gibt es zudem immer mehr Ferienwohnungen auf der Insel. Dadurch wird der Wohnraum für die einheimische Bevölkerung knapp.
1: Also langsam sieht man mal ein paar Stellen, wo die Sonne durch die Wolken durchkommt. Die Temperaturen heute 22 Grad, gab Regen, leider nicht genug, aber wir müssen ja das nehmen, was kommt. Die Werte jetzt für die nächsten Tage, morgen 25, Mittwoch Sonne bei 32 und Donnerstag der heißeste Tag diese Woche bei bis zu 36 Grad. Richtung Wochenende wieder Entspannung.
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1: 5 Minuten nach 11, Antenne Thüringen, der schnellste Verkehrsservice, A9 Richtung München, zwischen Hermsdorf Süd und Lederhose, Vorsicht, Metallteil auf der rechten Spur. Dann auf der A4 in Richtung Dresden, zwischen Waltershausen und Gotha-Boxberg, gesperrt nach einem Unfall. A38 Richtung Leipzig, zwischen Berger und Roßla, Behinderung nach einem Unfall. Aufräumarbeiten, Verkehr wird an der Unfallstelle vorbeigeführt. Dann B176 in beiden Richtungen zwischen Ostramondra und Backleben, Vorsicht, da sind 6 Pferde auf der Fahrbahn. Und im Saale-Orla-Kreis zwischen Volkmannsdorf und dem Abzweig nach Grochwitz, in beiden Richtungen gesperrt nach einem Unfall. Blitzhammer, Ortseingang Kleinbrembach, aus Großbrembach kommt. Dann Schmölln Richtung Gessnitz, am Ende vom Kellerberg an der Bushaltestelle, hat Bertram gesehen. Vielen Dank und wir wünschen eine gute Fahrt.
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1: Einen schönen Montagvormittag jetzt mit Taylor Swift.

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0: Ja, die Ferien haben wir ja versprochen. Sind wir bei euch? Wir machen jetzt mittlerweile in dieser Woche Tourstopp 5. Und zwar waren wir schon im Freibad letzte Woche. Am Campingplatz im Grünen, hier ganz in der Nähe. Dann haben wir ein Boot gefahren auf der Hohenwarte. Und wir waren in der Eisdiele in Eisenach, direkt auf dem Marktplatz. Es fehlt natürlich noch ein toller Abschluss. Und zwar in dieser Woche in Bad Langensalza, auch da auf dem Marktplatz. Elena und Ivo vom Nachmittag sind da für euch live dabei. Und vielleicht plant ihr auch schon ein paar Stündchen Zeit mit uns ein. Habt ein bisschen Spaß mit und begleitet das Ganze natürlich auch mit vielen tollen Dingen, die wir dann live vor Ort machen für euch. Also, diese Woche der letzte Tourstopp der Sommertour in Bad Langensalza. Wir freuen uns jetzt schon sehr.
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0: schuldig. Ozone mit Dragos Diatintei. Es ist Antenne Thüringen, einen schönen sommerlichen Montag hier, kurz vor der Mittagspause.
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0: Dr. Alban auf Antenne Thüringen. Jetzt die Thüringen-Reporter aus eurer Region.
1: Für Nordthüringen, Bastian Diehl.
2: Hallo. Immer wieder brennen im Moment Felder in Nordthüringen. Klar, es hat auch kaum geregnet, ist ziemlich trocken. Für die größten Teile Nordthüringens gilt aktuell mit Stufe 3 erhöhte Waldbrandgefahr. Bisher gingen die meisten Brände aber glimpflich aus, ohne größere Schäden, weil die Felder schon abgeerntet waren. Am Wochenende aber ist es zu einem Feuer gekommen, während auf dem Feld gerade gearbeitet wurde. Leonie Straßburger.
3: Laut Polizei ist auf einem Feld zwischen Niederdorla und Oppershausen eine Strohpresse in Brand geraten, wohl ein technischer Defekt. Zwei Arbeiter konnten die Presse gerade noch vom Traktor lösen, als Rauch aufgestiegen ist. Kurz danach ist das Feuer ausgebrochen. Der Traktor ist weitgehend heil geblieben, aber die Strohpresse ist hin, rund 70.000 Euro Schaden, sagt die Polizei. Und die zwei Arbeiter mussten ins Krankenhaus, hatten beide ziemlich viel Rauch eingeatmet. Sie konnten nach einem Check-up aber wieder nach Hause.
2: Auch in anderen Kreisen brennt es immer wieder auf Feldern, besonders auch im Küffhäuser Kreis bei Kleinfurra. Hier sorgt laut Polizei alte Munition im Sommer immer wieder für Probleme. Die wurde vor Jahrzehnten in der Erde verklappt und entzündet sich bei anhaltender Hitze und Trockenheit. Immer mehr Sonne.

0: Kommt jetzt durch, der Regen tat auch sehr, sehr gut, wird am Freitag vielleicht das nächste Mal die nächste Portion kommen, bis dahin also Hitze in dieser Woche, morgen 25, Mittwoch 32, Donnerstag dann der heißeste Tag in dieser Woche bei bis zu 36 Grad, Richtung Wochenende entspannt sich's wieder. Genau 4 Minuten nach 11:30, Antenne Thüringen, der schnellste Verkehrsservice, A4 Richtung Frankfurt zwischen Erfurt Ost und Erfurt West, Vorsicht, Metallteil auf der linken Spur. Dann A71 in Richtung Schweinfurt zwischen dem Dreieck Südharz und Atern, Vorsicht, Gegenstände auf der Fahrbahn. Und Blitze haben wir, Ortseingang Kleinbrembach aus Großbrembach kommt. Wir wünschen eine gute Fahrt.
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0: Und tolle Musik habe ich jetzt. Wir haben bei der Arbeit hier auf Antenne Thüringen's Need Your Love von One Republic.

0: Ja, Love Tonight, Schaus auf Antenne Thüringen. Seid auch wieder da, also nicht nur zu Hause, sondern schon wieder im Job und habt wieder ein bisschen Stress und das jetzt aufarbeiten, was die Kollegen liegen lassen haben. Ja, dann Daumen hoch zu mir hier ins Antenne Thüringen Studio. Also, die Ersten sind aus dem Urlaub wieder zurück. Herzlich willkommen hier zu Hause. Schön, dass ihr wieder da seid. Und auch schön, dass ihr wieder Antenne Thüringen eingeschaltet habt. Dankeschön dafür erstmal. Aber wir wollen natürlich auch wissen, seid ihr schon wieder im Job? Seid ihr auf Arbeit? Kleine, kurze WhatsApp mit Daumen hoch an die 0800 3x die 5 2550. Und dazu geht's von mir auch noch tolle Musik. After the Rain. Könnte besser gar nicht passen heute hier. Das ist Nickelback und Afterlife. Das ist Michael Schulze. Also Daumen hoch, wer von euch jetzt wieder im Job ist, nach dem Urlaub. An die 0800 3x die 5 2550. Bis gleich, freue mich.
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5: Nach dem Anschlag auf den CSD in Berlin werden die Forderungen nach härteren Strafen für terroristische Gefährder immer lauter. Mehr dazu jetzt in den News. Es ist um 12.
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6: Guten Tag. Nach dem mutmaßlich islamistisch motivierten Anschlag am Rande des Christopher Street Days in Berlin gibt es immer mehr Forderungen nach rechtlichen Konsequenzen. Im Fokus steht dabei die Frage, warum der mutmaßliche Täter auf freiem Fuß war, obwohl er den Behörden bekannt und auch schon verurteilt worden war. Gestern wurde der Mann durch SEK-Beamte bei einem Einsatz erschossen.
7: Weshalb war er trotzdem frei? Das fragen sich viele Menschen. Innenminister Dobrindt verspricht, die Umstände zu prüfen. Im Fokus steht dabei die Frage, warum die Jugendstrafe zur Bewährung ausgesetzt wurde. Dass man in diesem Maße der Gefährdung zu einer Bewährungsstrafe kommt, sei sicherlich nicht nachvollziehbar, sagte Dobrindt dem Sender RTL. Lauter werden zudem Forderungen, das Strafrecht zu verschärfen. Insgesamt ist unser Terrorstrafrecht zu milde, sagte der Terrorismusexperte Peter Neumann dem ZDF. Dirk Zeitler, Antenne Thüringen, Berlin.
6: Die CDU soll eine neue Generalsekretärin bekommen. Franziska Hoppermann soll das Amt übernehmen. Bundeskanzler und CDU-Parteichef Friedrich Merz hat sie in einer Sitzung des Parteipräsidiums in Berlin vorgeschlagen. Hoppermann soll damit auf Carsten Linnemann folgen. Linnemann übernimmt im Zuge einer Kabinettsumbildung das Amt des Bundesgesundheitsministers. Bisher war Franziska Hoppermann in der CDU als Schatzmeisterin aktiv. Rund um das Hermsdorfer Kreuz müssen Autofahrer in diesen Tagen etwas mehr Zeit einplanen. Laut Autobahn GmbH sind Arbeiten an der Fahrbahn der A4 der Grund dafür. Betroffen ist davon die Fahrtrichtung Dresden. Bis einschließlich Donnerstag ist die Hauptfahrbahn in dieser Richtung zwischen 4 Uhr morgens und 12 Uhr mittags voll gesperrt. Der Verkehr wird dann über die parallele Fahrbahn geleitet. Das hat heute Morgen schon zu kilometerlangen Staus geführt. In Frankreich und Spanien wüten verheerende Waldbrände. Hunderttausende Menschen sind in Gefahr. Bundesumweltminister Carsten Schneider dringt deshalb darauf, den Klimaschutz voranzubringen.
8: In Frankreich im Großraum Bordeaux ist die Lage dramatisch. Rund 220.000 Menschen wurden seit Mitte letzter Woche wegen der Waldbrände in Sicherheit gebracht. Auch in Spanien geht es mit den Löscharbeiten nur mühsam voran. Der Klimawandel treffe unseren Kontinent besonders hart, sagt Bundesumweltminister Schneider. Er müsse gestoppt werden, damit Hitze, Dürre und Waldbrände in Zukunft nicht noch schlimmer werden. Schneider fordert mehr Anstrengungen beim Ausbau der erneuerbaren Energien und anderer Klimalösungen. Katrin Müller, Antenne Thüringen, Nachrichtenredaktion.
6: Die italienische Stadt Venedig hat in diesem Jahr viel Geld mit ihrem weltweit einzigartigen Eintrittsgeld verdient. Nach Angaben der Stadt hat Venedig schon mehr als 5 Millionen Euro eingenommen. Insgesamt gab es 650.000 zahlende Tagesbesucher. Um die Kanäle und Brücken von Venedig zu sehen, müssen Tagesbesucher in der Regel 10 Euro Eintritt zahlen. Die Eintrittspreise könnten künftig sogar noch steigen.
9: Also ist jetzt wieder mehr Wolke als Sonne da. Die Sonne gibt sich ein bisschen Mühe. Nach dem Regen kommt es jetzt so langsam durch die Wolken durch. Es gibt in dieser Woche vielleicht nochmal ein paar Tröpfchen. Am Freitag nochmal was vorhergesagt. Bis dahin gibt es wieder eine kleine Mini-Hitzewelle. Heute bei 23, morgen 25, Mittwoch, Donnerstag wieder viel Sonne bei 34 bis 36 Grad. Und Richtung Wochenende wird es wieder ein bisschen entspannter. Am Wochenende wieder so Mitte 20 Grad.
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9: Gleich 5 Minuten nach 12.

0: Antenne Thüringen der schnellste Verkehrsservice. Auf der A9 Richtung München zwischen Dreußig und Eisenberg der Standstreifen nach einem Unfall blockiert. Und A71 in Richtung Sangerhausen zwischen Meiningen Nord und dem Dreieck Suhl. Unfall, Rettungsfahrzeuge sind vor Ort, dort eine Vollsperrung. Und am Ortsausgang Gorndorf Richtung Unterwellenborn in beiden Richtungen ein Blitzer. Und am Ortseingang Kleinbrembach aus Großbrembach kommt es auch einer. Wir wünschen eine gute Fahrt.
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0: Ja, das Ferienende nähert sich so langsam. Die Kids, die müssen aber auch noch behasst und beschäftigt werden. Und irgendwann gehen die Ideen aus. Nur nicht mit uns.
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0: So, und selbst wenn die Ideen nicht ausgehen, aber die Kohle dann irgendwann ein bisschen knapp wird, weil es dann auch irgendwann reicht nach ein paar Wochen Ferien, ja, dann gibt's jetzt natürlich wieder was ganz, ganz Tolles. Kurz vor Ende der Ferien. Nächste Woche dann nur noch 2 Wochen. Und das heißt also, jeden Tag eine andere tolle Freizeitattraktion in Thüringen. Kostenlos für euch. Ob

0: Union, die Schwimmhalle in Erfurt oder die Hex-Erlebnisfeld in Elrich oder der Tierpark in Gotha. Es gibt viele Möglichkeiten, wo ihr dann kostenlos reinkommt. Okay. Ab nächster Woche geht's los. Wir freuen uns jetzt schon sehr drauf.
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0: Teil der Spice Girls, die Melanie C. Wunderbarer Song hier auf Antenne Thüringen, ist es gleich 12:30.
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0: es passt perfekt bei den Zweien hier. Klüsen und Udo Lindenberg. Es ist Antenne Thüringen hier und jetzt die Thüringen-Reporter aus eurer Region.
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2: Hallo. Die Polizei fahndet nach einem falschen Staatsanwalt und einem falschen Kurier. Sie sollen in der letzten Woche eine Seniorin aus dem Kreis Nordhausen um 10.000 Euro betrogen haben mit einer fiesen Masche. Cornelia Schiedlow.
3: Die Frau aus Harztor wurde angerufen, angeblich von einem Staatsanwalt aus Nordhausen. Der erklärte ihr, dass jemand aus ihrer Familie einen tödlichen Unfall verursacht hätte und dafür ins Gefängnis müsse. Das könne die Seniorin aber verhindern, wenn sie eine Kaution bezahlt, und zwar in Höhe von 150.000 Euro. So viel Geld auf einmal hatte die Frau nicht, verabredete mit den Anrufern eine Sofortzahlung von 10.000 Euro. Um die abzuholen, würde ein Kurier von der Staatsanwaltschaft kommen.
2: Und das tat er dann auch. Die Seniorin kann den Mann gut beschreiben, der das Geld bei ihr abholen kam. Anfang 20, recht groß, schlank, mittellange Haare und eher ungepflegt. Dreiviertelhose und Umhängetasche und ein Bart. Die Polizei hofft jetzt auf Zeugen, die den Kurier gesehen haben. Abgeholt hat er das Geld letzte Woche Donnerstag. An der Stelle nochmal der Hinweis, die echte Staatsanwaltschaft und die echte Polizei werden niemals von euch Geld übers Telefon fordern und auch keine Übergabe mit euch ausmachen.
0: Ja, wir haben heute von allem was dabei. Sonne, Wolken, Regen, Temperaturen so bis 23, 24 Grad maximal. Jetzt im Moment in Dingelstedt 18, Max-Husrath 20 und Rossleben 22 Grad. Es wird auch die nächsten Tage sehr heiß, bis zum Donnerstag sogar Werte bis 36 Grad, Richtung Wochenende wieder milder. 2:30 Antenne Thüringen, der schnellste Verkehrsservice, A9 Richtung Berlin, zwischen Triptis und Lederhose, Vorsicht, Reifenteile auf der Fahrbahn, ein kaputtes Auto. Dann A9 Richtung München, zwischen Dreußig und Eisenberg, der Standstreifen nach einem Unfall blockiert. A38 Richtung Göttingen, zwischen Berger und Heringen, Standstreifen nach einem Unfall blockiert. Und A71 in Richtung Sangerhausen, zwischen Meiningen Nord und dem Dreieck Suhl, gesperrt nach einem Unfall. Blitzer haben wir B7 Gera an der Eisenberger Straße, stadtauswärts. Dann Ortsausgang Gorndorf Richtung Unterwellenborn in beiden Richtungen und Ortseingang Klein-Brembach aus Groß-Brembach kommt. Wir wünschen eine gute Fahrt. Jetzt mit Hendrix und Golden ist es Antenne Thüringen. Eine schöne Mittagspause mit Björn bei der Arbeit.

0: so klingt doch Sommer. Und so immer mehr Sonne kommt durch, dann passt das dann auch wieder. Wobei das Regen hatte wirklich richtig gut getan. War wieder ein bisschen zu wenig, aber vielleicht bekommen wir diese Woche noch ein bisschen was ab. Spätestens Freitag soll es mal wieder was geben. Robbie Williams gleich mit All My Life und es gibt gleich Topic. Breaking Me. Auch das ist einfach die beste Musik hier auf Antenne Thüringen.
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2: Wir können keine Kinder kriegen. Wer das offen formulieren kann, beeindruckt mich. Denn was ja gar nicht mal so selten ist, ist dann doch für Betroffene eine Lebensplanung über den Haufen werfende Tatsache. Besonders in einer Zeit, in der wir meinen, dass ja alles irgendwie schon geht. Nichts ist unmöglich. Und entsprechend sind oft die Reaktionen. Ja, wart ihr denn schon bei einer Kinderwunschklinik? Oder könnt ihr euch denn Adoption vorstellen? Probleme gehören gelöst, also anpacken. Wie rücksichtslos dieses Vorgehen gegenüber Betroffenen ist, bleibt dabei oft unbemerkt. Denn diese Vorschläge sagen ja auch, so wie du bist, reichst du nicht aus. Manchmal braucht es aber genau dann jemanden, der dann stumm in den Arm nimmt, mitfühlt, mitleidet, zuhört und versteht. Gott ist so jemand, der dann da ist, wenn andere mich nicht verstehen können oder wollen, wenn ich nicht mehr kann und auch keinen Ausweg mehr sehe. Wer sich Gott anvertraut, wird erleben, er hält, wo der Halt ins Wanken gerät. Gott tut gut, weil er sich mein Leid im Gebet anhört, ernst nimmt und mir Kraft gibt, wenn ich mich diesem dann mit ihm gemeinsam stelle. Benjamin Elsen, Antenne Thüringen, Redaktion der Evangelischen Freikirchen.
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0: Der geht sofort in den Fuß und dann gibt's wieder Songs, die brauchen mal eine kurze Weile, bis sie dann so richtig ankommen und man die als Lieblingssongs vielleicht bezeichnen kann. Lieber auf das zweite höher. Bei dem hier war es ganz, ganz anders. Irgendwie vom ersten Takt an geht er gleich ins Ohr und bleibt da auch. Hier ist die neue von Austis.
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6: Das Personalkarussell in der CDU dreht sich weiter. Jetzt alle News, die wichtig sind. 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
7: Guten Tag. Die Bundestagsabgeordnete und bisherige CDU-Schatzmeisterin Franziska Hoppermann soll neue Generalsekretärin ihrer Partei werden. Der Vorschlag kam von Parteichef und Bundeskanzler Friedrich Merz während einer Sitzung des CDU-Präsidiums.
8: Hoppermann soll auf Carsten Linnemann folgen, der Bundesgesundheitsminister werden soll. Die meisten in der Öffentlichkeit werden die Hamburgerin nicht kennen. In ihrer Partei ist sie allerdings keine Unbekannte. Sie sitzt seit 5 Jahren für den Wahlkreis Hamburg-Wandsbek im Bundestag und ist Mitglied mehrerer Ausschüsse. Außerdem leitet sie die Enquete-Kommission Corona, die Deutschland besser auf mögliche Pandemien vorbereiten soll. Hoppermann ist nicht die erste Frau auf diesem Posten in der Geschichte der CDU. Auch die späteren Parteivorsitzenden Angela Merkel und Annegret Kramp-Karrenbauer waren zunächst Generalsekretärinnen. David Riemer, Antenne Thüringen, Nachrichtenredaktion.
7: Nach dem mutmaßlich islamistischen Terroranschlag am Rande des Christopher Street Days in Berlin ist ein zweiter Verdächtiger, der zunächst festgenommen wurde, wieder frei. Das hat eine Sprecherin der Bundesanwaltschaft bestätigt. Der mutmaßliche Haupttäter war gestern Abend bei einem Polizeieinsatz in einer Kleingartenanlage in Berlin-Spandau erschossen worden.
9: Der Tatverdacht gegen den Mann hat sich demnach wohl nicht erhärtet. Auch Innenminister Dobrindt hatte erklärt, dass solche Anschläge typischerweise von Einzeltätern begangen werden. Der Hauptverdächtige ist zwar tot, ermittelt wird aber weiter. Zum Beispiel zur Frage, wie sich Abdul B. radikalisiert hat und ob es möglicherweise Mitwisser oder Unterstützer gibt. Der Fall liegt jetzt bei der Bundesanwaltschaft. Als oberste Anklagebehörde in Deutschland ist sie unter anderem für Fälle von islamistisch motiviertem Terrorismus zuständig. Katrin Müller, Antenne Thüringen, Nachrichtenredaktion.
7: Im Mai hat es auf Thüringer Straßen weniger Unfälle gegeben als im Mai letzten Jahres. Das zeigen vorläufige Zahlen des Statistischen Landesamtes. Auch sind weniger Menschen bei Unfällen ums Leben gekommen, heißt es. Im Mai registrierte die Polizei 5.440 Unfälle, 551 mit Personenschaden, 3 Menschen verloren ihr Leben. Damit zeigt die Unfallstatistik in den ersten 5 Monaten eine positive Entwicklung. Bis Mai gab es über 240 Unfälle und 243 Verletzte weniger als im gleichen Zeitraum des Vorjahres. Auch gab es weniger Verkehrstote. Bei der Bekämpfung der verheerenden Waldbrände in Spanien gibt es leichte Fortschritte. Aber das Innenministerium warnt vor verfrühtem Optimismus. Es heißt, die Lage verbessert sich, aber nur langsam. Das Feuer, 100 Kilometer westlich von Madrid, hat nach Schätzungen bereits 47.000 Hektar erfasst. Das ist eine Größe von etwa 65.000 Fußballfeldern. Es sei damit das größte Feuer in der jüngsten Geschichte Spanien, heißt es. Für diese und 2 weitere Regionen gilt immer noch der Notstand. Rund 90.000 Menschen mussten insgesamt evakuiert werden. Angespannt, aber stabil bleibt die Lage bei dem großen Waldbrand bei Bordeaux in Frankreich. Das Feuer hat sich nicht weiter ausgedehnt.
10: Also heute von allem was dabei. Sonne, Wolken, ab und zu auch mal ein paar Schauer, vor allem im Westen von Thüringen. So um Eisenach so um die 20 Grad, in Erfurt sind schon bei fast 24 Grad. Also da sind wir da deutlich im Unterschied heute in Thüringen. Es wird die nächsten Tage auch deutlich wärmer. Bis zum Mittwoch erreichen wir dann schon 25 Grad. 30 Grad und am Donnerstag sogar bis 36 Grad möglich. Richtung Wochenende wird es wieder deutlich angenehmer.
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10: Gleich 1:05, Antenne Thüringen, der schnellste Verkehrsservice. Auf der A9 Richtung Berlin zwischen Triptis und Lederhose Vorsicht, Reifenteil auf der Fahrbahn, steht ein kaputtes Fahrzeug. A9 Richtung München, die Auffahrt Großkugel, Vorsicht, da ist Kies im Kurvenbereich. A38 Richtung Göttingen zwischen Berger und Heringen, die rechte Spur gesperrt, der Standstreifen nach einem Unfall blockiert. Und A71 in Richtung Sangerhausen zwischen Meiningen Nord und dem Dreieck Suhl gesperrt nach einem Unfall. Blitzerhammer B7, Gera an der Eisenberger Straße stadtauswärts und Ortsausgang Gorndorf Richtung Unterwelt. Wellenborn dort in beiden Richtungen. Wir wünschen eine gute Fahrt.
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2: Einen schönen Montagmittag.

Carsten. Hier auf Antenne Thüringen. Und während wir uns jetzt vielleicht noch ein bisschen einrichten, noch ein Käffchen ziehen, während wir dann wieder aus dem Urlaub zurück sind. Die ersten zumindest sind ja wieder in Thüringen angekommen. Vielleicht geht's ja auch erst morgen wieder für euch los auf Arbeit. Ja, Schlaues macht man den Montag ja noch frei. Taylor Swift ist mit dabei hier auf Antenne Thüringen, mitten in den Sommerferien. I knew it, I knew you.

0: kann man nicht anders. Da muss man irgendwie mitmachen. Junior, Senior, und wenn es nur der kleine Finger auf dem Lenkrad ist. Move your feet. Es ist Sommer, es ist Antenne Thüringen und es ist gleich Nachmittag.
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0: Snap war das hier auf Antenne Thüringen. Und jetzt ihr Thüringen-Reporter aus eurer Region.
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2: Hallo. Die Polizei hat neue Details zum Garagenbrand in Elrich im Kreis Nordhausen mitgeteilt und auch die Schadenssumme nach oben korrigiert. Demnach war vorgestern Mittag ein Feuer in einer Garage in der alten Nordhäuser Straße ausgebrochen. In der Garage waren offenbar Farbdosen und Gasflaschen gelagert. Zeugen wollen einen lauten Knall gehört haben, ehe das Feuer ausgebrochen ist. Ob der Knall tatsächlich mit dem Brand zusammenhängt, muss noch geklärt werden. Die Polizei hatte den entstandenen Schaden zunächst auf rund 20.000 Euro geschätzt, geht jetzt aber von mindestens 80.000 Euro aus. Auch weil ein angrenzendes Einfamilienhaus durch die Flammen beschädigt wurde. Das hier hätte auch ganz anders ausgehen können. Auf der B4 von Nordhausen Richtung Sondershausen löst sich Werkzeug von einem LKW und donnert in einen Kleintransporter. Ein Schlüsselsatz bohrt sich durch die Windschutzscheibe und bleibt stecken. Verletzt wird wie durch ein Wunder niemand, auch weil der Fahrer des Transporters trotz des Schrecks cool geblieben ist und nicht das Lenkrad verrissen hat, was einen größeren Unfall hätte nach sich ziehen können. Die Polizei ermittelt jetzt gegen den LKW-Fahrer. Die Ladung war offensichtlich nicht richtig gesichert. Der Schaden am Transporter rund 7.500 Euro.
0: Also Wolken unterwegs, aber auch teilweise Sonnenschein heute im Westen von Thüringen, auch noch ein paar Schauer möglich. Jetzt auch noch bei Temperaturen heute bis maximal 24 Grad. Es wird jetzt schrittweise jeden Tag immer heißer. Morgen 25, Mittwoch 32, Donnerstag bis 36 Grad möglich. Richtung Wochenende entspannt sich dann wieder. 3 Minuten nach 13:30, Antenne Thüringen, der schnellste Verkehrsservice auf der A9 in Richtung Berlin, zwischen Triptis und Lederhose kaputtes Fahrzeug auf dem Standstreifen. A38 Richtung Göttingen zwischen Berger und Heringen, der Standstreifen nach einem Unfall blockiert. Und A71 in Richtung Sangerhausen zwischen Meiningen Nord und dem Dreieck Suhl gesperrt nach einem Unfall. Blitze haben wir auch B7 Gera in der Eisenberger Straße stadtauswärts und Ortsausgang Gorndorf Richtung Unterwellenborn dort in beiden Richtungen. Wir wünschen eine gute Fahrt.
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0: Hier ist Björn bei der Arbeit um kurz nach 13:30 jetzt mit Bruno Mars und I Just Might. Ganz viel Spaß. Einfach die beste Musik auf Antenne Thüringen. Yeah.

0: Adele. Auf Antenne Thüringen, Rock'n'Roll jetzt. Das Thema natürlich Wacken. Es ist Tag 2 der Anreise beim Wacken, beim größten Open Air. Wow. Und wir haben natürlich auch direkt Connections hin nach Wacken. Unsere Tabia, unsere Redaktion, ist nämlich schon dort vor Ort und nimmt uns jeden Tag ein kleines Stückchen mit, was es so Neues gibt, was sie so erlebt hat. Wie sieht's denn aus? Tag 1 und 2.
1: Ich weiß nicht, ob du es gerade so ein bisschen hörst. Es nieselt so ein bisschen auf mein Zelt, aber sonst ist das Wetter ja wirklich so viel besser als im letzten Jahr. Die Wettervorhersagen für die nächsten Tage sind wirklich top. Heute hat es zwar immer mal kurz geregnet, aber die nächsten Tage sollen auf jeden Fall trocken bleiben. Ich drücke die Daumen, sonst Anreise super, so wie man es vom Wacken gewöhnt ist. Was wir mitbekommen haben, die Bühnen haben sie ein bisschen verschoben. Also ja, die sind jetzt direkt gegenüber von unserem Camp. Ich bin mal gespannt, wie laut es die nächsten Tage dann wird, sobald das Infield aufmacht. Und ja, was mir direkt aufgefallen ist, die Dixies, die haben jetzt keine Vanillebäumchen mehr, sondern es riecht jetzt nach grünen Apfel. Aber sonst alles wirklich super und ich freue mich, dass wir dieses Jahr mal nicht komplett im Schlamm versinken werden.
0: Okay, also Wacken, keine Schlammschlacht in diesem Jahr und die Dixies riechen nicht mehr nach Vanille, sondern nach grünem Apfel. Ist doch auch mal was, oder?
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Linkin Park, Castle of Glass. Und so unterschiedlich sind hier die Empfindungen gerade bei uns in Deutschland. Unsere Nachbarn in Bayern nämlich, die haben jetzt in dieser Woche die letzte Schulwoche. Und da geht's am Freitag dann in die Ferien. Ja, während wir uns Gedanken machen, welche Schulklamotten, Schulhefte und Co. wir es noch besorgen müssen. Also Antenne Thüringen ist hier mitten in den Ferien mit Miles Smith. Tolle Musik. 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
3: Euch einen schönen Nachmittag. Die Waldbrände in Frankreich und Spanien wüten weiter. In Spanien allein ist eine Fläche von 5

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1: Guten Tag. Bei der Bekämpfung der verheerenden Waldbrände in Spanien gibt es leichte Fortschritte. Allerdings warnt der Innenminister vor verfrühtem Optimismus. Auch an der französischen Atlantikküste kämpft die Feuerwehr weiter mit einem Großaufgebot gegen den riesigen Waldbrand. Der hat sich in der Nacht aber nicht weiter gefährlich ausgedehnt.
2: Nach Angaben der Einsatzkräfte sind inzwischen bei den Bränden in Madrid und in den angrenzenden Provinzen alle Hauptfronten eingedämmt, auch wenn mehrere Brandherde aktiv bleiben. Das heißt, die Lage verbessert sich, aber nur langsam. Auch an der französischen Atlantikküste meldeten die Behörden eine stabile Lage, nachdem die riesigen Feuer sich über Nacht nicht weiter bedrohlich ausgedehnt hatten. Die Löscharbeiten könnten aber noch Wochen andauern, bis alle Brandherde erstickt sind, hieß es von der Feuerwehr. Entscheidend sei die weitere Wetterentwicklung mit Wind und Hitze. Michael Evers, Paris.
1: Nach dem mutmaßlich islamistischen Terroranschlag am Rande des Christopher Street Days in Berlin ist ein zweiter Verdächtiger, der zunächst festgenommen wurde, wieder frei. Das hat eine Sprecherin der Bundesanwaltschaft bestätigt. Der mutmaßliche Haupttäter war gestern Abend bei einem Polizeieinsatz in einer Kleingartenanlage in Berlin-Spandau erschossen worden. Inzwischen wird er weiter ermittelt. Zum Beispiel zur Frage, wie sich Abdul B. radikalisiert hat und ob es Mitwisser oder Unterstützer gegeben hat. Auch den schwer verletzten Opfern des Terroranschlages in der Berliner Charité geht es besser. Der körperliche Gesundheitszustand der vier Patienten stabilisiere sich erfreulicherweise weiter, sagte ein Sprecher des Krankenhauses. Drei Patienten konnten inzwischen auf eine Normalstation verlegt werden. Die Menschen in Thüringen haben im letzten Jahr etwas mehr Geld verdient. Nach Angaben der Agentur für Arbeit sind die Löhne im Freistaat um rund 200 Euro gestiegen. Sie haben bei gut 3.500 Euro brutto monatlich gelegen.
3: Die Löhne im Freistaat liegen immer noch niedriger als der Bundesdurchschnitt in Höhe von gut 4.200 Euro brutto. Am stärksten sind die Gehälter von Beschäftigten in der Medizin gestiegen, aber auch Lehrer und Erzieher können sich über mehr Geld freuen. In Thüringen selbst gibt es regional Unterschiede bei den Durchschnittsgehältern. Mit Abstand am meisten verdienen die Menschen in Jena. Auf Platz 2 und 3 folgen Weimar und Erfurt. Die niedrigsten Einkommen haben im Schnitt die Bewohner des Saale-Orla-Kreises. Christoph Wötzel, Antenne Thüringen, Nachrichtenredaktion.
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1: Die Stimmung in der deutschen Wirtschaft hat sich im Juli den dritten Monat in Folge von den Dämpfern durch den Iran-Krieg erholt. Der IFO-Geschäftsklima-Index ist um 0,9 Punkte auf 86,6 Punkte gestiegen, heißt es von dem Münchner Forschungsinstitut. Trotz der unsicheren Lage am Persischen Golf zeigt sich die deutsche Wirtschaft weniger pessimistisch, sagt der IFO-Chef Clemens Füst. Das bessere Ergebnis kommt vor allem dadurch zustande, dass die Unternehmen ihre Erwartungen an die nächsten Monate besser einschätzen. Die aktuelle Lage wird stattdessen als schlechter bewertet. Verbessert hat sich die Stimmung im Dienstleistungssektor, aber auch im Handel hat sich das Geschäftsklima etwas aufgehellt. Auch im Baugewerbe stieg der Index. Es haben weniger Bauunternehmen über fehlende Aufträge geklagt.
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4: Euch einen schönen Nachmittag. Hier ist das Wetter auf Antenne Thüringen. Der Tag heute, der tanzt ein bisschen aus der Reihe im Vergleich zu einer restlichen Woche. Wir haben jetzt gerade sehr angenehme Werte. Goldestal mit 17 Grad dabei. Aus Gotha werden uns 20 Grad gemeldet und in Dampolda haben wir 21 Grad. Maximal geht das auch heute eher nur hoch in die 21 bis 25 Grad. Dazu jetzt nicht volle Kanne Sonne. Auch mal Wolken und Schauer heute noch möglich. Und morgen, da steigern wir uns schon. 24 bis 28 Grad Maximum morgen zum Dienstag. Erstmal am Morgen bewölkt, aber dann kommt dann immer mehr und mehr Sonne raus im Verlauf des Tages, bis dann am Mittwoch dann volle Kanne der Sommer schon kommt.
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4: Es ist 5:05, Antenne Thüringen, der schnellste Verkehrsservice für euch mit einer ziemlich übersichtlichen Lage. A9 Richtung Berlin, zwischen Triptis und Lederhose, hier steht ein kaputtes Fahrzeug auf dem Standstreifen. A38 Richtung Göttingen, zwischen Berger und Hering, der Standstreifen ist hier nach einem Unfall blockiert. Und die A71 Richtung Sangerhausen, zwischen Meiningen Nord und dem Dreieck Suhl, hier ist nach einem Unfall alles gesperrt, es wurde aber eine Umleitung eingerichtet über Meiningen Nord. Und jetzt zu den Blitzern. Genauso übersichtlich, nur einer ist uns gerade bekannt. B7 Gera, da wird in der Eisenberger Straße stadtauswärts geblitzt. Wenn da aber jetzt was fehlen sollte, Staus, Verkehrsmeldung,

0: Blitzer, immer gern her damit. Eine Nummer für alles, WhatsApp-Verkehr und mehr. 0800 3x die 5 2550. Danke euch dafür und eine gute Fahrt.
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0: Ja, hallo zusammen, einen schönen Montag. Heute nur in halber Besetzung. Ivo ist morgen wieder da. Und heute, bei diesem so leicht grau-nassen Wetter, machen wir euch den Weg in Feierabend besonders spannend mit True Crime aus Thüringen. Ihr habt es vielleicht mitbekommen, im Nationalpark Hainich wurde ein Skelett gefunden von einem jungen Mann, der kein Opfer eines Gewaltverbrechens wurde. Aber was ist dann mit ihm passiert? Und wieso weiß die Polizei immer noch nicht, wer das ist und braucht da vielleicht die Hilfe der Öffentlichkeit, also eure Hilfe? Gleich in 6 Minuten. Bastian Diehl aus den News bringt uns da alle auf den gleichen Stand mit dem, was bisher bekannt ist. Und auch noch diese Stunde. Was könnte da eine heiße Spur sein, die jetzt zu seiner Identität führen könnte? Also dranbleiben. Es wird sehr, sehr spannend diesen Nachmittag hier mit Antenne Thüringen. Und musikalisch werdet ihr jetzt begleitet von Kygo, Khaled und Griffin. Save My Love.

0: Es ist jetzt 14.12 Uhr. Ihr werdet hier in Feierabend begleitet von Elena auf Antenne Thüringen. Hallo zusammen. Hier mit einem sehr, sehr spannenden True-Crime-Fall direkt aus Thüringen. Es ist wirklich eines der Mysterien, was gerade die Polizei in Thüringen beschäftigt. Mitte Juni findet ein Spaziergänger im Hainich-Nationalpark ein Skelett. Und jetzt laufen die Ermittlungen auf Hochtouren. Wer ist denn dieses Skelett aus dem Hainich? Bastian Diel aus der Antenne Thüringen Nachrichtenredaktion. Was ist der bisherige Stand?
1: Genau, also die Knochen wurden gefunden und die Polizei hat dann ziemlich schnell gesagt, gut, wir haben hier wahrscheinlich jemanden, der Anfang 20 ist, wahrscheinlich ein Mann. Und viel mehr war dann eigentlich auch noch nicht klar, außer dass ausgeschlossen werden konnte, dass der Mann, der da gefunden wurde, nicht durch ein Gewaltverbrechen gestorben
0: ist. Okay, immerhin.
1: Immerhin schon mal kein Mord, ja. Aber trotzdem natürlich wahnsinnig viele Fragezeichen. Das Skelett wurde, vielleicht schon mal das allererste, das Skelett wurde in einem Schlafsack gefunden. Mhm. Und neben dem Schlafsack noch ein Wanderrucksack und ein Tablet. Also es ist irgendwie, es sieht ein bisschen danach aus, als wäre der irgendwie länger unterwegs gewesen, vielleicht wandern gewesen, spazieren gewesen oder sowas in die Richtung hätte sich dann auch draußen irgendwie aufgehalten zum Schlafen. Mhm. Das war zumindest der Auffindeort irgendwie, ja.
0: Okay, und jetzt aber ist es ja so, es ging dann damit weiter, dass man erstmal den ganzen Inhalt ja eigentlich analysieren musste, richtig? Also bis jetzt kann man ja sagen, da hat man immer noch nicht die Identität klären können, aber die Polizei ist ja dran, ne?
1: Genau, denn man ist ein bisschen weiter. Also, denn der Rucksack hat ein bisschen Rückschluss gegeben auf die Person. Wir haben den Rucksack, lilafarbener Wanderrucksack, und in dem Rucksack war ganz viel Kram drin. Da war Alkohol drin, da waren Medikamente drin, unter anderem, die bei Angststörungen verschrieben werden, aber auch so Medikamente, die man einfach bei Übelkeit nimmt.
0: Aha.
1: Und ganz wichtig, da waren Verpackungen drin, Verpackungen von Paketen. Und diese Verpackungen hatten Adressen aus Dresden, aus dem Raum Dresden drauf.
0: Mhm. Okay.
1: Also hat die Polizei aus Nordhausen natürlich mal bei den Kollegen in Dresden nachgefragt. Wisst ihr irgendwie was? Habt ihr da Vermisste, die irgendwie gemeldet sind oder sonst irgendwie was? Aber Fehlanzeige. Also das hat leider nicht viel gebracht. Trotzdem ist dieser Hinweis irgendwie, dass diese Person vielleicht irgendwie aus dem Raum Dresden kommt, durchaus hilfreich. Deshalb hat die Polizei das auch nochmal mit an die Öffentlichkeit gegeben. Die Person könnte möglicherweise irgendwie aus diesem Raum Dresden kommen.
0: Ja, danke dir, Basti, für die Infos. Also so erstmal der erste Stand. Die heiße Spur hat ja dann leider noch nichts gebracht, aber es gibt dann noch mehr. Deshalb diese Stunde noch. Welche Spuren verfolgt die Polizei noch? Und wenn ihr was dazu beitragen wollt, den True-Crime-Fall aus Thüringen zu lösen hier, antennethüringen.de, da seht ihr sogar die Bilder von den Gegenständen und Klamotten des Skelettfunds. Und die Polizei bittet da dringend um Hinweise, also guckt gerne vorbei, antennethüringen.de, und mit Hinweisen gerne an die Polizei melden. Euch einen schönen Nachmittag hier mit Antenne Thüringen.

0: Es braucht nicht viel Schnickschnack, damit ein Beat so gut wird wie von den Gebrüdern Kalkbrennern hier Fritz und Paul zusammen. Sky and Sand, die Legenden hier um 14.22 Uhr, die begleiten euch schon mal Richtung Feierabend. Und hier auch Elena von Antenne Thüringen. Euch einen schönen Montag.
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schönen Nachmittag. Hier ist das Wetter für Nordthüringen auf Antenne Thüringen. Worb ist mit dabei mit 18 Grad. Westkreußen meldet 21 Grad und in Atern die 22 Grad. Ja, sehr angenehme Werte, aber eher ein Mischmasch wettertechnisch. Mal sonnig, mal bewölkt und nass. Maximal sind da ortsweise 25 Grad heute drin, aber fühlt sich kälter an durch den Wind, der vorbeizischt. Morgen steigen dann schon wieder die Werte am Dienstag, aber jetzt nicht übertrieben. Maximum 24 bis 28 Grad, auch wieder ein Sonne-Wolken-Mix, aber vor allem im Verlauf des Tages immer mehr Sonne. Es ist 2:30, hier ist Antenne Thüringen mit dem schnellsten Verkehrsservice für euch. Gerade noch relativ übersichtlich auf den Straßen.

0: Meldungen. Einmal von der A9 Richtung Berlin. Zwischen Bad Klosterlausnitz und Eisenberg vorsichtig machen. Da sind Personen auf dem Standstreifen unterwegs. A71 Richtung Sangerhausen. Zwischen Meiningen Nord und dem Dreieck Suhl. Hier haben wir 1 Kilometer Stau. Ihr verliert hier circa 17 Minuten Zeit gerade. Und dann noch die A71 Richtung Sangerhausen zwischen Meiningen Nord und Dreieck Suhl. Wie gesagt, es ist gerade hier eine Sperrung, meldet gerade noch die Polizei. Es wurde aber eine Umleitung über Meiningen Nord eingerichtet. Genau. Und jetzt zu den Blitzern. Einer ist uns gerade bekannt. Der steht auf der A71 Richtung Sangerhausen zwischen Rentwertshausen und Meiningen Süd und ungefähr vorm Eichelbergtunnel. Und sonst aber gerade nichts bekannt. Das heißt, wer noch mal einen Blitzer gesehen hat, Staus hat oder Verkehrsmeldungen an uns, dann gerne weitersagen an die 0800 3x die 5 25 50. Wir sagen es dann allen weiter. Gute Fahrt euch.
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0: Also dieser Montag ist auf jeden Fall für alle gedacht, die mit dem Sommer nichts anfangen können. Wirklich, genießt es. Es wird leider Gottes wärmer. Aber trotzdem, das schaffen wir zusammen. Und jetzt mit Tampa City Self-Aware.

0: galoppieren die Ersten schon raus in Feierabend und es sei euch gegönnt, wirklich. Antenne Thüringen begleitet euch mit Nelly Furtado, Man Eater. Hallo zusammen, hier ist Elena für euch am Start. Nochmal schnell ins Auto dann steigen, ne? Oder nochmal einen Kaffee gegens Nachmittagstief holen und dann aber pünktlich wieder da sein, denn in 11 Minuten geht's weiter. Die neuesten Erkenntnisse in Thüringens wohl mysteriösesten Kriminalfall. Wer steckt hinter dem Skelettfund im Hainich? Ein Spaziergänger hat da nämlich ein Skelett Mitte Juni im Nationalpark gefunden. Die Polizei ermittelt dann nonstop und es gibt womöglich die ersten Ansätze, wie die Identität des Skeletts geklärt werden kann. Basti Diel aus der Antenne Thüringen Nachrichtenredaktion hat vorhin den ersten Stand der Ermittlung zusammengefasst. Die heißen Spuren und wie es weitergeht, das in 11 Minuten. Das ist hier True Crime in Thüringen auf Antenne Thüringen.
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0: People, euch einen schönen Montagnachmittag. Ihr hört Antenne Thüringen. Elena hier für euch am Start mit einem sehr, sehr, sehr mysteriösen, wenn nicht dem mysteriösesten Fall in Thüringen. Wirklich. Gesucht wird nämlich die Identität von einem Skelett aus dem Hainich, was Mitte Juni da gefunden wurde von einem Spaziergänger. Und Basti Diel aus den Antenne Thüringen News. Du meintest ja schon vorhin, wir wissen, das war höchstwahrscheinlich jemand Anfang 20, männlich, gefunden mit einem Schlafsack und einem Rucksack. Und der Rucksack hat ja so paar heiße Spuren gebracht, wie die Adressen auf dem Versandaufklebern darin und so. Woran ermittelt jetzt die Polizei noch, Basti?
1: Natürlich ist es ganz wichtig, wenn so ein Skelett gefunden wird, wird das natürlich auch in der Rechtsmedizin untersucht. Mhm. Und da hat die Polizei auch ein bisschen was rausgefunden. Und zwar, das Gebiss hat irgendwie ganz hilfreiche Hinweise gegeben. Die Person, mutmaßlich Anfang 20, und das ist jetzt in dem Kontext nochmal wichtig, hat in diesem jungen Alter schon alle Zähne überkront gehabt.
0: Oh.
1: Na, also in dem Alter, in so jungen Jahren, ist es nicht unbedingt üblich, dass man da schon überall Kronen drauf hat. Mhm. Und das zweite Entscheidende, in dem Gebiss im Oberkiefer hat ein Schneidezahn gefehlt und der war in der Brücke ersetzt. Das sind so zwei Sachen, die man auf jeden Fall schon mal an den Knochen und im Gebiss feststellen könnte.
0: Ja, und vor allem dann auch vielleicht mit irgendwelchen medizinischen Akten abgleichen könnte. Also ich schätze mal, das passiert doch irgendwie gerade, oder ist es nicht so leicht?
1: Natürlich, also das stellt man sich irgendwie immer so leicht vor, aber so einfach ist das natürlich nicht. Wo soll denn die Polizei anfragen und nachfragen? Also ist es ja weiterhin unklar, woher die Person kommt und wer das überhaupt ist. Also ist ja auch nicht so ganz klar, also du kannst ja nicht ins Blaue irgendwie reinfragen, so. Ne? Wo willst du da anfangen? So. Deshalb ist es auch nicht ganz so einfach, aber zumindest vielleicht kennt ja jemanden, der irgendwie Anfang 20 jetzt nicht das beste Gebiss irgendwie hatte und schon alle Zähne überkront hatte und einen Schneidezahn irgendwie verloren hat. Ne?
0: Da ist ja das, was jetzt auch, worauf die Polizei ja jetzt setzt, ist, dass irgendjemand anhand der Bilder, die die Polizei ja veröffentlicht hat, irgendwas wiedererkennt von einem Bekannten, von einer Person, die irgendeinem nahesteht und so. Übrigens, die Bilder könnt ihr auch unbedingt auf unserer Website nachgucken, antennethüringen.de. Da hat die Polizei Aufnahmen gemacht von der Kleidung, die er gefunden wurde. Und was noch alles ist.
1: Die Kleidung, du hast

0: gerade gesagt, wir haben eine wetterfeste Jacke, die Hose, mhm. der Rucksack, den wir vorhin schon angesprochen haben, lila Farben mit gelben Laschen. Mhm. Wir haben aber auch ein Tablet, was gefunden
1: Stimmt.
0: wurde.
1: Ja.
0: Türkisfarben und auf dem Tablet ziemlich auffällige Sticker, unter anderem von der Partei Die Piraten. Mhm. Vielleicht ne, anhand der Bilder, anhand der Kleidung, Rucksack, Tablet, vielleicht erkennt ja irgendwie jemand mhm. und denkt da, Mensch, das kommt mir irgendwie bekannt vor, vielleicht, ne, das ist jetzt so die große Hoffnung der Polizei, dass irgendjemand sagt, ich kenne da jemanden mutmaßlich, dem das vielleicht gehört.
1: Ja, das gehört stimmt. Hat. Wenn da was klingelt, Polizei Nordhausen.
0: Genau, die Kriminalpolizei. Telefonnummer findet ihr auch online, könnt ihr euch direkt bei der Polizei melden.
1: Dankeschön, Basti.
0: Sehr gerne.
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2: 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Euch einen schönen Montag. Das Personalkarussell in der CDU dreht sich weiter. Eine Frau soll jetzt Generalsekretärin werden. Und mehr dazu hören wir jetzt in den Nachrichten. Es ist gleich 15 Uhr.
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3: Guten Tag. Der Umbau von Regierung und CDU geht weiter. Neue CDU-Generalsekretärin wird die Bundestagsabgeordnete und bisherige Schatzmeisterin Franziska Hoppermann. Der Bundesvorstand hat sie auf Vorschlag des CDU-Vorsitzenden und Bundeskanzlers Friedrich Merz zur Nachfolgerin von Carsten Lindemann gewählt, der als Bundesgesundheitsminister vorgesehen ist. Außerdem soll Bundesverkehrsminister Patrick Schnieder ersetzt werden, sagte Merz heute in Berlin. Für ihn kommt der bisherige parlamentarische Geschäftsführer in der Bundestagsfraktion, Steffen Bilger.
4: Lassen Sie mich noch einmal daran erinnern, dass der Umbau nach dem Rücktritt von Jens Spahn vom Amt des Fraktionsvorsitzenden notwendig wurde. Wir haben uns den Zeitpunkt und den Anlass

0: nicht ausgesucht, aber es ist uns allen klar, dass eine so wichtige Personalie auch andere Veränderungen nach sich zieht.
1: Bundeskanzler Friedrich Merz hat politische Konsequenzen aus dem CSD-Anschlag vom Wochenende angekündigt. Diese Frage sei noch sehr früh, sagte Merz.

0: Heute Mittag gegen 11:30 hat sich auf der A71 bei Suhl ein tödlicher Verkehrsunfall ereignet. Ein Autofahrer hatte zwischen Meiningen-Nord und dem Dreieck Suhl in Fahrtrichtung Sangerhausen bei Regen die Kontrolle über seinen Wagen verloren.
1: Er kam erst von der Fahrbahn ab, prallte dann gegen die Leitplanke, der Wagen überschlug sich und kam an einem Brückengeländer zum Stehen. Durch die Wucht des Aufpralls wurde der Mann in seinem Auto eingeklemmt, er starb noch vor Ort an seinen schweren Verletzungen. Seit dem Unfall ist die Richtungsfahrbahn Sangerhausen vollgesperrt, der Verkehr wird in Meiningen-Nord von der Autobahn abgeleitet. Auch auf der Umleitung kommt es zu Verkehrsbehinderungen, ein Gutachter muss nun die genaue Unfallursache klären. Die Höhe des Gesamtschadens wird auf 50.000 Euro geschätzt. Cornelia Schiedlo, Antenne Thüringen, Nachrichtenredaktion.
0: Seine Ausstellung Körperwelten hat viele Menschen fasziniert, andere schockiert. Nun ist der Leichenpräparator Gunther von Hagens im Alter von 81 Jahren gestorben. Das wurde aus seinem Umfeld bekannt. Von Hagens litt schon viele Jahre an einer Parkinson-Erkrankung. Er hatte 1965 in Jena Medizin studiert, war dann in politische Gefangenschaft der DDR gekommen und von der BRD freigekauft worden. In den 1970er Jahren hat er eine Konservierungstechnik entwickelt, mit der Leichen zu anatomischen Präparaten geformt wurden. Diese zeigte er in seinen Ausstellungen Körperwelten, weshalb ihm Kritiker eine Verletzung der Menschenwürde vorwerfen. Eine dieser Ausstellungen gab es vor 3 Jahren in Erfurt.
2: Dankeschön, Jan. Und hier ist jetzt Antenne Thüringen mit dem aktuellen Wetter für euch. Ja, der Tag heute, der ist ziemlich anders als der Rest der Woche. Wir haben gerade noch sehr angenehme Werte. Goldisthal mit 17 Grad dabei, aus Apolda 21 Grad und Gotha mit 20 Grad sogar am Start. Maximal bewegen wir uns ungefähr zwischen 21 bis 25 Grad heute. Dazu jetzt nicht volle Kanne Sonne, sondern die versteckt sich auch mal hinter Wolken. Es können auch ein paar Schauer runterkommen. Und morgen dann zum Dienstag steigern wir uns, vor allem temperaturentechnisch 24 bis 28 Grad im Maximum. Und erstmal startet der Tag bewölkt, aber dann kommt immer mehr Sonne raus, bis dann halt zum Mittwoch der Sommer dann auf jeden Fall volle Kanne da ist.
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2: Es ist 3:04, Antenne Thüringen, der schnellste Verkehrsservice für euch. Mit einer Meldung von der A4 Richtung Frankfurt. Aufgepasst zwischen Weimar und Nora. Hier liegen Gegenstände auf der linken Spur. Konkret in einer Baustelle ist eine Pylone, die rumliegt. A70 Richtung Bayreuth. Zwischen Ausfahrt Werneck, es steht ein kaputter LKW. An der Ausfahrt Werneck, Entschuldigung, ein kaputter LKW. Dementsprechend ist die Ausfahrt gesperrt. A71 Richtung Sangerhausen, zwischen Meiningen-Nord und dem Dreieck Suhl. Hier ist weiterhin gesperrt nach dem Unfall. Es wurde aber eine Umleitung über Meiningen-Nord eingerichtet. Die unbedingt nutzen. Und noch was Neues aus dem Georgental von der Bahnhofstraße. Zwischen Friedenstraße und Parkstraße. Es gab hier in beiden Richtungen einen Unfall. Aufgepasst, es sind auch Rettungsfahrzeuge vor Ort. Dementsprechend ist hier gerade gesperrt. Und zu den Blitzern. Da wurde uns einer gemeldet aus Gorndorf, der Blitz Richtung Unterwellenborn. Und dann noch von der A71 einer Richtung Sangerhausen zwischen Rentwertshausen und Meiningen Süd. Da ist der Blitzer vorm Eichbecktunnel. Und wenn ihr noch mehr gesehen habt, sagt Bescheid unter der Nummer für alles, WhatsApp-Verkehr und mehr. 0800 3x die 5 zu 550. Danke euch und eine gute Fahrt.
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2: Euch einen schönen Wochenstart. Heute erstmal nur mit Elena. Morgen ist der Ivo wieder da. Und der ist aber auch schön, ne? Vor allem für die unter euch, die die Hitze so gar nicht mögen. Ey, genießt das, weil bald kommt Olaf um die Ecke. Olaf, das ist das Wetter hoch, so heißt es übrigens, ne? Was bald vorbeikommen wird. Und weil heute ja vielleicht der letzte angenehme Tag in dieser Woche ist, sammeln wir mal. Was muss ich vor der Hitze noch machen? Was vorbereiten, was holen, was auch immer, ne? Was macht ihr, damit die kommende Hitze ein bisschen erträglicher ist? Zum Beispiel, keine Ahnung, schon mal Eiswürfel einfrieren, ganz klassisch. Oder schon mal die Kühlakkus in die Gefriertruhe. Sagt Bescheid unter der 0800 3x5 zu 550. Eure Vorbereitungen für Olaf. Hitze hoch, genau. Und lasst sie fix per WhatsApp da. Und wir teilen es hier mit allen anderen auf Antenne Thüringen. Und jetzt schon mal Teddy Swims für euch mit Mr. Know-It-All. Eure Begleitung für den Montagnachmittag.

0: Alejandro von Lady Gaga hier auf Antenne Thüringen. Hallo zusammen, hier ist Elena für euren Nachmittag und er kommt hier wie gerufen, ey, von der Lady Gaga, Alex aus der Antenne Thüringen Morning Show mit einer Idee für uns Thüringer, wie wir uns in Zeiten der Hitze gegenseitig aushelfen können.
1: Was? Ja, natürlich, weil jeder steht doch jetzt dann in den nächsten Tagen wieder am Rost, am Grill. Und ich weiß, dass es in meisten Familien immer so einen geheimen Special-Tipp gibt, was man denn auf den Grill am besten zubereiten kann. Und ich bin neugierig. Ich würde gerne wissen, was ist das bei euch? Und da kam heute Morgen schon relativ viel rein. Meistens ist es Fleisch. Fleisch mit Fleisch. Also irgendwie so Hack mit dann noch Bacon drumherum. Ja, anscheinend funktioniert das, wenn man das gut genug einpackt in den Bacon.
0: Okay.
1: Und dann sind da noch Nudeln drin und Käse. Also es ist, wow. Wir zählen keine Kalorien.
0: Nee,
1: aber ich finde das toll. So, heute war eine Dattelcreme mit dabei. Oh. Habe ich noch nie probiert. Könnte man machen.
0: Ja.
1: Ich finde ja auch, diese Kombination ist schon ein bisschen älter. Ja, aber Wassermelone, Feta-Käse. Feta-Käse auch, wurde auch sehr oft genannt.
0: Süß und salzig. Also das ist so gerade der Trend anscheinend. Das Einzige, was ich beitragen kann dazu ist, das machen wir immer mit unserer Familie. Das ist so ein Rezept. Das Fleisch, wir machen immer Schaschlik und das marinieren wir in Mayo. Sehr, sehr, sehr viel Mayo oder Remoulade. Wow. Da noch Geheimtipp vielleicht, aber das kennen schon die meisten, Kiwi. Weil das macht das Fleisch so zart, weil das zersetzt es sozusagen, während das mariniert. Da noch Zwiebeln drauf und dann kannst du diese Zwiebeln, die ganze Nacht in der Mayo gelegen haben, richtig geil essen. Das schmeckt mega gut.
1: Das klingt auch gut.
0: Es ist sehr, sehr gut.
1: Wir sammeln, vielleicht kommt ja am Ende dann sogar das Antenne Thüringen Grillbuch raus oder so, wer weiß. Wir sammeln weiter Ideen. 0800 3x die 5 2550. Was muss bei euch auf jeden Fall auf den Rost, auf den Grill? Ich freue mich sehr auf Rezepte.
0: Oh ja.
1: Das machen wir die ganze Woche.
0: Ja, damit, ja.
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0: Es ist 15.21 Uhr. Hier ist Antenne Thüringen am Nachmittag mit Elena. Hallo zusammen. Und einer wichtigen Info für die A71 Richtung Sangerhausen. Die Sperrung da zwischen Meiningen Nord und Dreieck Suhl ist aufgehoben. Das hat uns Andreas geschrieben an die 0800 3x die 52550, ging fix per WhatsApp. Er stand da nämlich vorhin mittendrin, aber es rollt wieder. Das ist die gute Nachricht jetzt zum Nachmittag. Und wie ihr alle Verkehrsinfos auf einen Blick habt, erfahrt ihr jetzt.
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0: Ico Ico auf Antenne Thüringen. Wir haben es jetzt halb vier. Zeit für die Nachrichten.
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2: Guten Tag. Im Bundeskabinett und an der CDU-Spitze dreht sich das Personalkarussell weiter. Für CDU-Generalsekretär Linnemann kommen die Bundestagsabgeordnete und bisherige CDU-Schatzmeisterin Franziska Hoppermann. Bundeskanzler und Parteichef Friedrich Merz schlug sie in einer Sitzung des CDU-Präsidiums vor. Sie ist in der Öffentlichkeit weniger bekannt, weil sie als Schatzmeisterin eher im Hintergrund arbeitete. Sie ist aber Mitglied des CDU-Präsidiums. Verkehrsminister Patrick Schnieder muss gehen. Für ihn kommt der bisherige parlamentarische Geschäftsführer in der Bundestagsfraktion Steffen Bilger. Nach dem Anschlag beim Berliner CSD ist ein zweiter Festgenommener wieder auf freien Fuß gesetzt worden. Das hat die Bundesanwaltschaft bestätigt. Der Verdacht gegen ihn hat sich nicht erhärtet. Der mutmaßliche Hauptverdächtige war gestern bei einer Polizeiaktion erschossen worden. Aus der Berliner Charité wird gemeldet, der Zustand der vier Schwerverletzten habe sich stabilisiert. Drei konnten auf normale Stationen verlegt werden. Bundeskanzler

0: Kanzler Friedrich Merz hat politische Konsequenzen nach dem Anschlag angekündigt. Auf der A71 hat sich heute gegen Mittag auf Höhe Suhl ein tödlicher Verkehrsunfall ereignet. Richtung Sangerhausen war ein Mercedes-Fahrer zwischen Meiningen-Nord und dem Dreieck Suhl bei Regen gegen die Leitplanke geprallt und hatte sich überschlagen. Der Mann wurde eingeklemmt und erlag noch am Unfallort seinen schweren Verletzungen. Ein Gutachter muss die genaue Unfallursache klären. Derzeit kommt es hier noch zu Verkehrsbehinderungen. Und jetzt die Thüringen-Reporter aus eurer Region.
1: Für Nordthüringen, Bastian Diehl.
2: Hallo. Nachdem Mitte Juni ein Spaziergänger im Nationalpark Hainich ein Skelett gefunden hat, kann die Polizei jetzt neue Details zu dem Fall nennen. Mittlerweile wurde das Skelett untersucht, genauso wie die Klamotten und auch ein Rucksack, der gefunden wurde. Cornelia Schiedlow.
3: Laut Polizei handelt es sich um einen Anfang 20-jährigen Mann. Die Rechtsmedizin geht anhand der Knochen davon aus, dass er sehr schlank gewesen sein muss. Ihm fehlt ein Schneidezahn, der wurde mit einer Brücke ersetzt. Das Skelett lag in einem türkisfarbenen Schlafsack, daneben ein Wanderrucksack, ebenfalls türkis. Mit gelben Laschen. In dem Rucksack wurden verschiedene Medikamente gefunden, aber auch Paketverpackungen, unter anderem mit Adressen aus Dresden. Außerdem ein türkisfarbenes Tablet mit politischen Stickern, unter anderem von der Partei Die Piraten. Und Zigaretten der Marke Manitou Nummer 8.
2: Weiter unklar ist aber, wer da verstorben ist. Bisher gibt es keine Hinweise, die irgendwie auf die Identität der Leiche hindeuten. Deshalb hofft die Polizei ganz dringend auf Zeugen und auf Hinweise. Vielleicht kommen ja jemandem von euch der Rucksack, der Schlafsack oder das Tablet mit den Stickern bekannt. Vor. Bilder der Sachen findet ihr online auf antennethüringen.de.
4: Euch einen schönen Nachmittag hier mit Antenne Thüringen. Hier kommt das Wetter. Es sind schon sehr angenehme Werte gerade, aber eher trotzdem ein Mischmasch, was das Wetter betrifft. Auma meldet uns 22 Grad aus Elrich, 21 Grad und Carsten hat uns höchstpersönlich die Werte aus Erfurt gemeldet. 25 Grad gibt's da, aber er hat noch ein Foto geschickt. Wolken kommen noch und es ist wirklich so, ne? Es ist mal sonnig, mal bewölkt und nass, alles irgendwie mit dabei, aber es fühlt sich dann trotzdem noch mal ein bisschen kälter an durch den Wind gerade. Auch wenn wir heute maximal 25 Grad erreichen. Also vielleicht dann trotzdem irgendwas zum Drüberwerfen für die Schultern wäre ganz gut. Morgen steigen dann schon wieder die Werte, aber jetzt nicht übertrieben. Maximum so um die 24 bis 28 Grad. Auch wieder so ein Sonne-Wolken-Mix. Im Verlauf des Tages dann sogar noch mehr Sonne. Und am Mittwoch dann volle Kanne Sommer. 4:04 ist es. Hier ist Antenne Thüringen, der schnellste Verkehrsservice. Es ist sehr übersichtlich gerade. Nur eine Meldung von der A70 Richtung Schweinfurt. Die Ausfahrt Werneck, da steht ein kaputter LKW. Dementsprechend ist die Ausfahrt gesperrt. Und noch wichtig für Georgenthal in der Bahnhofstraße. Zwischen der Friedenstraße und der Parkstraße ist in beide Richtungen gerade gesperrt. Es gab einen Unfall und gerade sind auch schon Rettungsfahrzeuge vor Ort. Und zu den Blitzern. Hier auch nur zwei Stück. Einer in Gorndorf, der blitzt Richtung Unterwellenborn. Und dann noch einer auf der A71 Richtung Sangerhausen. Zwischen Rentwertshausen und Meiningen Süd. Da steht er kurz vorm Eichelbergtunnel. Wer noch mehr gesehen hat, der sagt uns Bescheid unter der Nummer für alles. WhatsApp-Verkehr und mehr. 0800 3x die 5 zu 550. Danke euch und eine gute Fahrt.
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0: Elena ist hier für euch. Ja, spätestens ab Mittwoch werden sich das auch ganz viele von euch denken, ey. Bitte, bitte irgendeine Rettung vor der Wärme da draußen. Wir hatten ja schon mal vor so ein paar Wochen dieses 40-Grad-Wochenende. Habt ihr was draus gelernt? Was mitnehmen können? Irgendwie sorgt ihr jetzt schon vor für die nächste Hitze, die kommt. Das sammeln wir heute hier zusammen und helfen uns gegenseitig aus unter der 0800 3x die 5 25 50. Da schon mal was reinschicken, so wie Anke aus Sonneberg. Sie hat sich jetzt mit Kühlpacks eingedeckt, schon das letzte Mal, hat mehrere da und sie schreibt, ich wickel die mir in ein Tuch und leg die mir immer in den Nacken, an die Handgelenke oder Ellenbogeninnenseiten. Das kühlt so ab. Also ich habe schon mal die Kühlpacks in die Kühltruhe gepackt, schreibt die Anke. Und genau das ist es, Anke, ohne Mist. Also genau danke für diesen Tipp. Wenn ihr noch was habt irgendwie in die Richtung, wie ihr euch auf die Hitze vorbereitet, eben Kühlpacks, sonst noch was, Lifehacks sind das vielleicht auch schon, ne, für die Vorbereitung schon mal. 0800 3x die 5 2550. Nach oben gibt's dann noch mehr Tipps von euch, hier bei Antenne Thüringen.
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0: Don't you know, läuft hier gerade um 15.53 Uhr und Antenne Thüringen ist hier an. Direkt aus Weimar senden wir gerade raus zu euch. Elena ist am Start, hallo zusammen. Es gibt aber auch so Orte, ne? Da fühlt sich selbst Mittwochvormittag nach Urlaub an. Und das ist einfach Bad Langensalza, die schönste Kleinstadt Thürings. Ey, und nur gut, dass wir am Mittwoch dahin machen und euch da mitnehmen.
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0: Das Ganze natürlich im Radio, aber kommt auch sehr, sehr gerne vorbei. 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Also das wird so richtig schön. 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
2: Das Bäumchen Wechsel dich im Kabinett geht weiter. Er hat heute neue Personalien bekannt gegeben. Mehr dazu gibt's jetzt in den Nachrichten. Es ist 16 Uhr.
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3: Guten Tag. Nach dem Rücktritt von Jens Spahn baut Bundeskanzler Friedrich Merz sein Kabinett und die CDU-Spitze weiter um. Neue CDU-Generalsekretärin wird die Bundestagsabgeordnete und bisherige Schatzmeisterin Franziska Hoppermann. Kritik gibt es allerdings an der Art und Weise, wie der Kanzler seinen Verkehrsminister Patrick Schnieder ersetzen will. Dafür hat sich Friedrich Merz heute in Berlin entschuldigt.
4: Aufgrund der relativ kurzen Zeit für die Abstimmung und auch der Absage eines möglichen Nachfolgers haben wir die Entscheidung am letzten Freitag nicht öffentlich verkündet. Ich habe darüber gestern auch noch einmal mit Patrick Schnieder gesprochen. Die Situation, die dadurch entstanden ist, bedauere ich persönlich sehr.
3: Nach dem mutmaßlich islamistischen Terroranschlag am Rande des Christopher Street Days in Berlin ist ein zweiter Verdächtiger, der zunächst

0: festgenommen wurde, wieder frei. Das hat eine Sprecherin der Bundesanwaltschaft bestätigt. Der mutmaßliche Haupttäter war gestern Abend bei einem Polizeieinsatz in einer Kleingartenanlage in Berlin-Spandau erschossen worden.
1: Der Tatverdacht gegen den Mann hat sich demnach wohl nicht erhärtet. Auch Innenminister Dobrindt hatte erklärt, dass solche Anschläge typischerweise von Einzeltätern begangen werden. Der Hauptverdächtige ist zwar tot, ermittelt wird aber weiter. Zum Beispiel zur Frage, wie sich Abdul B. radikalisiert.

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1: Bei der Bekämpfung der verheerenden Waldbrände in Spanien gibt es leichte Fortschritte. Aber das Innenministerium warnt vor verfrühtem Optimismus. Es heißt, die Lage verbessert sich, aber nur langsam. Das Feuer 100 Kilometer westlich von Madrid hat nach Schätzungen bereits 47.000 Hektar erfasst. Das entspricht einer Größe von etwa 65.000 Fußballfeldern. Es sei damit das größte Feuer in der jüngeren Geschichte Spaniens, heißt es. Für diese und zwei weitere Regionen gilt immer noch der Notstand. Rund 90.000 Menschen mussten insgesamt evakuiert werden. Angespannt, aber stabil bleibt die Lage bei dem großen Waldbrand bei Bordeaux in Frankreich. Das Feuer hat sich nicht weiter ausgebreitet. Wer als Urlauber im Sommer nach Venedig fährt, muss dort Eintritt zahlen. Und das lohnt sich offenbar für die Stadt. Nach dem Ende der diesjährigen Bezahlsaison steht fest, Venedig hat mehr als 5 Millionen Euro von den Touristen eingenommen. Es kamen mehr als 650.000 zahlende Tagesgäste. Eigentlich war das nur eine Testphase, aber sicher geht's im nächsten Jahr mit der Gebühr weiter.
2: Einmal den Canal Grande sehen und bezahlen. Für die Lagunenstadt geht das Konzept ganz offensichtlich auf, Tagesbesucher zur Kasse zu bitten. Damit will man eigentlich den Massenansturm besser kanalisieren, Touris abschrecken, dann zu kommen, wenn es besonders voll ist. Bisher kostet das Tagesticket in der Regel 10 Euro. Bald könnte es 5-mal so teuer werden. Kritiker sagen seit langem, das Ganze sei reine Abzocke. Claudia Wächter, Italien.
3: Danke an die News. Und jetzt kommen wir hier zum Wetter auf Antenne Thüringen. Die Werte gerade sehr, sehr angenehm. Noch, muss man dazu sagen, noch in dieser Woche. Gerade in Jena 21 Grad, Suhl meldet 18 Grad und aus Weißensee werden uns die 22 Grad gemeldet. Maximal geht es auch heute nur noch hoch bis in die 21 bis 25. Dazu so ein Mischmasch aus mal Sonne, mal Wolken. Teilweise mit den Wolken auch ein paar Schauerchen verbunden, jetzt aber nichts Dramatisches Großes. Morgen dann steigern wir uns schon am Dienstag 24 bis 28 Grad im Maximum. Der Tagesbeginn erstmal etwas bewölkt, dann aber im Verlauf immer mehr sonnig. Und wer dann jetzt gerade auf den Sommer wartet, keine Sorge, am Mittwoch ist er dann da, aber so richtig. Die werden dann auch richtig Richtung 30 Grad.
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3: Es ist 4:04 für euch hier der Antenne Thüringen schnellste Verkehrsservice mit einer sehr übersichtlichen Lage auf den Straßen an neuen Richtung Berlin. Zwischen Rudolfstein und Bad Lobenstein hier aufgepasst, es sind Personen auf dem Standstreifen unterwegs. Und dann noch wichtig für die B4 Erfurt Richtung Nordhausen. Zwischen der A71 Erfurt-Gispersleben und Elxleben gab es hier einen Unfall. Die Strecke dementsprechend gesperrt. Und jetzt schon zu den Blitzern. Da sind uns auch zwei Stück bekannt. Gorndorf einmal, da wird Richtung Unterwellenborn geblitzt. Und noch auf der A71 Richtung Sangerhausen. Zwischen Rentwertshausen und Meiningen Süd, da stehen sie kurz vorm Eichelbergtunnel. Wer noch mehr gesehen hat, für den ist die Nummer für alles, WhatsApp-Verkehr und mehr 0800 3x die 5 25 50. Danke euch fürs Melden und eine gute und sichere Fahrt.
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3: Ja, hallo euch, einen schönen Feierabend oder noch den Weg dahin. Montag habt ihr ja schon fast geschafft. War auch ein wildes Wochenende, wirklich, wortwörtlich wild. Weil zwei Sachen, da traust du deinen Augen nicht. Polizeimeldung vom Wochenende. Da meldete einmal die Polizei, ich zitiere, da steht ein Pferd auf der Autobahn. Mit angehängten Fotos und ja, da stand wirklich ein Pferd auf der A9. Da gab es einen Unfall, Pferdeanhänger umgekippt. Dem Pferd geht's gut gleich vorab, aber die A9 war dementsprechend trotzdem in beide Richtungen voll gesperrt, aus Angst, dass das Tier davon rennt. Naja. Und dann nochmal wilder, wirklich wilder, war es auf einer Landstraße im Kyffhäuser Kreis. Läuft da einfach ein Affe über die Straße und ein Mopedfahrer ist ausgewichen, dabei gestürzt. Zum Glück nur leicht verletzt, aber trotzdem, ey. Affe und ein Pferd. Beide am Wochenende. Auf den Straßen Thürings. Das erinnert mich ganz stark an Pippi Langstrumpf, ey. Und die hat wirklich auch nicht mehr ihre Haustiere im Griff. Also, gut. In diesem Sinne, schönen Nachmittag jetzt mit Antenne Thüringen. Hier läuft Tame Impala und Jenny Dracula.

Capital City, Safe and Sound. Also der erinnert noch so sehr an diese Zeit von Viva. Kennt ihr den Sender noch, wo du den ganzen Tag lang Musikvideos geglotzt hast ohne Ende? Oh, fehlt ein bisschen, sind wir ehrlich. Aber kriegt er auch hier auf Antenne Thüringen. Hi, hier ist Elena. Heute mal als Vermittlerin der Hitzetipps und wie ihr euch jetzt schon, bevor sie kommt, gegen das, was noch die Woche passieren wird, vorbereiten könnt. Anke aus Sonneberg meinte ja schon, Kühlpacks rein in den Tiefkühler und dann beim Überhitzen, wenn es soweit sein sollte, drauf auf die Handgelenke, in die Armbeuge und den Nacken, das kühlt ab. Was jetzt auch noch Stefan aus Weimar empfehlen kann, hat er uns geschrieben an die 0800 3x die 5 zu 550. Er guckt heute in der Apotheke nach Rettungsdecken. Also diese silbergoldenen Folien, was du so vom Rettungsdienst kennst eigentlich. Er will sich die an die Fensterscheiben dran machen gegen die Hitze. Er schreibt aber, wichtig, von außen dran machen, sonst heizt sich das Glas auf und dann macht's, ich zitiere, bumm. Und er meint auch noch, mit der Silberseite nach außen, nur dann wirkt's. Okay, alles klar. Also ich danke dir schon mal, Stefan, für die Anleitung, die du uns geschickt hast. Auf jeden Fall sehr, sehr gut. Also vor allem was, glaube ich, für die Richtung Dachgeschoss, wenn ihr sowas habt oder volle Sonnenseite bei euch in der Wohnung, das ist der Lifehack. Könnt ihr euch schon mal besorgen, diese Rettungsdecken. Genau. Und was ich auch noch empfehlen kann als Tipp, wenn's geht, ohne Mist, kocht schon mal vor. Weil dann, wenn es irgendwie heiß ist, da wollt ihr wirklich nicht am Herd oder sonst noch am Ofen noch schlimmer stehen. Deshalb, wenn es jetzt heute oder vielleicht noch gerade so morgen angenehmer ist, am besten irgendwie vorkochen oder dann irgendwie, wenn es heiß ist, was Unaufwendiges machen, auch richtig, richtig gut. Und wenn ihr noch was habt, irgendwelche Vorbereitungsmaßnahmen von euch jetzt schon mal gegen die Hitze, dann teilt's mit uns. 0800 3x die 5 2550 WhatsApp an Antenne Thüringen. Und das ist jetzt der Sound des Sommers. Topic Becky G. Sorry, Papi.

0: Podcast. Hey ja! Es ist ein Song aus der Kategorie, den singst du mal lieber alleine, weil so hoch kommst du mit der Stimme eh nicht. Ohne dass es peinlich wird zumindest. Naja, in diesem Sinne euch einen schönen Nachmittag. Hier ist Elena von Antenne Thüringen.
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0: Es ist 16:30.
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2: Guten Tag. Die verheerenden Waldbrände in Spanien und Frankreich wüten weiter. Allerdings gibt es ganz vorsichtige Besserungen. Das spanische Innenministerium sagt, die Lage bessert sich, aber ganz langsam. Der schwere Waldbrand in der Nähe von Madrid hat inzwischen auf eine Größe von etwa 65.000 Fußballfeldern angewachsen. Es sei damit das größte Feuer in der jüngeren Geschichte Spaniens, heißt es. In Frankreich bleibe die Lage rund um den Waldbrand bei Bordeaux angespannt. Die Flammen haben sich nicht weiter ausgebreitet, sind aber noch lange nicht unter Kontrolle. Porsche will bis 2035 weitere 5.000 Stellen streichen, alle in der Region Stuttgart. Betroffen seien das Stammwerk in Zuffenhausen und das Entwicklungszentrum in Weissach. Dafür wird im Gegenzug die Standortsicherung bis 2035 verlängert. Betriebsbedingte Kündigungen sind ausgeschlossen. Der Abbau soll vor allem über Altersteilzeit, Fluktuation und freiwillige Aufhebungsverträge erfolgen. Und der Leichenpräparator Gunther von Hagens ist tot. Er wurde 81 Jahre alt. Der Mediziner litt seit längerem an einer Parkinson-Erkrankung. Er hatte in den 1970er Jahren ein Verfahren entwickelt, mit der Leichen zu anatomischen Präparaten geformt wurden. Diese präsentierte er dann in seinen Ausstellungen Körperwelten. Kritiker warfen ihm deshalb eine Verletzung der Menschenwürde vor. Und jetzt die Thüringen-Reporter.

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2: Hallo. Meilenstein für das Wildkatzendorf Hütscheroda am Nationalpark Hainich. Gerade wurde der 400.000. Besucher seit der Eröffnung im Frühjahr 2012 begrüßt. Damit ist das Wildkatzendorf längst fest als Ausflugsziel etabliert mit bis zu 30.000 Besuchern pro Jahr. Geschäftsführerin Dr. Katrin Vogel erklärt zum besonderen Jubiläum, dass das Wildkatzendorf aber eben mehr ist als ein Ausflugsziel. Es sei kein Zoo oder Wildpark, sondern ein Projekt für Arten- und Naturschutz. So würden hier auf der einen Seite viele Artenschutzprojekte durchgeführt, Jungluchse auf die Auswilderung vorbereitet, Pflanzen gezüchtet und gepflegt und dazu Gebiete und Gewässer renaturiert. Auf der anderen Seite wird genau das, also Arten- und Naturschutz, greifbar mit Schaufütterung, Ausstellungen und Bildungsprogrammen für Schulklassen und Kindergartengruppen. Bildung sei 14 Jahre nach Gründung des Wildkatzendorfs ganz wichtiger Bestandteil der Arbeit. Jedes Jahr kommen bis zu 150 Schülergruppen zu Besuch, so die Geschäftsführerin. Und könnt ihr euch ja schon mal vormerken, nächste Woche Samstag feiert das Wildkatzendorf Familienfest mit kindgerechten Führungen, Basteln und Kinderschminken. Die Sommerpause ist vorbei. Ab jetzt wird wieder Tischtennis gespielt. Die Profis von PostSV Mühlhausen starten in dieser Woche in die Saison, wollen zusammen mit den Fans am Freitag auf dem Center Court am Kristallenplatz in Mühlhausen die neue Saison eröffnen. Schautrainings, Autogramme und Fotos. Danach starten die Vorbereitungen, ehe dann in zwei Wochen das erste Match der Saison ansteht. Zu Hause gegen Zugbrücke Grenzau. Ein paar Tage später geht's zum ersten Auswärtsspiel nach Saarbrücken. Direkt zum Saisonstart, also Spiele gegen die direkte Konkurrenz in der Tabelle.
3: Euch einen schönen Nachmittag mit Antenne Thüringen und hier kommt der Wetterbericht für euch. Es sind angenehme Werte, gerade alles so um die 20 Grad drumherum. Nordhausen zum Beispiel mit 22 Grad dabei, Bad Köstritz sogar mit 24 Grad am Start und Wurzbach, liebe Grüße dahin, da haben wir 20 Grad. Ja, ansonsten ist es aber mal sonnig, mal bewölkt und teilweise auch nass. Wir arbeiten uns höchstens hoch bis in die 25 Grad, so das Maximum. Aber wenn ihr das bis jetzt nicht erreicht habt, dann kommt es auch heute nicht mehr auf euch zu. Aber wenn, dann ab jetzt eher niedrigere Werte, natürlich vor allem Richtung Nacht. Trotzdem bleibt es zweistellig. Und morgen dann steigen die Werte im Vergleich zu heute. 24 bis maximal 28 Grad sind drin. Wieder so ein Mix aus Sonne und Wolken. Aber vor allem im Verlauf des Tages nimmt es immer mehr zu an Sonnigkeit ohne Ende. Und dann am Mittwoch dann Sommer pur, 30 Grad und ganz viel Sonnenschein. Es ist 4:05, Antenne Thüringen, der schnellste Verkehrsservice für euch. Mit zwei Meldungen. Einmal von der B4 Erfurt Richtung Nordhausen. Zwischen der A71 Erfurt-Gispersleben und Elksleben. Hier gab es einen Unfall. Hier ist dementsprechend auch gerade gesperrt. Und dann noch wichtig, die B7 zwischen dem Abzweig nach Stublach und dem Abzweig nach Gleina. In beide Richtungen hier gerade gesperrt nach einem Unfall. Rettungsfahrzeuge sind hier aber schon vor Ort. Und wir gucken auf die Blitzer. Da ist einer auf der A71, der blitzt Richtung Sangerhausen zwischen Rentwertshausen und Meiningen Süd. Da steht er ungefähr vorm Eichelbergtunnel. Und dann haben wir noch einen in Gorndorf. Richtung Unterwellenborn wird hier geblitzt. Und wenn noch was fehlt, ergänzt unter der 0800 dreimal die 5 zu 550. Das geht auch ganz schnell per WhatsApp oder als Anruf. Danke euch dafür und eine gute Fahrt.
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0: Der King of Pop höchstpersönlich ist das Michael Jackson Beat It. Übrigens, wer sein Biopic Michael im Kino eigentlich verpasst hat, morgen Abend, 21.30 Uhr, Kulturarena Jena, da wird er am Theatervorplatz gezeigt, unter freiem Himmel. So eine Art kleines Outdoor-Kino, das ist dann die Filmarena. Und ich kann jetzt schon mal sagen für euch, Wetter wird top. Also, da steht einem schönen Sommerkinoabend nichts im Weg. Morgen, wie gesagt, Michael, der Biopic von Michael Jackson, gezeigt in der Kulturarena Jena. Euch einen schönen Feierabend mit Antenne Thüringen.
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0: Sunrise Avenue, Lifesaver, der Lebensretter, ey. Euch einen schicken, schnieken Montag-Feierabend mit Antenne Thüringen. Elena hier für euch. Es sind jetzt wirklich die halben Sommerferien rum und Antenne Thüringen hat noch keinen Ferienfun gemacht. Also das müssen wir ändern.
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1: Nach dem Anschlag in Berlin sind viele Fragen zu klären. Der Kanzler will Konsequenzen folgen lassen. Und mehr dazu gibt es jetzt in den Nachrichten. Es ist 17 Uhr.
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2: Guten Tag. Nach dem Anschlag am Rande des CSD am Wochenende hat Bundeskanzler Friedrich Merz politische Konsequenzen angekündigt. Der CDU-Chef sagte in Berlin, für konkrete Entscheidungen sei es zwar noch zu früh, klar sei aber, dass es nicht bei Worten bleiben dürfe.
3: Wir werden mit Besonnenheit, aber auch mit Entschlossenheit reagieren müssen und vor allem die Frage beantworten müssen, wie es eigentlich sein kann, dass ein Mann, der so eingestuft ist hier in Berlin, sich am Samstagabend unbehelligt in die Nähe des Christopher Street Days begeben konnte und dort diesen Anschlag verüben konnte.
2: Ein zweiter festgenommener Verdächtiger ist inzwischen wieder auf freien Fuß gesetzt worden, heißt es von der Bundesanwaltschaft. Der Verdacht gegen ihn habe sich nicht erhärtet. Die Bundestagsabgeordnete und bisherige CDU-Schatzmeisterin Franziska Hoppermann soll neue Generalsekretärin ihrer Partei werden. Bundeskanzler und Parteichef Friedrich Merz schlug sie in einer Sitzung des CDU-Präsidiums vor.

Die Hamburgerin soll auf Carsten Linnemann folgen, der als Bundesgesundheitsminister vorgesehen ist. Außerdem soll Bundesverkehrsminister Patrick Schnieder ersetzt werden, sagte Merz heute. Für ihn kommt der bisherige parlamentarische Geschäftsführer in der Bundestagsfraktion, Steffen Bilger. Auch will Merz den Posten der Sportstaatsministerin neu besetzen. Christiane Schenderlein muss gehen, ihre Nachfolge ist noch unklar. Heute Mittag gegen 11:30 hat sich auf der A71 bei Suhl ein tödlicher Verkehrsunfall ereignet. Ein Autofahrer hatte zwischen Meiningen Nord und dem 3

0: Kontrolle über seinen Wagen verloren. Er kam zunächst nach rechts von der Fahrbahn ab und prallte gegen die Leitplanke. Der Wagen überschlug sich und kam an einem Brückengeländer zum Stehen. Durch die Wucht des Aufpralls wurde der Mann in seinem Auto eingeklemmt. Er starb noch vor Ort an seinen schweren Verletzungen. Ein Gutachter muss nun die genaue Unfallursache klären. Die Höhe des Gesamtschadens wird auf 50.000 Euro geschätzt. Es kommt noch zu Verkehrsbehinderungen. Den genauen Stand erfahrt ihr gleich bei uns im Verkehrsservice. Beim Sportwagenbauer Porsche fallen in den kommenden Jahren weitere 5.000 Stellen in der Region Stuttgart weg. Unternehmen und Betriebsrat haben sich im Gegenzug darauf verständigt, betriebsbedingte Kündigungen bis Ende 2035 auszuschließen. Gleichzeitig will der Autobauer über 2 Milliarden Euro investieren.
1: Die Jobs sollen vor allem über Altersteilzeit, freiwillige Aufhebungsverträge und frei werdende Stellen wegfallen. Gleichzeitig investiert Porsche gut 2 Milliarden Euro in die beiden Stammwerke Zuffenhausen und Weissach. Dort sollen die Sportwagenproduktion und die Entwicklung langfristig gesichert werden. Für die Beschäftigten bedeutet der Kompromiss aber auch Einschnitte. Das Weihnachtsgeld fällt geringer aus, Homeoffice wird eingeschränkt und Tariferhöhungen werden bis 2035 teilweise einbehalten. Zoe Tassovali, Antenne Thüringen Nachrichtenredaktion.
2: Danke an die News an dieser Stelle. Wir kommen jetzt hier zum Wetter auf Antenne Thüringen und es ist heute wirklich der kühlste Tag der Woche. Und das hat was zu heißen, weil gerade haben wir in Burghausen 21 Grad, Triptis mit dabei mit 22 Grad und Klingen toppen das Ganze ein bisschen mit 24 Grad. Maximum ist da auch ungefähr alles zwischen 21 bis 25 drin. Dazu eben so ein Mischmasch aus mal Sonne, die kurz da ist und dann aber wiederum die Wolken, die übernehmen. Schauer sind heute auch noch möglich, genauso wie so ein Wind, der vorbeizischt. Der macht das Ganze auch ein bisschen kälter als das, was auf dem Thermometer steht. Morgen steigern wir uns schon. 24 bis 28 Grad zum Dienstag. Anfangs noch bewölkt, später im Verlauf des Tages immer mehr Sonne und dann am Mittwoch richtig, richtig hart Sonne da draußen und der Sommer ist auch da, 30 Grad auf dem Thermometer.
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2: Es ist 5 nach 5, Antenne Thüringen, der schnellste Verkehrsservice mit folgenden Meldungen. A73 Richtung Suhl. Zwischen dem Kreuz Bamberg und Breitengüßbach Süd. Hier brennt ein LKW. Bitte unbedingt eine Rettungsgasse bilden und wenn ihr da unterwegs seid, ganz vorsichtig ans Stauende heranfahren. Weiter die B4, Erfurt Richtung Nordhausen. Zwischen der A71, Erfurt-Gispersleben und Elksleben. Hier gab es einen Unfall, dementsprechend hier gesperrt. Und jetzt zu den Blitzern. In Gorndorf immer noch der Blitzer Richtung Unterwellenborn, der da aufgestellt ist. Und dann noch einer auf der A71 Richtung Sangerhausen. Der ist zwischen Rentwertshausen und Meiningen Süd und steht ungefähr vorm Eichelbergtunnel. Wer noch ergänzen kann, macht das unter der 0800 3x die 5 25 50. Danke euch dafür und eine gute und sichere Fahrt.
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2: Hallo zusammen, euch einen schönen Start in die Woche nach einem sehr erschütternden Wochenende. Gerade in den Nachrichten ja gehört, am Samstag der tödliche Anschlag auf dem CSD in Berlin. Die Schockwelle erreicht auch Thüringen weiterhin. Und viele fragen sich jetzt, wie sieht es mit den kommenden CSD-Veranstaltungen bei uns in Thüringen aus? Wie wird eigentlich mit der Lage umgegangen und was sagt die Community selbst bei uns in Thüringen? Meine Kollegin Leonie Straßburger aus den Antenne Thüringen News hat mit den Verantwortlichen gesprochen und in 6 Minuten erfahren wir mehr dazu hier bei Antenne Thüringen.

Es ist 17.12 Uhr. Hier für euch Elena von Antenne Thüringen. Euch einen schönen Nachmittag. Heute am Montag nach dem tödlichen Anschlag vom Wochenende auf den CSD Berlin, der nicht nur für einen Schock sorgt, sondern jetzt auch noch eine Menge Sorgen mit sich bringt. In Thüringen stehen diesen Sommer auch noch CSDs an. Und wie gehen die Veranstalter nach den Ereignissen vom Wochenende eigentlich damit um? Meine Kollegin Leonie Straßburger aus der Antenne Thüringen Nachrichtenredaktion, du

0: hast mit ihnen ja gesprochen.
1: Ja, also ich konnte jetzt mit der Vorsitzenden vom CSD Gera sprechen und auch mit dem Pressesprecher vom CSD in Erfurt. Und beide haben auf jeden Fall gesagt, dass die CSDs stattfinden werden, dass es ihnen sehr wichtig ist, dass weiterhin für ihre Rechte gekämpft wird. Und beide haben aber auch gesagt, dass sie jetzt die Sicherheitskonzepte nochmal überdenken werden. Es sind ja vor allem Demonstrationen, das heißt, die Sicherheit muss da auch vom Land gewährleistet werden, von der Polizei. Mit denen wollen sie jetzt nochmal in neue Gespräche gehen. Der Pressesprecher aus Erfurt hat mir auch erzählt, dass sie gerade erst letzte Woche das Sicherheitskonzept besprochen hatten und er jetzt am Wochenende tatsächlich auch in Berlin sogar mit dabei war. Er war gar nicht weit entfernt von dem Anschlag und hat auch gesagt, dass aber tatsächlich gar nicht Angst so die vorherrschende Emotion war, sondern dass die Menschen direkt zusammengekommen sind, direkt gemeinsam für ihre Rechte eingestanden sind und auch jetzt eigentlich das Motto ist, jetzt erst recht, man will sich nicht verstecken, man will weiterhin CSDs feiern und eben nicht den, ja in dem Fall Terroristen, diese Genugtuung der Angst geben, sondern die Menschen wollen sich weiterhin für diese Demonstrationen einsetzen und zwar die Sicherheitskonzepte überarbeiten in der Hoffnung, noch mehr Sicherheit zu gewährleisten, aber eben auch weiterhin sich auf der Straße zu zeigen.
0: Mhm. Und gab es da irgendwie noch eine Message seitens der Community?
1: An der Stelle, dass der queeren Community auch sehr wichtig ist, dass jetzt nicht gespaltet wird. Auch wenn ja der mutmaßliche Täter ein Islamist war, ist es ihnen ganz wichtig, dass jetzt nicht der Hass über die muslimische Community kommt, sondern dass ganz klar gesehen wird, dass im Endeffekt alle Menschen, die eben die freiheitlichen Werte von unserer Demokratie vertreten, dass die ein Existenzrecht haben. Queere Menschen haben ein Existenzrecht, aber eben auch muslimische und dass die queere Community sich jetzt keine Spaltung nach diesem Anschlag wünscht, sondern im Gegenteil eigentlich mehr Verständnis füreinander in dieser Gesellschaft.
0: Das ist wirklich sehr, sehr stark. Also danke, die Leonie.
1: Gerne.
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0: Wanna Dance läuft um 17 Uhr. 24 hier bei Antenne Thüringen. Euch einen schönen Feierabend.
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2: Guten Tag. Nach dem Anschlag beim Berliner CSD ist ein zweiter Festgenommener wieder auf freien Fuß gesetzt worden. Das hat die Bundesanwaltschaft bestätigt. Der Verdacht gegen ihn hat sich nicht erhärtet. Der mutmaßliche Hauptverdächtige war gestern bei einer Polizeiaktion erschossen worden. Aus der Berliner Charité wird gemeldet, der Zustand der vier Schwerverletzten habe sich stabilisiert. Drei konnten auf normale Stationen verlegt werden. Bundeskanzler Friedrich Merz hat nach dem Anschlag politische Konsequenzen angekündigt. Im Bundeskabinett und an der CDU-Spitze dreht sich das Personalkarussell weiter. Für CDU-Generalsekretär Linnemann kommt die Bundestagsabgeordnete und bisherige CDU-Schatzmeisterin Franziska Hoppermann. Bundeskanzler und Parteichef Friedrich Merz schlug sie in einer Sitzung des CDU-Präsidiums vor. Sie ist in der Öffentlichkeit weniger bekannt, weil sie als Schatzmeisterin eher im Hintergrund arbeitete. Sie ist aber Mitglied des CDU-Präsidiums. Verkehrsminister Patrick Schnieder muss gehen. Für ihn kommt der bisherige parlamentarische Geschäftsführer der Unionsfraktion Steffen Bilger. Und vor der Küste von Wismar ist ein neuer Wal aufgetaucht. Das hat das Schweriner Umweltministerium mitgeteilt. Um welche Walart es sich handelt, könne bis jetzt nicht mit Sicherheit gesagt werden, heißt es. Auch die Schätzung der Größe gestaltet sich schwierig. Nach ersten Sichtungen sei der Wal etwa 8 Meter lang. Im März war vor der Wismarer Bucht der Buckelwal Timmy aufgetaucht und hatte wochenlang Aufsehen erregt. Und jetzt die Thüringen-Reporter aus eurer Region.
1: Für Nordthüringen, Bastian Diehl.
3: Hallo! Nachdem Mitte Juni ein Spaziergänger im Nationalpark Hainich ein Skelett gefunden hat, kann die Polizei jetzt neue Details zu dem Fall nennen. Mittlerweile wurde das Skelett untersucht, genauso wie die Klamotten und auch ein Rucksack, der gefunden wurde. Cornelia Schiedlow.
4: Laut Polizei handelt es sich um einen Anfang 20-jährigen Mann, die recht

0: Gerichtsmedizin geht anhand der Knochen davon aus, dass er sehr schlank gewesen sein muss. Ihm fehlt ein Schneidezahn, der wurde mit einer Brücke ersetzt. Das Skelett lag in einem türkisfarbenen Schlafsack, daneben ein Wanderrucksack, ebenfalls türkis mit gelben Laschen. In dem Rucksack wurden verschiedene Medikamente gefunden, aber auch Paketverpackungen, unter anderem mit Adressen aus Dresden. Außerdem ein türkisfarbenes Tablet mit politischen Stickern, unter anderem von der Partei Die Piraten. Und Zigaretten der Marke Manitou Nummer 8.
1: Weiter unklar ist aber, wer da verstorben ist. Bisher gibt es keine Hinweise, die irgendwie auf die Identität der Leiche hindeuten. Deshalb hofft die Polizei ganz dringend auf Zeugen und auf Hinweise. Vielleicht kommen ja jemandem von euch der Rucksack, der Schlafsack oder das Tablet mit den Stickern bekannt vor. Bilder der Sachen findet ihr online auf antennethüringen.de.
2: Euch einen schönen Feierabend mit Antenne Thüringen und hier kommt das Wetter für euch. Es sind angenehme Werte gerade aktuell immer noch auf dem Thermometer. Zum Beispiel in Gefell 20 Grad, Dingelstädt mit 19 Grad dabei, Eisenach mit am Start mit 22 Grad. Das Wetter aber dafür so ein Mischmasch. Mal ist es da der Sonne, mal nicht. Mal kommt auch was runter an Schauern. Das ist heute halt eben noch so, da müssen wir einfach durch. Aber morgen sieht schon wieder besser aus. Die Werte im Maximum 24 bis 28 Grad. Wir starten auch erstmal in den Tag ein bisschen bewölkter, aber im Verlauf des Tages löst sich das Ganze auf, die Sonne kommt immer mehr raus, bis wir dann am Mittwoch volle Kanne Sommer bekommen, mit Sonne und mit Werten um die 30 Grad. 5:45 ist es, Antenne Thüringen, der schnellste Verkehrsservice für euch. Wir gucken auf die A73 Richtung Suhl. Zwischen Kreuz Bamberg und Breitengüßbach Süd, hier brennt immer noch der LKW. Bitte bildet eine Rettungsgasse und fahrt vorsichtig ans Stauende heran. Und dann noch wichtig für die A38 Göttingen-Halle zwischen Leinefelde-Worbis und Breiten-Worbis. In beide Richtungen aufgepasst, hier sind Personen auf der Fahrbahn unterwegs und ein Kind mit einem Roller. Macht bitte ganz, ganz vorsichtig. Und jetzt zu den Blitzern. Da hat uns Ute eingemeldet, Dankeschön dafür. B247 hinter dem Abzweig Lengefeld ist einer, der blitzt Richtung Mühlhausen, ist konkret eigentlich ein Laser. Und dann weiterhin noch der in Gorndorf Richtung Unterwellenborn ist der aufgestellt. Wer noch mehr gesehen hat, nutzt gern unsere Nummer für alles, WhatsApp-Verkehr und mehr. 0800 3x5 zu 550. Danke euch und eine gute Fahrt.
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0: No Doubt, It's My Life, die Neuauflage hier auf Antenne Thüringen und euch einen schönen Feierabend. Ihr werdet durchgebracht von Elena. Hallo zusammen. Das ist ja heute nicht eine Hand wäscht die andere, wie wir es kennen, sondern eine hält die andere kühl eigentlich schon eher. Aber heute ist wirklich der kühlste Tag der Woche. Ab morgen wird es immer wärmer und wärmer im Verlauf der Woche. Und Grund ist Wetter hoch Olaf. Falls was, Olaf ist schuld, könnt ihr immer sagen. Also sagt ihr hier heute schon mal Bescheid. Wie bereitet ihr euch schon mal vor auf die nächste Hitze, die kommt? Wir hatten da ganz verschiedene Tipps. Einmal vor allem von Anke aus Sonneberg. Sie hat jetzt schon Kühlpacks in Tiefkühler gelegt und dann bei Hitze, hat sie erzählt, legt sie die immer auf ihre Armbeuge, die Handgelenke und Nacken. Kühlt sehr gut ab. Dann hat sich noch Stefan aus Weimar gemeldet. Er meinte, Rettungsdecken aus der Apotheke holen, von außen mit silberner Seite nach draußen eben ans Fenster reinbringen. Das hilft gegen eine warme Bude. Habe ich auch schon oft gesehen, hilft wohl vielen, ne? Und was ich noch gefunden habe, sogar die Tierheime bereiten sich selbstverständlich auch schon vor auf die Wärme. Mit eben mobilen Klimaanlagen, Hitzeschutzfolien und so weiter an Fenstern sowas. Und die Tiere kriegen extra Kühlmatten auch schon zum Drauflegen, damit sie sich nicht alleine gegen die Hitze irgendwie da helfen müssen. Ja, ich glaube, viele Haustierbesitzer haben die auch schon bestimmt schon für sich entdeckt, wenn sie denn rechtzeitig gekommen sind vor der Hitzewelle der nächsten. Weil meine Diva-Hündin, die mochte zum Beispiel ihre nicht, war ihr zu hart. Naja, aber wenn ihr noch was habt, Vorbereitungsmaßnahmen für die kommenden Hitzetage, 0800 3x die 5 zu 550 WhatsApp an Antenne Thüringen.
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Einen schönen Montagfeierabend. Hoffentlich war das heute nicht ein allzu stressiger Start in die Woche. Und ey, selbst wenn irgendwas nicht geklappt hat, das ist in Ordnung. Es passiert allen. Gleich auf Antenne Thüringen, Roxette Joyride. Ja, auch Weltstars müssen mal einen Schritt zurücknehmen. Es ist so, Roxette hatte nämlich eigentlich eine Nordamerika-Tour geplant, aber ist jetzt alles abgesagt. Wegen Logistikproblemen und die Kosten sind einfach nicht mehr zu tragen, haben sie jetzt in einem Statement gesagt. Ist natürlich ziemlich enttäuschend, ne? Aber es zeigt halt auch, ey, wenn es nicht geht, dann geht's halt einfach nicht. Aber die im Radio geht immer. Deshalb Roxette Joyride jetzt auf Antenne Thüringen. Euch einen schönen Feierabend. Hello.

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3: Guten Tag. Nach dem Rücktritt von Jens Spahn hat Bundeskanzler Friedrich Merz seine Regierung und die CDU personell neu aufgestellt. Neue CDU-Generalsekretärin wird die Bundestagsabgeordnete und bisherige Schatzmeisterin Franziska Hoppermann. Kritik gibt es allerdings daran, wie der Kanzler seinen bisherigen Verkehrsminister Patrick Schnieder ersetzen will. Dafür hat sich der Kanzler heute in Berlin entschuldigt.
4: Die personellen Veränderungen sind nicht optimal verlaufen. Einige in den eigenen Reihen der Union sprechen sogar von desaströsem Handeln des Kanzlers. Der hat sich vor der Hauptstadtpresse dafür entschuldigt. Merz, erster Kandidat für den Posten des Verkehrsministers, hat erst zugesagt, kurzfristig ist er dann aber abgesprungen. Zwangsläufig war Merz dann auf eine Alternative angewiesen. Nun soll Steffen Bilger das Verkehrsressort übernehmen. Bisher war er parlamentarischer Geschäftsführer der Unionsfraktion. David Riemer, Antenne Thüringen, Nachrichtenredaktion.
3: Die Menschen in Thüringen haben im letzten Jahr etwas mehr Geld verdient. Nach Angaben der Agentur für Arbeit sind die Löhne im Freistaat um rund 200 Euro gestiegen. Sie lagen bei gut 3.500 Euro brutto monatlich.
5: Die Löhne im Freistaat liegen immer noch niedriger als der Bundesdurchschnitt in Höhe von gut 4.200 Euro brutto. Am stärksten sind die Gehälter von Beschäftigten in der Medizin gestiegen, aber auch Lehrer und Erzieher können sich über mehr Geld freuen. In Thüringen selbst gibt es regionale Unterschiede bei den Durchschnittsgehältern. Mit Abstand am meisten verdienen die Menschen in Jena. Auf Platz 2 und 3 folgen Weimar und Erfurt. Die niedrigsten Einkommen haben im Schnitt die Bewohner des Saale-Orla-Kreises. Christoph Wötzel, Antenne Thüringen, Nachrichtenredaktion.
3: Die Stimmung in der deutschen Wirtschaft hat sich im Juli den dritten Monat in Folge von den Dämpfern durch den Iran-Krieg erholt. Der IFO-Geschäftsklima-Index ist um 0,9 Punkte auf 86,6 Punkte gestiegen, heißt es von dem Münchner Forschungsinstitut. Trotz der unsicheren Lage am Persischen Golf zeigt sich die deutsche Wirtschaft weniger pessimistisch, sagt IFO-Präsident Clemens Füst. Das bessere Ergebnis kommt vor allem dadurch zustande, dass die

Unternehmen ihre Erwartungen an die nächsten Monate besser einschätzen. Die aktuelle Lage wird stattdessen als schlechter bewertet. Verbessert hat sich die Stimmung im Dienstleistungssektor und auch im Handel hat sich das Geschäftsklima etwas aufgehellt. Auch im Baugewerbe stieg der Index an. Es haben weniger Bauunternehmen über

0: 551 mit Personenschaden, 3 Menschen verloren ihr Leben. Damit zeigt die Unfallstatistik in den ersten 5 Monaten eine positive Entwicklung. Bis Mai gab es über 240 Unfälle und 234 Verletzte weniger als im gleichen Zeitraum des Vorjahres. Auch gab es weniger Verkehrstote.
1: Mitte der Woche werden wir noch an den Montag denken, als wir noch ein Jäckchen zum Feierabend gebraucht haben. Glaubt mir, es ist eine schöne Brise Wind da draußen, dazu 21 Grad in Eisenach aktuell, 19 Grad in Schleiz, 22 in Gera-Leumnitz und morgen dann noch so ein richtig edler Sommertag mit ein bisschen Wind, 25 bis 28 Grad, ganz viel Sonnenschein, am Mittwoch dann schon über 30 Grad und ab Donnerstag wird's heiß.
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1: 18.04 Antenne Thüringen mit dem schnellsten Verkehrsservice. A4 Richtung Dresden am Kreuz Erfurt in der Überfahrt zur A71 Richtung Suhl. Da steht ein kaputter LKW und das war's jetzt erstmal. Geblitzt wird noch auf der B247 hinter dem Abzweig nach Lengefeld Richtung Mühlhausen. Danke die Ute fürs Durchgeben und wenn ihr auch noch was gesehen habt, dann einfach ganz schnell durchklingeln. Wir haben eine Nummer für alles, WhatsApp, Verkehr und mehr. Das ist die 0800 3x5 2550. Und wenn ihr unterwegs seid, dann eine gute Fahrt, kommt gut nach Hause.
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1: Und willkommen in der 4. Ferienwoche. Ja, die 4. ist schon. Und wir halten unser Versprechen, auch diese Woche wieder ein Ferienausflug for free. Wo es diese Woche für euch hingeht, das verraten wir euch gleich. Jetzt zuerst One Republic mit Need Your Love für einen entspannten Feierabend. Schön, dass ihr Antenne Thüringen anhabt.

schönen Feierabend. Hier ist Antenne Thüringen mit einem kleinen Update von den Straßen. Wenn ihr gerade in Jena im Stadtverkehr unterwegs seid, auf der Stadtroder Straße, da hat es gerade einen Unfall gegeben. Hier die rechte Spur jetzt blockiert und gut aufpassen. Da liegen auch Fahrzeugteile auf der Fahrbahn. Das Ganze ist kurz vor der Stadioneinfahrt. Also wenn ihr in Jena in der Stadtroder Straße unterwegs seid, dann gut aufpassen und euch eine gute Fahrt.

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1: So schön. Und hello again an alle, die wieder zurück aus dem Urlaub sind und die ihr ganzes Geld ausgegeben haben. Aber gut, es ist auch Ende Monat, da will man vielleicht auch nicht unbedingt aufs Konto schauen. Dann kommt das vielleicht ganz gelegen, wenn man einfach mal sowas geschenkt bekommt.
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0: Evangelische Kirche in Thüringen. Friedensreiter bildet die Ökumenische Akademie Ostthüringen gerade aus. Sie sollen polarisierte Lager in Kontakt bringen. Zum Beispiel jetzt in der heißen Wahlkampfzeit in Sachsen-Anhalt. Auch 4 Thüringer machen die Ausbildung.
1: Ich finde es ganz wichtig, wenn die Kirche diesen Weg wählt, anstatt Leute auszuschließen, mit Leuten zu diskutieren. In der Gesellschaft, dass man halt wieder miteinander redet, nicht übereinander redet. Also das finde ich eine ganz wichtige Botschaft.
0: Unter Grimm ist einer von 15 Teilnehmenden, Nebenerwerbslandwirt und Rentner. Und damit eher untypisch für die Friedensreiter-Seminare.
1: Ja, das ist vielleicht unser ganzes Problem, das Problem der Kirche, dass die in einer gewissen Blase ist, wo nur Theologen oder nur Leute, die da eingebunden sind, größtenteils mit akademischem Hintergrund, die dort mehr oder weniger intern ihre eigenen Sachen behandeln.
0: In seiner evangelischen Gemeinde will Gunter Grimm aus Weida später kontroverse Diskussionen moderieren. 3 weitere aus Thüringen machen die Ausbildung. Ein Student, eine Sozialverbandsmitarbeiterin und eine Architektin. Grimm findet die Mischung gut.
1: Ich hoffe erstmal für mich, dass ich neue Erkenntnisse kriege. Man lernt doch immer von den anderen Menschen dazu, gerade weil völlig abweichende Ansichten gegenüber meinen hier dabei sind. Und das soll ja aber auch die Toleranz schulen, dass man miteinander umgehen kann, fair miteinander diskutieren kann.
0: Auch und gerade mit Leuten, die zur AfD tendieren oder sie wählen, müsste man reden, findet Grimm.
1: Die Hoffnung für mich ist, dass man mehr miteinander redet, dass weniger ausgegrenzt wird, vor allem auch von Seiten der Amtskirche, was ich ganz wichtig finde, weil eigentlich ist meiner Meinung nach der Auftrag der Amtskirche, alle Menschen abzubilden und nicht irgendwie sich nur auf eine Seite zu positionieren, denn dann grenzen wir ja automatisch aus.
0: Petra Schwermann ist Gemeindedezernentin der Evangelischen Kirche in Mitteldeutschland und begleitet die Friedensreiterausbildung.
2: Wir müssen einfach wieder in ein gutes Miteinander kommen, indem wir einander zuhören und auch die Probleme, die in unserer Gesellschaft da sind, benennen. Darauf kommt es mir an. Und wenn wir damit dann Menschen menschenfreundlicher machen und besser im Dialog miteinander, dann freue ich mich darüber sehr.
0: Andrea Terstappen, Antenne Thüringen, Evangelische Redaktion.
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0: schönen Feierabend. Es ist 18.30 Uhr.
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2: Guten Tag. Das Landgericht Meiningen hat heute einen 27-jährigen Mann zu einer Freiheitsstrafe von 2 Jahren verurteilt. Das Gericht sprach ihn der versuchten schweren räuberischen Erpressung in Tateinheit mit Diebstahl schuldig. Er hatte 2024 in einem Supermarkt eine Kassiererin mit einem vorgehaltenen Messer bedroht. Die verheerenden Waldbrände in Spanien und Frankreich wüten weiter. Allerdings gibt es ganz vorsichtige Besserungen. Das spanische Innenministerium sagt, die Lage bessert sich, aber ganz langsam. Der schwere Waldbrand in der Nähe von Madrid ist inzwischen auf eine Größe von etwa 65.000 Fußballfeldern angewachsen. Es sei damit das größte Feuer in der jüngeren Geschichte Spaniens, heißt es. In Frankreich bleibt die Lage rund um den Waldbrand bei Bordeaux angespannt. Die Flammen haben sich nicht weiter ausgebreitet, sind aber bei weitem noch nicht unter Kontrolle. Porsche will bis 2035 weitere 5.000 Stellen streichen, alle in der Region Stuttgart. Betroffen seien das Stammwerk in Zuffenhausen und das Entwicklungszentrum in Weissach. Dafür wird im Gegenzug die Standortsicherung bis 2035 verlängert. Betriebsbedingte Kündigungen sind ausgeschlossen. Der Abbau soll vor allem über Altersteilzeit, Fluktuation und freiwillige Aufhebungsverträge erfolgen. Und der Leichenpräparator Gunther von Hagens ist im Alter von 81 Jahren gestorben. Der Mediziner litt seit längerem an einer Parkinson-Erkrankung. Er hatte in den 1970er Jahren ein Verfahren entwickelt, mit der Leichen zu anatomischen Präparaten geformt wurden. Diese präsentierte er dann in seinen Ausstellungen Körperwelten. Kritiker warfen ihm deshalb eine Verletzung der Menschenwürde vor. Und jetzt die Thüringen-Reporter aus eurer Region.
1: Für Nordthüringen, Bastian Diehl.
3: Hallo! Meilenstein für das Wildkatzendorf Hütscheroda am Nationalpark Hainich. Gerade wurde der 400.000. Besucher seit der Eröffnung im Frühjahr 2012 begrüßt. Damit ist das Wildkatzendorf längst fest als Ausflugsziel etabliert mit bis zu 30.000 Besuchern pro Jahr. Geschäftsführerin Dr. Katrin Vogel erklärt zum besonderen Jubiläum, dass das Wildkatzendorf aber eben mehr ist als ein Ausflugsziel. Es sei kein Zoo oder Wildpark, sondern ein Projekt für Arten- und Naturschutz. So würden hier auf der einen Seite viele Artenschutzprojekte durchgeführt, Jungluchse auf die Auswilderung vorbereitet, Pflanzen gezüchtet und gepflegt und dazu Gebiete und Gewässer renaturiert. Auf der anderen Seite wird genau das, also Arten- und Naturschutz, greifbar. Mit Schaufütterung, Ausstellungen und Bildungsprogrammen für Schulklassen und Kindergartengruppen. Bildung sei 14 Jahre nach Gründung des Wildkatzendorfs ganz wichtiger Bestandteil der Arbeit. Jedes Jahr kommen bis zu 150 Schülergruppen zu Besuch, so die Geschäftsführerin. Und könnt ihr euch ja schon mal vormerken, nächste Woche Samstag feiert das Wildkatzendorf Familienfest mit kindgerechten Führungen, Basteln und Kinderschminken. Die Sommerpause ist vorbei. Ab jetzt wird wieder Tischtennis gespielt. Die Profis von PostSV Mühlhausen starten in dieser Woche in die Saison, wollen zusammen mit den Fans am Freitag auf dem Center Court am Kristallenplatz in Mühlhausen die neue Saison eröffnen. Schautrainings, Autogramme und Fotos. Danach starten die Vorbereitungen, ehe dann in 2 Wochen das erste Match der Saison ansteht. Zu Hause gegen Zugbrücke Grenzau. Paar Tage später geht's zum ersten Auswärtsspiel nach Saarbrücken. Direkt zum Saisonstart, also Spiele gegen die direkte Konkurrenz in der Tabelle.
0: Kommt ein angenehmes Windchen hier zum Fenster rein. Und hier und da kann es heute Abend auch noch ein bisschen nass werden. Es wird in der Nacht wieder einigermaßen kühl, so 12 Grad im Durchschnitt. Und morgen merken wir dann aber, der Sommer, der dreht langsam richtig auf. 25 bis 28 Grad, dazu ganz viel Sonnenschein. Und am Mittwoch sind es dann schon über 30 Grad. 18.33 Uhr, Antenne Thüringen mit dem schnellsten Verkehrsservice. Die A4 Richtung Dresden am Kreuz Erfurt in der Überfahrt zur A71 Richtung Suhl. Da steht ein kaputter LKW, der hat einen Reifenschaden. Und das war's jetzt erstmal. Wenn ihr noch irgendwo was gesehen habt, dann einfach schnell durchklingeln. Wir haben eine Nummer für alles, WhatsApp Verkehr und mehr. Die 0800 3x5 25 50. Euch unterwegs eine gute

0: unsichere Fahrt.
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0: Ist euch eigentlich schon der käsige Michael begegnet? Also wenn nicht, dann wird das auf jeden Fall noch kommen die nächsten Wochen. Wir bringen uns heute schon mal auf aktuellen Wissensstand zum käsigen Michael gleich im Antenne Thüringen Magazin. Davor aber noch ein kleiner Flashback zur Fußball-WM 2026 und dem schönsten Hüftschwung, den die Welt zu bieten hat. Boah, sie sah einfach so mega aus beim Finale. Shakira jetzt auf Antenne Thüringen.

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2: Mit Madeleine Rausch heute. Und ja, sorry, es ist direkt ein unangenehmes Thema, aber die Steuererklärung muss Ende der Woche abgegeben werden. Am Freitag ist Deadline. Wir müssen jetzt aber nicht alle sofort durchdrehen. Das ist die gute Nachricht. Es gibt nämlich noch ein paar Möglichkeiten für eine Fristverlängerung. Und auch bei der Steuererklärung kann uns KI helfen. Die Last-Minute-Tipps, die holen wir uns gleich. Und damit es nicht ganz so trocken bleibt, kümmern wir uns danach um den käsigen Michael. Noch nie was davon gehört? Also ich bin mir relativ sicher, wenn er euch noch nicht begegnet ist, dann begegnet er euch definitiv in nächster Zeit irgendwann mal auf Social Media. Und wer der käsige Michael ist, damit wir alle mitreden können, das klären wir auch gleich. Und dann geht's vom dubiosen, käsigen Michael direkt zu einer absoluten True Crime Story. Und die ist nicht irgendwo passiert, sondern direkt hier vor unserer Haustüre in Thüringen. Mitte Juni hat ein Spaziergänger im Nationalpark Hainich ein Skelett gefunden. Seitdem laufen die Ermittlungen der Polizei auf Hochtouren. Die Frage, die große Frage, die sich stellt, wer wurde da gefunden? Wir gehen gemeinsam auf Spurensuche.
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2: In dieser Woche werden sich vermutlich viele ins Arbeitszimmer zurückziehen, ihre Unterlagen nach alten Quittungen durchforsten und vielleicht auch ein bisschen rumfluchen. Denn am Freitag müssen die meisten ihre Steuererklärung für das vergangene Jahr abgeben. Wenn ich jetzt merke, oh, ich schaffe das nicht. Ich schaff's auf keinen Fall. Was kann man denn dann noch machen? Thomas Bremser.
3: Dann sollte ich so schnell wie möglich dem Finanzamt einen Brief schreiben oder eine Mail oder Nachricht per Elster mit einem formlosen Antrag auf Fristverlängerung. Ich sollte schreiben, warum ich die Frist nicht einhalten kann und bis wann ich die Steuererklärung abgebe. Ein Anspruch besteht zwar nicht, aber oft sind die Finanzämter kooperativ, vor allem bei guten Gründen, wie einer längeren Krankheit oder einem Umzug. Oder ich suche mir schnell noch einen Steuerberater, dann verlängert sich die Frist nämlich bis Anfang März. Aber die meisten haben aktuell wohl genug zu tun.
2: Was passiert denn, wenn ich die Steuererklärung einfach später abgebe?
3: Also meist sind ein paar Tage oder Wochen kein Problem, aber länger rauszögern sollte ich es nicht. Mindestens 25 Euro pro verspätetem Monat werden sonst fällig. Außerdem schätzen die Ämter dann oft die Steuergrundlage selbst, oft zum Nachteil der Steuerzahler. Ich kann die Erklärung übrigens auch erstmal unvollständig abgeben, wenn mir noch Unterlagen fehlen. Ich muss diese fehlenden Angaben aber natürlich klar kennzeichnen und alles zeitnah nachreichen.
2: Einige nutzen ja Steuerprogramme oder überlegen, sich von der KI helfen zu lassen. Thomas, verrat uns mal, wie können wir die KI am besten nutzen und wie hilfreich ist das?
3: Die KI kann schon bei der Vorbereitung helfen. Ich kann nach einer Checkliste fragen mit typischen Unterlagen, die ich so brauchen werde. Dann kann die KI mir Fachbegriffe in einer Steuererklärung erklären oder sagen, was genau jetzt in welche Zeile kommt. Außerdem kann ich die KI fragen, was ich alles von der Steuer absetzen kann, wie Fortbildungen oder Arbeitsmittel. Aber Achtung, ich sollte vorher persönliche Daten wie meine Steuernummer unbedingt löschen und auch nicht blind der KI vertrauen. Denn die haftet natürlich nicht, wenn ich Fehler mache in der Erklärung.
2: Danke dir, Thomas. Und euch allen viel Erfolg bei eurer Steuererklärung. So, trockenes Thema abgehakt. Jetzt wollen wir alle wissen, wer ist der käsige Michael? Wie, wo, was, wer? Also wir fangen mal ganz von vorne an. Das hier geistert gerade durch Insta und TikTok.
4: Käsiger Michael.
5: Öffnet eine Tür.
4: Käsiger Michael.
5: Käsiger Michael.
2: Käsiger Michael, öffne deine Tür. Es ist ein absolut viraler Trend. Und wenn ihr es noch nicht auf eurer Timeline hattet, versprochen, es wird kommen. Und die wenigsten wissen, woher es eigentlich kommt. Wir klären jetzt mal eine Runde auf zusammen mit Simeon Müller. Was ist das für ein Käsetrend? Wer ist der käsige Michael?
6: Ja, das ist gar nicht so leicht zu erklären, einfach weil das alles komplett sinnlos ist. Der Trend hat mit einem einzigen Video aus Großbritannien auf TikTok angefangen. Da legt ein Mann ein Ei auf die Klinke einer Tür und sagt dann:
7: Today I'm gonna be pranking Cheesy Michael with this egg.
6: Er tut das, damit das Ei runterfällt, sobald der Cheesy Michael die Tür öffnet. Also ein klassischer Streich. Und dann beginnt er zu singen.
7: Cheesy Michael.
6: Das lädt der User als Cheesy Michael Eierprank hoch und geht damit viral. Millionen Likes und tausende Leute

0: Leute machen es in ihren eigenen Videos nach. Auch in Deutschland. Hier wird der Cheesy Michael Kiesiger Michael genannt.
1: Es ist wirklich wild und das hat also keinerlei Bedeutung.
0: Nein, absolut nicht. Und das ist auch der eigentliche Witz dabei. Es steckt im Grunde gar nichts dahinter. Und der Trend lebt auch davon, dass sich alle die Frage stellen, wer der Kiesige Michael eigentlich ist, warum er kiesig ist und was passiert, wenn er die Tür öffnen würde. Niemand kann das beantworten und genau das macht es so anschlussfähig. Und jetzt hat selbst der TikTok-Account von Bares für Rares ein eigenes Video dazu gemacht.
2: Heute bringen wir den Kiesigen Michael. Kiesiger Michael. Kiesiger Michael.
0: Der Kiesige Michael und Horst Lichter, das ist wirklich ein unerwartetes Duo.
1: Ja, und völlig zu Recht fragen sich jetzt bestimmt viele, warum zur Hölle ist so ein Content erfolgreich? Warum schauen sich so viele Leute sowas an und warum spielt der Algorithmus uns allen sowas aus?
0: Also ich glaube, gerade weil es so quatschig und so sinnlos ist. Im Internet gibt es für solche Videos sogar eine eigene Kategorie. Brainrot nennt sich das, also wörtlich übersetzt Gehirnfäule. Gemeint sind Videos ohne tieferen Sinn, die einfach nur eines sein wollen. Lustiger Quatsch. Und vielleicht braucht man bei all den schweren Themen, die es gerade so gibt, manchmal einfach genau das. Lustigen Quatsch.
1: Also, jetzt wissen wir immer noch nicht, wer der Kiesige Michael ist und das ist ein gutes Stichwort für den Krimi aus Thüringen. Ihr hört das Antenne Thüringen Magazin und viele von uns spielen ja gerne mal Sherlock Holmes. Jetzt gibt's das in real, in real life, direkt vor unserer Haustür. Mitte Juni hat ein Spaziergänger im Nationalpark Hainich ein Skelett gefunden und seitdem laufen die Ermittlungen der Polizei auf Hochtouren. Weil man natürlich rausfinden möchte, wer das war. Zum Stand der Ermittlungen jetzt Kollegin Elena Rinas aus dem Nachmittag zusammen mit Bastian Diehl aus den Antenne Thüringen Nachrichten.
3: Genau, also die Knochen wurden gefunden und die Polizei hat dann ziemlich schnell gesagt, gut, wir haben hier wahrscheinlich jemanden, der Anfang 20 ist, wahrscheinlich ein Mann. Und viel mehr war dann eigentlich auch noch nicht klar, außer dass ausgeschlossen werden konnte, dass der Mann, der da gefunden wurde, nicht durch ein Gewaltverbrechen gestorben
1: okay,
3: ist.
1: Also immerhin
3: ja. Schon mal kein Mord, ja. Aber trotzdem natürlich wahnsinnig viele Fragezeichen.
1: Ja, das
3: also,
1: stimmt.
3: Wer ist das? Wie ist er da hingekommen? Wie ist er auch gestorben? Alles viele Fragezeichen, alles unklar bis dato. Mhm. Und das sollten dann jetzt die weiteren Ermittlungen so ein bisschen klären.
4: Mhm. Aber ja. Es ist ja jetzt eigentlich so, dass er ja, da wurde ja nicht nur ein bloßes Skelett gefunden, sondern das war ja, es waren ja so einige Sachen, die da lagen. Also kannst du uns da nochmal abholen?
3: Genau, also das Skelett wurde, vielleicht schon mal das allererste, das Skelett wurde in einem Schlafsack gefunden. Mhm. Und neben dem Schlafsack noch ein Wanderrucksack und ein Tablet. Also es ist irgendwie, es sieht ein bisschen danach aus, als wäre der irgendwie länger unterwegs gewesen, vielleicht wandern gewesen, spazieren gewesen oder sowas in die Richtung. Hätte sich dann auch draußen irgendwie aufgehalten zum Schlafen. So war zumindest der Auffindeort irgendwie, ja.
4: Okay, und jetzt aber ist es ja so, es ging dann damit weiter, dass man erstmal den ganzen Inhalt ja eigentlich analysieren musste, richtig? Also bis jetzt kann man ja sagen, da hat man immer noch nicht die Identität klären können, aber die Polizei ist ja dran. Ne? Die versucht ja jetzt über die Öffentlichkeit dann ein bisschen mehr zu erfahren.
3: Genau, denn der Rucksack hat ein bisschen Rückschluss gegeben auf die Person. Wir haben den Rucksack, lilafarbener Wanderrucksack und in dem Rucksack war ganz viel Kram drin. Da war Alkohol drin, da waren Medikamente drin, unter anderem, die bei Angststörungen verschrieben werden, aber auch so Medikamente, die man einfach bei Übelkeit nimmt.
1: Aha.
3: Und ganz wichtig, da waren Verpackungen drin, Verpackungen von Paketen. Und diese Verpackungen mit Paketen hatten Adressen aus Dresden, aus dem Raum Dresden drauf.
1: Mhm. Okay.
3: Also hat die Polizei aus Nordhausen natürlich mal bei den Kollegen in Dresden nachgefragt. Wisst ihr irgendwie was? Habt ihr da Vermisste, die irgendwie gemeldet sind oder sonst irgendwie was? Die haben natürlich auch die Adresse geprüft, aber Fehlanzeige. Also das hat leider nicht viel gebracht. Natürlich ist es ganz wichtig, wenn so ein Skelett gefunden wird, wird das natürlich auch in der Rechtsmedizin untersucht. Und da hat die Polizei auch ein bisschen was rausgefunden. Und zwar, das Gebiss hat irgendwie ganz, ganz hilfreiche Hinweise gegeben. Die Person, mutmaßlich Anfang 20, und das ist jetzt in dem Kontext nochmal wichtig, hat in diesem jungen Alter schon alle Zähne überkront gehabt.
1: Oh.
3: Na, also in dem Alter, in so jungen Jahren, ist es nicht unbedingt üblich, dass man da schon überall Kronen drauf hat. Mhm. Und das zweite entscheidende, in dem Gebiss, im Oberkiefer hat ein Schneidezahn gefehlt und der war in der Brücke ersetzt.
4: Da ist ja das, was jetzt auch, worauf die Polizei ja jetzt setzt, ist, dass irgendjemand anhand der Bilder, die die Polizei ja veröffentlicht hat, irgendwas wieder

0: erkennt von einem Bekannten, von einer Person, die irgendeinem nahesteht und so. Übrigens, die Bilder könnt ihr auch unbedingt auf unserer Website nachgucken, antennethüringen.de. Da hat die Polizei Aufnahmen gemacht von der Kleidung, die er gefunden
1: genau.
0: wurde.
1: Genau, vielleicht ne, anhand der Bilder, anhand der Kleidung, Rucksack, Tablet, vielleicht erkennt ja irgendwie jemand und denkt da, Mensch, das kommt mir irgendwie bekannt vor, vielleicht, ne, das ist jetzt so die große Hoffnung der Polizei, dass irgendjemand sagt, das kommt mir bekannt vor, ich kenne da jemanden mutmaßlich, dem das vielleicht gehört.
2: Vom True Crime in Nordthüringen geht's jetzt zurück nach ganz Thüringen. Was ist heute so passiert? Wie jeden Tag erzählen es euch die Thüringen-Reporter.
3: In dieser Woche soll laut dem Deutschen Wetterdienst eine neue Hitzewelle kommen. Auch Tierheime bei uns reagieren auf die immer heißeren Sommer. Denn besonders Tiere können ihre Temperaturen oft schlecht selbst regulieren. Laut dem Landestierschutzverband betreiben schon 16 Tierheime im Freistaat Hitzemanagement. Cornelia Schiedlow.
4: Das Tierheim Kreiz hat extra einen Badeteich zum Abkühlen im Garten. Für die wasserscheuen Tiere gibt es in jedem Raum kühle Fliesen. Auch im Tierheim Jena gibt es zur Abkühlung kleine Planschbecken. Weil die bei der Hitze fast jeden Tag genutzt werden, waren davon aber einige schon kaputt. Durch eine Spendenaktion hat das Tierheim jetzt wieder viele neue dazu bekommen. Generell sind kühle Rückzugsorte wichtig. Viele Tierheime haben deshalb auch Klimaanlagen, Hitzeschutzfolien an den Fenstern oder Kühlmatten für die Vierbeiner.
3: Auch online klären Tierheime wie Jena und Gera über die Gefahren für Tiere bei Hitze auf, wie etwa weniger Sport mit ihnen zu machen und sie nicht im Auto zu lassen. Laut dem Landestierschutzverband würde bei Neubauten schon direkt auf Hitzeschutz geachtet werden. Bei Tierheimen in alten Gebäuden sei das schon schwieriger. Zwar gibt es Förderungen, aber die reichen meistens nicht. Deshalb sind viele Tierheime auch bei der Anpassung an hohe Temperaturen auf Spenden angewiesen.
1: Ein Audi spielt die Hauptrolle in einem kuriosen Fall aus dem Kreis Sömmerda. Ein 32-Jähriger hat hier am Wochenende in Straußfurt nämlich zufällig den Audi seiner Mama gesehen. Die aber sollte eigentlich gar nicht da sein, sondern im Urlaub. Um rauszufinden, was da los ist, ist der 32-Jährige zu seiner Mama nach Hause gefahren und hat da den Ex-Freund der Mutter angetroffen. Der hatte sich vor der Trennung den Ersatzschlüssel des Audis eingesteckt und offenbar auf Gelegenheit gewartet, das Auto nutzen zu können. Die Polizei ermittelt jetzt gegen ihn wegen unbefugten Gebrauchs des Audis. Den Ersatzschlüssel hat sie einkassiert.
4: Im Marienthal in Eisenach gibt es nach langer Zeit wieder einen Imbiss. Dort steht jetzt Stefan Rommel mit seinem Foodtruck, der Grillbox, auf dem Parkplatz. Letztes Wochenende zum ersten Mal und es ist schon richtig gut angelaufen, hat er uns erzählt.
5: Wir haben eigentlich alles so querbeet, nicht nur die Foodtruck-Geschichten, sondern Hamburger, Cheeseburger, Brüche-Pommes, wenn es die Ernte zulässt. Das heißt, ab September ist wieder vom Berg Agrar unsere Ernte da. Das heißt, wir ratschen auch die Pommes selber. Ich habe auch Thüringer Bratwurst von einem alten Kumpel von mir aus Untersuhl. Der hat seine Fleischerei in der fünften Generation übernommen, ist ein kleiner Einmannbetrieb und der produziert die ganze Woche nur Bratwürste.
4: Also alles schön regional und bei den Rostbredeln, da kommen auch nur frische Kräuter aus dem Thüringer Wald an die Marinade. Und auch für süße Zähne gibt's was, nämlich Waffeln und frischen Kuchen. In den Ferien und auch an Feiertagen ist immer auf. Mit der Stadt ist vereinbart, dass die Grillbox bis Oktober im Marienthal steht. Nach den Ferien immer von Donnerstag bis Sonntag. Die Stadt Eisenach ist froh über den einheimischen Anbieter, der jetzt im Marienthal für Touristen und die Eisenacher brutzelt.
2: Schön, dass ihr das Antenne Thüringen Magazin gehört habt. Und morgen schauen wir gemeinsam auf das Social Media Verbot für die Jugendlichen. Dann bereiten wir uns natürlich zusammen auf die Hitze 2.0 vor, die ja wieder zu uns kommen soll. Aber jetzt habt erstmal einen schönen, kühlen Abend.
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1: Guten Abend. Nach dem Anschlag am Rande des CSD am Wochenende in Berlin hat Bundeskanzler Friedrich Merz politische Konsequenzen angekündigt. Es müsse unter anderem geklärt werden, wie der Tatverdächtige überhaupt so nah an den CSD gelangen und den Anschlag verüben konnte.
2: Für Merz ist die Tat ein Angriff auf die Freiheit und die offene Gesellschaft. Jetzt müsse vor allem geklärt werden, ob der Anschlag hätte verhindert werden können. Auch aus der CSU kommt scharfe Kritik am Umgang mit dem mutmaßlichen Täter. Bayerns Innenminister Herrmann spricht von einer Katastrophe. Er hält es für unverständlich, dass der Mann auf freiem Fuß war und das, obwohl er wegen Vorbereitung einer schweren staatsgefährdeten Gewalttat verurteilt war. CSU-Chef Söder fordert deshalb einen härteren Umgang mit islamistischen Gefährdern. Zoe Tassovali, Antenne Thüringen Nachrichtenredaktion.
1: Wie bekannt wurde, handelt es sich bei dem Todesopfer des Anschlages um eine Frau aus Polen. Sie war mit ihrer Tochter in Berlin. Den vier Verletzten, die in der Charité behandelt werden, geht es nach Klinikangaben besser. Drei konnten auf normale Stationen verlegt werden. Auf der A71 hat sich heute auf Höhe Suhl gegen Mittag ein tödlicher Verkehrsunfall ereignet. Ein 61-Jähriger hatte auf regennasser Fahrbahn zwischen Meiningen-Nord und dem Dreieck Suhl in Fahrtrichtung Sangerhausen die Kontrolle über seinen Wagen verloren. Er kam zunächst nach rechts von der Fahrbahn ab und prallte gegen die Leitplanke. Der Wagen überschlug sich und kam dann an einem Brückengeländer zum Stehen. Durch die Wucht des Aufpralls wurde der Mann in seinem Auto eingeklemmt. Er starb noch vor Ort an seinen schweren Verletzungen. Ein Gutachter muss nun die genaue Unfallursache klären. Die Höhe des Gesamtschadens wird auf etwa 50.000 Euro geschätzt. Richtung Sangerhausen war die Autobahn für circa 4 Stunden voll gesperrt. Inzwischen rollt der Verkehr wieder. Die Menschen in Thüringen haben im letzten Jahr etwas mehr Geld verdient. Nach Angaben der Agentur für Arbeit sind die Löhne im Freistaat um rund 200 Euro gestiegen. Sie lagen damit im Schnitt bei etwa 3.500 Euro brutto monatlich. Allerdings liegen die Löhne im Freistaat immer noch unter dem Bundesdurchschnitt von etwa 4.200 Euro brutto. Am stärksten sind die Gehälter von Beschäftigten in der Medizin gestiegen. Aber auch Lehrer und Erzieher konnten sich über mehr Geld freuen. In Thüringen selbst gibt es regionale Unterschiede bei den Durchschnittsgehältern. Mit Abstand am meisten verdienen die Menschen in Jena. Auf Platz 2 und 3 folgen Weimar und Erfurt. Das niedrigste Einkommen haben im Schnitt die Bewohner des Saale-Orla-Kreises. In Frankreich und Spanien wüten noch immer die verheerenden Waldbrände. Spanien meldet leichte Fortschritte im Kampf gegen die Flammen. Das große Feuer 100 Kilometer westlich von Madrid sei auf eine Größe von etwa 65.000 Fußballfeldern angewachsen. Der große Waldbrand an der französischen Atlantikküste ist noch immer nicht unter Kontrolle, auch wenn sich die Lage in der

0: Nacht etwas entschärft hat. Hier sind weiter tausende Feuerwehrleute im Einsatz.
1: Die Lage habe sich stabilisiert und der Brand habe sich über Nacht nicht mehr ausgeweitet, sagte Frankreichs Innenminister nach einer Krisensitzung der Regierung. Für eine Entwarnung sei es aber noch zu früh. Er rief die Menschen dazu auf, vorerst nicht in die betroffene Region bei Bordeaux zu reisen. Wie die Löscharbeiten vorankommen, hängt auch vom Wetter und insbesondere dem Wind ab. Erwartet

0: Michael Evers, Paris.
1: Und bei uns ist die Hitze noch nicht angekommen. Das Thüringen-Wetter ist noch relativ ruhig. Aktuell so zwischen 18 Grad im Thüringer Wald und 22 Grad in Mittelthüringen. Es kann hier und da ein bisschen regnen heute Abend noch. Ab morgen dann aber der Sommer wieder richtig, ja, gibt wieder richtig Gas. 25 bis 28 Grad, dazu viel Sonnenschein. Am Mittwoch sind es dann schon über 30 Grad.
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1: 19.04 Antenne Thüringen, der schnellste Verkehrsservice. Aktuell ist es ruhig, keine Meldungen. Wenn ihr was gesehen habt, dann einfach ganz schnell durchklingeln. Wir haben eine Nummer für alles, WhatsApp-Verkehr und mehr. Das ist die 0800 3x die 5 25 50. Euch unterwegs eine gute Fahrt.
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1: Ihr wollt kostenlos zu den Pyro Games? Ja, dann seid ihr goldrichtig hier, denn gleich ist es wieder soweit. Wir spielen eine Runde Feier

0: der vierten Ferienwoche könnte man schon mal nachlegen, was Ferienprogramm angeht. Und wir helfen euch hier natürlich jeden Abend bei Antenne Thüringen.
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0: Also wenn ihr eurem Lieblingsmenschen oder euren Kindern was Spektakuläres gönnen wollt, dann hätten wir diese Woche was im Angebot für euch. Die Pyro Games kommen nach Erfurt am 5.9. mit einer Oberhammer-Feuerwerksshow, Live-Musik, Licht und Lasern. Es gibt auch eine Kinder-Area und für euch ist das Ganze kostenlos, wenn ihr jetzt auf das Lösungswort kommt und das dann ganz schnell zu uns schickt. Wir suchen heute etwas, das am Boden startet und am Himmel für Effekt sorgt. Viele kennen es von Silvester und auch Astronauten starten damit ins Weltall. Also, einfach schnell das Lösungswort per WhatsApp schicken oder auf unsere Homepage klicken und dann entscheidet das Glück und natürlich das richtige Lösungswort, wer diese Woche die ersten zwei Tickets für die Pyro Games bekommt. Meine Daumen sind gedrückt.
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0: Ihr wollt auch zwei Tickets für die Pyro Games in Erfurt? Ja, dann lohnt es sich jetzt hier immer jeden Tag Antenne Thüringen zu hören am Abend, denn diese Woche schicken wir euch zu den Pyro Games nach Erfurt. Natürlich für euch kostenlos. Wenn ihr die Tipps nicht verpasst habt, ihr könnt nämlich mitmachen über WhatsApp oder antennethüringen.de. Wir brauchen ein Lösungswort. Und weil heute Montag ist, sage ich die drei Tipps nochmal. Wir suchen heute etwas, das am Boden startet und am Himmel für Effekte sorgt. Viele kennen es von Silvester und auch Astronauten starten damit ins Weltall. Ist gar nicht so schwer, oder? Fordert euer Glück ein bisschen heraus, schickt das Lösungswort einfach schnell hier rüber und dann lösen wir kurz nach halb auf und vielleicht seid ihr dann diejenigen, die die zwei Tickets bekommen. Und natürlich kümmern wir auch uns noch um eure Playlist Sabrina Carpenter. Gibt's gleich. Schönen Feierabend.
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0: Der Song, der passt so ein bisschen zu dem Wind da draußen. Es dreht jetzt gerade so ein bisschen auf, was den Wind angeht. Und allgemein wird es ein bisschen ungemütlich heute Abend, auch was das Wetter angeht. Ja, hier und da kann es noch ein bisschen nass werden. Es geht auch wieder runter mit den Temperaturen heute Nacht. So um die 12 Grad werden das nochmal. Aber das werden wir noch, werden wir uns diese Woche noch drüber freuen, dass es am Montag so kühl war. Denn ab Mittwoch sind wir dann wieder über 30 Grad und am Donnerstag kratzen wir dann sogar schon an den 40 Grad. Also die Hitze kommt zurück. 19.32 Uhr, Antenne Thüringen, der schnellste Verkehrsservice. A9 Richtung Dresden zwischen dem Erfurter Kreuz und der. Am Erfurter Kreuz in der Überfahrt zur A71 Richtung Suhl. Da steht immer noch der kaputte LKW. Personen haben wir noch auf der Fahrbahn auf der A4 Richtung Frankfurt zwischen Neudietendorf und Wandersleben. Und in der A9 Richtung München zwischen Dittersdorf und Schleiz hier auch aufpassen, da sind auch Personen auf der Fahrbahn unterwegs. A9 Richtung München zwischen Dittersdorf und Schleiz hier aufpassen, Personen auf der Fahrbahn. Das war's erstmal. Wenn ihr noch was gesehen habt, dann immer hierher damit. 0800 3x die 5 25550. Das ist unsere Nummer für alles. Könnt ihr direkt durchklingeln oder eine WhatsApp schicken. Und wenn ihr unterwegs seid, das Wichtigste ist natürlich, dass ihr gut und sicher ankommt. Eine gute Fahrt.
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0: bekommt die ersten zwei Tickets für die Pyro-Games.
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0: Ja, also falls die Urlaubskasse leer ist und ihr trotzdem noch ein Highlight erleben wollt diesen Sommer, dann lohnt es sich definitiv, abends Antenne Thüringen drauf zu haben. Mitmachen könnt ihr über WhatsApp oder antennethüringen.de und dann hilft es ganz viel, wenn ihr kurz nach 19 Uhr hier so ein bisschen aufpasst. Denn dann nennen wir immer drei Tipps, die euch direkt ein Lösungswort liefern. Und mit dem Lösungswort, das könnt ihr dann einfach direkt mitmachen, von egal wo ihr gerade seid. Heute suchen wir etwas, das am Boden startet und am Himmel für Effekte sorgt. Viele kennen es von Silvester und auch Astronauten starten damit ins Weltall. Und Frank hat als Lösungswort Rakete geschickt. Das ist natürlich vollkommen richtig. Jetzt schauen wir mal, ob sich Frank über die Tickets freut.
2: Ja, einen wunderschönen guten Abend. Für ein Feuerwerk.
0: Frank, du hast das richtige Lösungswort geschickt.
2: Rakete? Ja, sicher.
0: Ja, sicher.
2: Das war lösbar.
0: Und hast du Bock?
2: Ja, aber wie? Umbe, ja klar hab ich Bock.
0: Wer darf mit?
2: Meine Frau.
0: Ja, dann nimmst du deine Frau und gehst zu den Pyro Games nach Erfurt.
2: Ist das genial, aber aller herzlichsten Dank. Das ist ja mega cool.
0: Sag mal, ist dein Urlaub schon vorbei oder kommt er noch?
2: Mein Urlaub ist jetzt die eine Woche schon vorbei. Ich habe noch mal.
0: Ah, du bist mittendrin.
2: In dem Monat.
0: Ja,
2: in dem Monat
0: habe ich. Ah, noch okay, mal. Du gehst dann nochmal. Ah, verstehe.
2: Ja,
0: ja und dann ist ja dann fällt es ja. Nee, es fällt nicht ganz rein, die Pyro-Games.
2: Aber das kriege ich schon gebacken, dass ich da in Erfurt bin. Das ist schon genial.
0: Dann freuen wir uns jetzt noch ein bisschen und entzünden nochmal die Rakete.
2: Ich bin super. Supi. Wunderschön und danke.
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2: Guten Abend. Bundeskanzler und CDU-Parteichef Friedrich Merz tauscht das Personal in mehreren Ämtern in der Regierung, der Partei und der Fraktion aus. Die neuen Kabinettsmitglieder sollen an diesem Mittwoch ihre Ernennungsurkunden von Bundespräsident Frank-Walter Steinmeier erhalten. Aber es gibt auch Kritik.
3: Die Vereidigung der neuen Minister ist für die erste Sitzungswoche des Bundestags nach der Sommerpause vorgesehen, also im September. Der Kanzler selbst meint, es ist rechtlich unproblematisch. Außerdem hält er es aus Kostengründen für gerechtfertigt. Betroffen sind Carsten Linnemann als neuer Gesundheitsminister, Nina Wagen wechselt als Chefin ins Kanzleramt und Steffen Bilger ist als neuer Verkehrsminister vorgesehen. Kritik kommt vom früheren Chefjuristen des Bundespräsidialamts Pieper. Die Amtsgeschäfte ohne Vereidigung zu übernehmen, hält er für verfassungsrechtlich unsauber. David Riemer, Antenne Thüringen, Nachrichtenredaktion.
2: Nach dem mutmaßlich islamistischen Terroranschlag am Rande des Berliner Christopher Street Day steht jetzt fest, wer die getötete Frau war. Nach Angaben des Berliner Senats handelt es sich um eine polnische Mutter, die mit ihrer Tochter zu Besuch in der Hauptstadt war. Die Politik ist um Aufarbeitung des Anschlages bemüht.
4: Der Schock sitzt immer noch sehr tief. Die polnische Regierung will sich jetzt um die Familie der Getöteten kümmern. Den 29 Verletzten geht's inzwischen besser. Laut der Berliner Charité schwebt niemand mehr in Lebensgefahr. Während die Menschen langsam wieder versuchen, auf die Beine zu kommen, stellt sich die Politik vor allem eine Frage. Hätte der Anschlag verhindert werden können? Das Innenministerium soll prüfen, wie sich die Bewegungsfreiheit islamistischer Gefährder stärker einschränken lässt, wenn sie nicht in Haft sitzen. Zoe Tassovali, Antenne Thüringen, Nachrichtenredaktion.
2: Porsche will bis 2035 weitere 5000 Stellen streichen, alle in der Region Stuttgart. Betroffen seien das Stammwerk in Zuffenhausen und das Entwicklungszentrum in Weissach. Dafür wird im Gegenzug die Standortsicherung bis 2035 verlängert. Betriebsbedingte Kündigungen sind ausgeschlossen. Der Abbau soll vor allem über Altersteilzeit, Fluktuation und freiwillige Aufhebungsverträge erfolgen. Gleichzeitig will der Autobauer an den zwei Standorten gut 2 Milliarden Euro investieren. Der Kompromiss bedeutet für die Beschäftigten aber auch Einschnitte. Das Weihnachtsgeld fällt geringer aus, Homeoffice wird eingeschränkt und Tariferhöhungen werden bis 2035 teilweise einbehalten. Wer als Urlauber im Sommer nach Venedig fährt, muss dort Eintritt zahlen. Und das lohnt sich offenbar für die Stadt. Nach dem Ende der diesjährigen Bezahlsaison steht fest, Venedig hat mehr als 5 Millionen Euro von den Touristen eingenommen. Es kamen mehr als 650.000 zahlende Tagesgäste. Eigentlich war das nur eine Testphase, aber ganz sicher geht's im nächsten Jahr weiter mit der Gebühr.
5: Einmal den Canal Grande sehen und bezahlen. Für die Lagunenstadt geht das Konzept ganz offensichtlich auf, Tagesbesucher zur Kasse zu bitten. Damit will man eigentlich den Massenansturm besser kanalisieren, Touris abschrecken, dann zu kommen, wenn es besonders voll ist. Bisher kostet das Tagesticket in der Regel 10 Euro. Bald könnte es 5-mal so teuer werden. Kritiker sagen seit langem, das Ganze sei reine Abzocke. Claudia Wächter, Italien.
6: Wir werden uns im Laufe der Woche noch dran erinnern, dass wir am Montag noch ein Jäckchen gebraucht haben. Es geht jetzt wieder runter mit den Temperaturen und auch heute Nacht geht's runter auf 10 Grad. Also es ist noch kühl, sagen wir mal so. Aber das ändert sich ab morgen. Es wird jetzt kontinuierlich wärmer. Morgen schon ein relativ schöner Tag bei 25 bis 28 Grad und ab Mittwoch knacken wir dann die 30 Grad und dann geht's richtig in die Höhe. Dann wird's wieder heiß.
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1: Antenne Thüringen, der schnellste Verkehrsservice mit KI. Auf der A4 Richtung Dresden, in Höhe Hernsdorfer Kreuz, ist wegen Bauarbeiten vom 27. Juli bis 30. Juli täglich von 4 bis 12 Uhr gesperrt. Der Verkehr wird über die Nebenfahrbahn geleitet, es staut.

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0: Der Wind übernimmt heute noch die Aufgabe des Ventilators, aber versprochen, den Ventilator, den werden wir diese Woche auch noch brauchen. Es ist wirklich angenehm jetzt heute Abend und morgen Abend wird es auch noch einigermaßen angenehm. So um die 10 Grad sind es aktuell noch in der Nacht, aber ab morgen wird es dann jeden Tag wärmer. Morgen noch 28 Grad maximal, das geht noch einigermaßen. Ab Mittwoch dann schon über 30 Grad und ja, vom Donnerstag wollen wir gar nicht sprechen, da geht es schon wieder knapp an die 40 Grad.
1: Antenne Thüringen, der schnellste Verkehrsservice mit Kari. Auf der A4 Richtung Dresden ist am Hernsdorfer Kreuz wegen Bauarbeiten gesperrt. Und zwar vom 27. bis 30. Juli jeweils von 4 bis 12 Uhr. Der Verkehr wird über die Nebenfahrbahn geleitet. Dort staut es sich. Auf der A4 Richtung Frankfurt liegt zwischen Weimar und Nora ein Unterlegkeil auf dem rechten Fahrstreifen. Wir wünschen eine gute Fahrt.
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3: Guten Abend. Nach dem Anschlag am Rande des CSD am Wochenende in Berlin hat Bundeskanzler Friedrich Merz politische Konsequenzen angekündigt. Es müsse unter anderem geklärt werden, wie der Tatverdächtige überhaupt so nah an den CSD gelangen und den Anschlag verüben konnte.
4: Für Merz ist die Tat ein Angriff auf die Freiheit und die offene Gesellschaft. Jetzt müsse vor allem geklärt werden, ob der Anschlag hätte verhindert werden können. Auch aus der CSU kommt scharfe Kritik am Umgang mit dem mutmaßlichen Täter. Bayerns Innenminister Herrmann spricht von einer Katastrophe. Er hält es für unverständlich, dass der Mann auf freiem Fuß war und dass, obwohl er wegen Vorbereitung einer schweren staatsgefährdeten Gewalttat verurteilt war. CSU-Chef Söder fordert deshalb einen härteren Umgang mit islamistischen Gefährdern. Zoe Tassovali, Antenne Thüringen Nachrichtenredaktion.
3: Wie bekannt wurde, handelt es sich bei dem Todesopfer des Anschlages um eine Frau aus Polen. Sie war mit ihrer Tochter in Berlin. Den 4 Verletzten, die in der Charité behandelt werden, geht es nach Klinikangaben besser. 3 konnten auf normale Stationen verlegt werden. Auf der A71 hat sich heute auf Höhe Suhl gegen Mittag ein tödlicher Verkehrsunfall ereignet. Ein 61-Jähriger hatte auf Regennasser Fahrbahn zwischen Meiningen-Nord und dem Dreieck Suhl in Fahrtrichtung Sangerhausen die Kontrolle über seinen Wagen verloren. Er kam zunächst nach rechts von der Fahrbahn ab und prallte gegen die Leitplanke. Der Wagen überschlug sich und kam dann an einem Brückengeländer zum Stehen. Durch die Wucht des Aufpralls wurde der Mann in seinem Auto eingeklemmt. Er starb noch vor Ort an seinen schweren Verletzungen. Ein Gutachter muss nun die genaue Unfallursache klären. Die Höhe des Gesamtschadens wird auf etwa 50.000 Euro geschätzt. Richtung Sangerhausen war die Autobahn für circa 4 Stunden voll gesperrt. Inzwischen rollt der Verkehr wieder. Die Menschen in Thüringen haben im letzten Jahr etwas mehr Geld verdient. Nach Angaben der Agentur für Arbeit sind die Löhne im Freistaat um rund 200 Euro gestiegen. Sie lagen damit im Schnitt bei etwa 3.500 Euro brutto monatlich. Allerdings liegen die Löhne im Freistaat immer noch unter dem Bundesdurchschnitt von etwa 4.200 Euro brutto. Am stärksten sind die Gehälter von Beschäftigten in der Medizin gestiegen. Aber auch Lehrer und Erzieher konnten sich über mehr Geld freuen. In Thüringen selbst gibt es regionale Unterschiede bei den Durchschnittsgehältern. Mit Abstand am meisten verdienen die Menschen in Jena. Auf Platz 2 und 3 folgen Weimar und Erfurt. Das niedrigste Einkommen haben im Schnitt die Bewohner des Saale-Olla-Kreises. In Frankreich und Spanien wüten noch immer die verheerenden Waldbrände. Spanien meldet leichte Fortschritte im Kampf gegen die Flammen. Das große Feuer 100 Kilometer westlich von Madrid sei auf eine Größe von etwa 65.000 Fußballfeldern angewachsen. Der große Waldbrand an der französischen Atlantikküste ist noch immer nicht unter Kontrolle, auch wenn sich die Lage in der Nacht etwas entschärft hat. Hier sind weiter tausende Feuerwehrleute im Einsatz.
5: Die Lage habe sich stabilisiert und der Brand habe sich über Nacht nicht mehr ausgeweitet, sagte Frankreichs Innenminister nach einer Krisensitzung der Regierung. Für eine Entwarnung sei es aber noch zu früh. Er rief die Menschen dazu auf, vorerst nicht in die betroffene Region bei Bordeaux zu reisen. Wie die Löscharbeiten vorankommen, hängt auch vom Wetter und insbesondere dem Wind ab. Erwartet wird ab morgen eine erneute Hitzewelle in der Region. In Spanien sind die Brände in Madrid und den angrenzenden Provinzen inzwischen eingedämmt, auch wenn mehrere Brandherde aktiv bleiben. Michael Evers, Paris.
6: Das Wetter erkennt man jetzt die nächsten Tage an der Art und Weise, wie wir uns zudecken. Also heute kann man sich schon noch ordentlich zudecken, denn es geht wieder runter mit den Temperaturen so auf die 10 Grad im Durchschnitt. Morgen dasselbe nochmal. Ab Mittwoch dann auf jeden Fall ein Bein nach draußen. Und ab Donnerstag, wenn dann tagsüber fast 40 Grad sind, naja, dann ziehen wir vielleicht auch gar keine Klamotten mehr an zum Schlafen.
7: Antenne Thüringen, der schnellste Verkehrsservice mit KI. Auf der A4 Richtung Dresden ist am Hernsdorfer Kreuz wegen Bauarbeiten von heute bis 30. Juli täglich zwischen 4 und 12 Uhr gesperrt. Der Verkehr wird über die Nebenfahrbahn geleitet, es staut sich. Auf der A9 Richtung Berlin gibt es zwischen Bad Klosterlausnitz und Eisenberg einen brennenden LKW. Dort besteht Staugefahr. Auf der A9 Richtung Berlin ist zwischen Lederhose und Hermsdorf Süd wegen eines Unfalls mit Behinderungen zu rechnen. Wir wünschen eine gute Fahrt.
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0: Das ist doch schön, wenn man im Dunkeln noch ein bisschen das Fenster aufmachen kann. Und dann kommt noch so ein kühles Lüftchen rein. Daran dürfen wir uns aber nicht gewöhnen, denn das wird jetzt wirklich die nächsten Tage verschwinden. Heute Nacht nochmal so zwischen 15 und 10 Grad. Morgen auch. Aber ab Mittwoch geht es dann wieder hoch mit den Temperaturen. Da haben wir tagsüber über 30 Grad und Donnerstag geht es dann schon knapp an die 40 Grad.
1: Antenne Thüringen, der schnellste Verkehrsservice mit Kari. Auf der A4 Richtung Dresden am Hermsdorfer Kreuz ist wegen Bauarbeiten vom 27. bis 30. Juli täglich zwischen 4 und 12 Uhr gesperrt. Der Verkehr wird über die Nebenfahrbahn geleitet, es staut sich. Auf der A9 Richtung Berlin zwischen Bad Klosterlausnitz und Eisenberg brennt ein LKW. Der rechte und der mittlere Fahrstreifen sind gesperrt. Auf der A9 Richtung Berlin zwischen Lederhose und Hermsdorf Süd gibt es eine Verkehrsbehinderung nach einem Unfall. Wir wünschen eine gute Fahrt.
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2: Ich bin Uli Reitinger. Auch zwei Tage nach dem mutmaßlich islamistischen Anschlag auf den Berliner Christopher Street Day ist die Trauer groß. Am Brandenburger Tor haben am Abend erneut hunderte Menschen der Opfer gedacht. Gleichzeitig wird weiter darüber diskutiert, welche Konsequenzen die Politik jetzt ziehen muss.
3: Vor dem Brandenburger Tor liegen inzwischen unzählige Blumen, Kerzen und persönliche Botschaften. Viele Menschen halten einfach kurz inne oder suchen auch das Gespräch mit anderen. Während Berlin trauert, läuft die politische Aufarbeitung weiter. Bundeskanzler Merz will prüfen lassen, wie sich islamistische Gefährder künftig stärker einschränken lassen. Bundesinnenminister Dobrindt fordert außerdem schärfere Regeln, unter anderem mehr Präventivhaft und den Einsatz elektronischer Fußfesseln. Zoe Tassovali, Nachrichtenredaktion.
2: Bundeskanzler Merz setzt den Personalumbau in Partei und Regierung fort. Der CDU-Vorstand wählte die bisherige Schatzmeisterin Franziska Hoppermann einstimmig zur neuen Generalsekretärin. Sie folgt auf Carsten Linnemann, der Gesundheitsminister wird. Zugleich wächst in der Union die Kritik an Merz' Personalentscheidungen und an seinem Umgang mit betroffenen Politikern. Hintergrund ist vor allem der Austausch von Verkehrsminister Schnieder, der alles andere als glatt verlief. Der riesige Waldbrand an der französischen Atlantikküste ist noch immer nicht unter Kontrolle. Die Lage hat sich zwar etwas entspannt, trotzdem kämpfen immer noch tausende Einsatzkräfte gegen die Flammen.
4: Die Lage habe sich stabilisiert, sagte Frankreichs Innenminister nach einer Krisensitzung der Regierung. Für eine Entwarnung sei es aber noch zu früh. Er rief die Menschen dazu auf, vorerst nicht in die betroffene Region bei Bordeaux zu reisen. Wie die Löscharbeiten vorankommen, hängt auch vom Wetter und insbesondere dem Wind ab. Erwartet wird ab morgen eine erneute Hitzewelle in der Region. In Spanien sind die Brände in Madrid und den angrenzenden Provinzen inzwischen eingedämmt, auch wenn mehrere Brandherde aktiv bleiben. Aus Paris, Michael Evers.
2: Porsche will 2035 weitere 5000 Arbeitsplätze in der Region Stuttgart abbauen. Betroffen sind das Stammwerk in Zuffenhausen und das Entwicklungszentrum in Weissach. Im Gegenzug wird die Standortsicherung bis Ende 2035 verlängert. Betriebsbedingte Kündigungen sind ausgeschlossen. Der Abbau soll vor allem über Altersteilzeit, Fluktuation und freiwillige Aufhebungsverträge erfolgen. Zugleich plant Porsche Investitionen von rund 2,1 Milliarden Euro.
5: Der Wind übernimmt heute noch die Aufgabe des Ventilators, aber versprochen, den Ventilator, den werden wir diese Woche auch noch brauchen. Es ist wirklich angenehm jetzt heute Abend und morgen Abend wird es auch noch einigermaßen angenehm. So um die 10 Grad sind es aktuell noch in der Nacht, aber ab morgen wird es dann jeden Tag wärmer. Morgen noch 28 Grad maximal, das geht noch einigermaßen. Ab Mittwoch dann schon über 30 Grad und ja, vom Donnerstag wollen wir gar nicht sprechen, da geht es schon wieder knapp an die 40 Grad.
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0: Wir werden uns im Laufe der Woche noch daran erinnern, dass wir am Montag noch ein Jäckchen gebraucht haben. Es geht jetzt wieder runter mit den Temperaturen und auch heute Nacht geht's runter auf 10 Grad. Also es ist noch kühl, sagen wir mal so. Aber das ändert sich ab morgen. Es wird jetzt kontinuierlich wärmer. Morgen schon ein relativ schöner Tag bei 25 bis 28 Grad und ab Mittwoch knacken wir dann die 30 Grad und dann geht's richtig in die Höhe. Dann wird's wieder heiß.
1: Antenne Thüringen, der schnellste Verkehrsservice mit KI. Auf der A4 Richtung Dresden am Hermsdorfer Kreuz ist wegen Bauarbeiten von 27. Juli bis 30. Juli täglich von 4 bis 12 Uhr gesperrt. Der Verkehr wird über die Nebenfahrbahn geleitet, es staut sich. Auf der A9 Richtung Berlin zwischen Bad Klosterlausnitz und Eisenberg brennt ein LKW. Der rechte und der mittlere Fahrstreifen sind gesperrt. Auf der A9 Richtung Berlin zwischen Lederhose und Hermsdorf Süd gibt es eine Verkehrsbehinderung.

0: Erinnerung nach einem Unfall. Wir wünschen eine gute Fahrt.
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8: Ich bin Uli Reitinger. Nach dem Anschlag am Rande des Christopher Street Day am Wochenende hat Bundeskanzler Merz politische Konsequenzen angekündigt. Der CDU-Chef sagte in Berlin, für konkrete Entscheidungen sei es zwar noch zu früh, klar sei aber, dass es nicht bei Worten bleiben dürfe.
9: Wir werden mit Besonnenheit, aber auch mit Entschlossenheit reagieren müssen und vor allem die Frage beantworten müssen, wie es eigentlich sein kann, dass ein Mann, der so eingestuft ist hier in Berlin, sich unbehelligt in die Nähe des Christopher Street Days begeben konnte und dort diesen Anschlag verüben konnte.
8: Der mutmaßliche Täter war den Behörden als Islamist bekannt, war auf Bewährung, auf freiem Fuß und galt als Gefährder. Bundeskanzler und CDU-Chef Merz tauscht das Personal in mehreren Ämtern in der Regierung, der Partei und in der Fraktion aus. Die neuen Kabinettsmitglieder sollen an diesem Mittwoch ihre Ernennungsurkunden von Bundespräsident Steinmeier erhalten.
10: Die Vereidigung der neuen Minister ist für die erste Sitzungswoche des Bundestags nach der Sommerpause vorgesehen, also im September. Der Kanzler selbst meint, es ist rechtlich unproblematisch, außerdem hält er es aus Kostengründen für gerechtfertigt. Betroffen sind Carsten Linnemann als neuer Gesundheitsminister, Nina Wagen wechselt als Chefin ins Kanzleramt und Steffen Bilger ist als neuer Verkehrsminister vorgesehen. Kritik kommt vom früheren Chefjuristen des Bundespräsidialamts Pieper. Die Amtsgeschäfte ohne Vereidigung zu übernehmen, hält er für verfassungsrechtlich unsauber. David Riemer, Nachrichtenredaktion.
8: Die Waldbrände im Südwesten Frankreichs bedrohen zunehmend auch die Tourismussaison rund um Bordeaux. Die Regierung rief Urlauber auf, vorerst nicht in die Region zu reisen. Der Präsident der regionalen Industrie- und Handelskammer sagte dem Sender BFM TV, der Tourismus sei dort weitgehend zum Erliegen gekommen. Bislang wurden rund 220.000 Menschen evakuiert. Mehr als 40.000 Arbeitsplätze hängen in der Region vom Tourismus ab.

0: US-Präsident Donald Trump hat die Angriffe auf den Iran nach eigenen Angaben vorerst ausgesetzt, um laufenden Verhandlungen eine weitere Chance zu geben. Der Website Axios sagte Trump, die Gespräche seien weit fortgeschritten, dabei gehe es um die Straße von Hormuz und um das iranische Atomprogramm. Für den Fall eines Scheiterns drohte Trump erneut mit massiver militärischer Gewalt.
1: Der Wind übernimmt heute noch die Aufgabe des Ventilators, aber versprochen, den Ventilator, den werden wir diese Woche auch noch brauchen. Es ist wirklich angenehm jetzt heute Abend und morgen Abend wird es auch noch einigermaßen angenehm. So um die 10 Grad sind es aktuell noch in der Nacht, aber ab morgen wird es dann jeden Tag wärmer. Morgen noch 28 Grad maximal, das geht noch einigermaßen. Ab Mittwoch dann schon über 30 Grad und ja, vom Donnerstag wollen wir gar nicht sprechen, da geht es schon wieder knapp an die 40 Grad.
2: Antenne Thüringen, der schnellste Verkehrsservice mit KI. Auf der A4 Richtung Dresden in Höhe Hernsdorfer Kreuz ist wegen Bauarbeiten vom 27. bis 30. Juli täglich von 4 bis 12 Uhr gesperrt. Der Verkehr wird über die Nebenfahrbahn geleitet, es staut sich. A9 Richtung Berlin zwischen Bad Klosterlausnitz und Eisenberg brennt ein LKW. Der rechte und der mittlere Fahrstreifen sind gesperrt. A9 Richtung Berlin zwischen Lederhose und Hermsdorf Süd gibt es nach einem Unfall Verkehrsbehinderung. Wir wünschen eine gute Fahrt.
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0: Tage an der Art und Weise, wie wir uns zudecken. Also heute kann man sich schon noch ordentlich zudecken, denn es geht wieder runter mit den Temperaturen so auf die 10 Grad im Durchschnitt. Morgen dasselbe nochmal. Ab Mittwoch dann auf jeden Fall ein Bein nach draußen. Und ab Donnerstag, wenn dann tagsüber fast 40 Grad sind, naja, dann ziehen wir vielleicht auch gar keine Klamotten mehr an zum Schlafen.
1: Antenne Thüringen, der schnellste Verkehrsservice mit Kari. Auf der A4 Richtung Dresden ist am Hernsdorfer Kreuz wegen Bauarbeiten von heute bis zum 30. Juli täglich zwischen 4 und 12 Uhr gesperrt. Der Verkehr wird über die Nebenfahrbahn geleitet, es staut sich. Auf der A9 Richtung Berlin ist zwischen Bad Klosterlausnitz und Eisenberg wegen Bergungsarbeiten der rechte Fahrstreifen gesperrt. Dort besteht Staugefahr. Wir wünschen eine gute Fahrt.
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3: Ich bin Uli Reitinger. Bundeskanzler Merz hat weitere personelle Änderungen in der CDU und der Regierung verkündet. Der CDU-Vorstand wählte die bisherige Schatzmeisterin Franziska Hoppermann einstimmig zur neuen Generalsekretärin. Sie folgt auf Carsten Linnemann, der Gesundheitsminister wird. In der Kritik steht Merz wegen der Ablösung von Verkehrsminister Schnieder, denn die lief alles andere als nach Plan.
4: Aufgrund der relativ kurzen Zeit für die Abstimmung und auch der Absage eines möglichen Nachfolgers haben wir die Entscheidung am letzten Freitag nicht öffentlich verkündet. Ich habe darüber gestern auch noch einmal mit Patrick Schnieder gesprochen. Die Situation, die dadurch entstanden ist, bedauere ich persönlich sehr.
3: Schnieders Nachfolger als Verkehrsminister wird der bisherige parlamentarische Geschäftsführer Steffen Bilger. Nach dem mutmaßlich islamistischen Terroranschlag am Rande des Berliner Christopher Street Day steht jetzt fest, wer die getötete Frau war. Nach Angaben des Berliner Senats handelt es sich um eine polnische

0: Ukrainische Mutter, die mit ihrer Tochter zu Besuch in der Hauptstadt war.
1: Der Schock sitzt immer noch sehr tief. Die polnische Regierung will sich jetzt um die Familie der Getöteten kümmern. Den 29 Verletzten geht's inzwischen besser. Laut der Berliner Charité schwebt niemand mehr in Lebensgefahr. Während die Menschen langsam wieder versuchen, auf die Beine zu kommen, stellt sich die Politik vor allem eine Frage. Hätte der Anschlag verhindert werden können? Das Innenministerium soll prüfen, wie sich die Bewegungsfreiheit islamistischer Gefährder stärker einschränken lässt, wenn sie nicht in Haft sitzen. Zoe Tassovali, Nachrichtenredaktion.
0: An der französischen Atlantikküste kämpft die Feuerwehr weiter mit einem Großaufgebot und internationaler Unterstützung gegen den riesigen Waldbrand. Nach einer Krisensitzung der Regierung erklärte Innenminister Núñez, dass der Brand stabilisiert, aber noch nicht unter Kontrolle sei. Der Minister rief dazu auf, nicht in die betroffene Region zu reisen. An diesem Dienstag soll die Gegend von einer erneuten Hitzewelle getroffen werden. Die Stimmung in der deutschen Wirtschaft hat sich im Juli, den dritten Monat in Folge, von den Dämpfern infolge des Iran-Kriegs erholt. Das IFO-Geschäftsklima stieg um 0,9 Punkte auf 86,6 Punkte. Trotz der unsicheren Lage am Persischen Golf haben sich die Erwartungen der Unternehmen verbessert. Vor allem im Dienstleistungssektor, auf dem Bau und im Handel hält sich das Geschäftsklima weiter auf.
2: Wir können dem Thermometer jetzt beim Steigen zuschauen die nächsten Tage. Heute wird es nochmal ein richtig angenehmer Dienstag bei 25 bis 28 Grad. Richtig tolles Sommerwetter dazu, ganz, ganz viel Sonne. Es bleibt jetzt aber dann auch trocken die nächsten Tage. Ab Mittwoch dann schon über 30 Grad am Donnerstag. Puch, wir wollen nicht drüber reden, dann wird es wieder sehr heiß. Knapp 40 Grad.
3: 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Auf der A4 Richtung Dresden, in Höhe Hernsdorfer Kreuz, ist wegen Bauarbeiten vom 27. Juli bis 30. Juli täglich von 4 bis 12 Uhr gesperrt. Der Verkehr wird über die Nebenfahrbahn geleitet, es staut sich. Wir wünschen eine gute Fahrt.
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0: alles kühl, was geht, noch schön reinlassen jetzt die nächsten zwei Tage, denn ab Mittwoch ist es dann wirklich auch nachts wieder richtig, richtig warm. Wir haben jetzt heute nochmal einen schönen Tag vor uns bei 25 bis 28 Grad, dazu Sonnenschein und auch noch ein bisschen Wind. Am Mittwoch ist dann schon weniger Wind, das merkt man auch an den Temperaturen, da geht es hoch bis zu 34 Grad maximal und ab Donnerstag wird es dann wieder heiß.
1: Antenne Thüringen, der schnellste Verkehrsservice mit KI. Auf der A4 Richtung Dresden ist die Strecke in Höhe Hernsdorfer Kreuz wegen Bauarbeiten gesperrt, und zwar vom 27. bis 30. Juli jeweils zwischen 4 und 12 Uhr. Der Verkehr wird über die Nebenfahrbahn geleitet, dort staut es sich. Wir wünschen eine gute Fahrt.
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8: Ich bin Uli Reitinger. Das Bundeskriminalamt betrachtet laut einem Bericht des Redaktionsnetzwerks Deutschland derzeit 410 Menschen als islamistische Gefährder. Diese seien dem Bereich des islamistischen Terrorismus und Extremismus zuzuordnen. Dazu kommen noch 65 Gefährder im Bereich Rechtsextremismus und 17 Gefährder im Bereich Linksextremismus. Als Gefährder gelten Menschen, denen größere Gewalttaten wie Anschläge zugetraut werden. Das galt auch für den 21-Jährigen, der für den Anschlag am Rande des CSD in Berlin am Samstag verantwortlich gemacht wird. Bundeskanzler und CDU-Chef Friedrich Merz krempelt das Personal in seiner Partei, der Fraktion und auch in der Regierung weiter um. Innerparteilichen Ärger gibt es vor allem, nachdem der Kanzler Verkehrsminister Schnieder rausgeworfen hat.
9: Der bisherige parlamentarische Geschäftsführer Steffen Bilger soll neuer Verkehrsminister werden. Amtsvorgänger Schnieder stammt aus Rheinland-Pfalz. Dessen CDU-Landesverband hat wegen der Art und Weise des Rauswurfs nun ein geplantes Treffen mit dem Kanzler abgesagt. Begründung: Vertrauensverlust und mangelnde Wertschätzung. Durch die Personalrochade ist es fast unmöglich, sich am Wahlkampfstand auf Landesthemen zu konzentrieren. Das sagte Sachsen-Anhalts Ministerpräsident Schulze im Radiointerview. Dort wird Anfang September ein neuer Landtag gewählt. David Riemer, Nachrichtenredaktion.
8: Bei Porsche fallen in den kommenden Jahren weitere 5000 Stellen in der Region Stuttgart weg. Im Gegenzug haben sich das Unternehmen und der Betriebsrat darauf geeinigt,

0: nicht, betriebsbedingte Kündigungen bis Ende 2035 auszuschließen.
1: Die Jobs sollen vor allem über Altersteilzeit, freiwillige Aufhebungsverträge und frei werdende Stellen wegfallen. Gleichzeitig investiert Porsche gut 2 Milliarden Euro in die beiden Stammwerke Zuffenhausen und Weissach. Für die Beschäftigten bedeutet der Kompromiss aber auch Einschnitte. Das Weihnachtsgeld fällt geringer aus, Homeoffice wird eingeschränkt und Tariferhöhungen werden bis 2035 teilweise einbehalten. Zoe Tassovali, Nachrichtenredaktion.
0: Die Waldbrände im Südwesten Frankreichs bedrohen zunehmend auch die Tourismussaison rund um Bordeaux. Die Regierung rief Urlauber auf, vorerst nicht in die Region zu reisen. Der Präsident der regionalen Industrie- und Handelskammer sagte dem Sender BFM TV, der Tourismus sei dort weitgehend zum Erliegen gekommen. Bislang wurden rund 220.000 Menschen evakuiert. Mehr als 40.000 Arbeitsplätze hängen in der Region vom Tourismus ab.
2: Hitzewelle 2.0 ist im Anmarsch, aber jetzt erstmal noch nicht. Heute nochmal schönes Sommerwetter bei 25 bis 28 Grad. Dazu weht auch noch so ein kleines Windchen. Das ist morgen allerdings schon weg. Dann bleibt die Sonne übrig und dazu fast 35 Grad maximal. Ab Donnerstag geht es dann schon wieder Richtung 40 Grad. Dann wird es wieder heiß und Regen erstmal nicht in Sicht.
3: Antenne Thüringen, der schnellste Verkehrsservice mit KI. Auf der A4 Richtung Dresden ist die Strecke in Höhe Hernsdorfer Kreuz wegen Bauarbeiten von 27. Juli bis 30. Juli jeweils von 4 bis 12 Uhr gesperrt. Der Verkehr wird über die Nebenfahrbahn geleitet, es staut sich. Wir wünschen eine gute Fahrt.
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0: Während er seine Leute nach Endriels Schiff Ausschau halten lässt, sucht Admiral Telios heimlich nach dem Verräter, der sich möglicherweise in den Reihen seiner Mannschaft befindet. Bald erhält er die Nachricht, dass eines seiner Crewmitglieder Selbstmord begangen hat. Sein Abschiedsbrief deutet darauf hin, dass der Mann Mitglied des Schattenkults war und dem Kult geholfen hat, Telios Schiff lahmzulegen, sodass Agenten des Kults Endriel und Kai entführen konnten. Doch Telios ist nicht überzeugt, dass die Gefahr aus seinen eigenen Reihen damit eliminiert ist. Derweil befinden sich Endriel und ihre Mannschaft auf dem Weg zu Kais Mentor, dem letzten der Shayang. Während des Fluges erhaschen Endriel und die anderen einen Blick auf das, was Keru unter seinem Armverband versteckt gehalten hat, das Emblem des Schattenkults. Endriel und die anderen sind schockiert, doch Keru bittet um die Chance, sich zu erklären. Er erzählt ihnen, wie er von seinem Stamm ausgestoßen wurde und beim Kult Zuflucht fand, wo er sein Talent als Attentäter entdeckte. Schließlich war er so erfolgreich, dass er vor den Schattenkaiser persönlich geführt wurde. Endriel und die anderen erstarren. Heißt das, Keru weiß, wer sich unter der Maske des Kaisers befindet?
1: Nein, er trug Rüstung und Helm. Sein gesamter Körper war hinter einem Umhang aus Samt verborgen. Eigentlich wirkte er eher wie eine Maschine als ein Lebewesen, aber er war sehr freundlich zu mir. Er sagte, dass er von meinen treuen Diensten und meiner Verschwiegenheit erfahren hätte. Und ich kam dahinter, dass ich die ganze Zeit unter Beobachtung gestanden hatte. Der Kaiser machte mir ein Angebot. Ich sollte für ihn persönlich arbeiten, ein Mitglied seines Kults werden. Er versprach mir Macht, Reichtum, Ansehen und dass ich eines Tages an seiner Seite sitzen würde, wenn seine Krieger Shilravan und alle anderen Speichellecker der Shayang vom Antlitz des Planeten gefegt hatten

und die neue Ordnung begann. Und ich willigte ein. Warum auch nicht? Der Tod war das einzige Werkzeug, das ich beherrschte. Ich tötete also für meinen Kaiser. Und ich tat es aus ganzem Herzen. Mit chirurgischer Präzision und ohne jede Reue.

0: und alle, die ihm dienten oder seine Herrschaft stumm akzeptierten. Ich erhielt einen neuen Namen, der Weiße Tod, und mein Gebieter empfing mich regelmäßig in Privataudienzen. Keru senkte das Haupt. Es gab für mich keinen Weg zurück. Ich war zu tief gefangen im Netz aus Mord und Erpressung. Aber ich hatte auch niemals den Wunsch gehabt, aufzuhören. Ich hatte leiden müssen. Also mussten andere ebenfalls leiden. Ich weidete mich in der Furcht meiner Opfer und verlor mehr und mehr meine Seele. Bis zu jenem Tag vor beinahe einem Jahr, als der Kaiser von mir verlangte, die Familie eines hochrangigen Weißmantels auszulöschen, als Warnung, sich nicht in die Angelegenheiten des Kults einzumischen. Ich reiste zum Haus der Familie auf dem Land und verschaffte mir Zutritt. Niemand bemerkte mein Eindringen, und ich hätte das Leben dieser Leute schneller beenden können, als man braucht, um Luft zu holen. Doch ich konnte es nicht. Es waren Skria. Die Kinder der Familie waren nur wenige Jahre alt, winzige Lebewesen, die mich mit großen Augen anstarrten. Es hätten meine Kinder sein können. Er wandte den Blick ab. Ich ging, ohne mein Werk verrichtet zu haben. Ich hatte der Familie eine Warnung hinterlassen, sie möge besser verschwinden. Schließlich wusste ich, dass der Kaiser irgendwann jemanden schicken würde, um meine Arbeit zu Ende zu führen. Und wieder war ich auf der Flucht, heimatlos, totgeweiht. Ich hatte daran gedacht, meinem Leben selbst ein Ende zu setzen. Es wäre schneller und einfacher als alles, was der Kult mit mir gemacht hätte. Ich war bereit zu sterben, bis ich deinen Vater und Xea traf. Er wandte sich an Endriel. Abgemagert und fast wahnsinnig vor Hunger, brach ich in das Haus deiner Familie ein und plünderte die Speisekammer. Aber mein Eindringen blieb nicht unbemerkt. Janek erwischte mich auf frischer Tat. Wir kämpften und er schlug mich nieder.
1: Wow, hauchte Miko. Ich meine, au.
2: Endriel starrte den Skria verblüfft an. Ein Mensch von Janeks geringer Statur sollte einen Riesen wie Keru besiegt haben? Zumal seine Krankheit damals schon weit fortgeschritten sein musste. Hätte sie es nicht von Keru selbst gehört, sie würde es nicht glauben.
0: Dein Vater erkannte, dass er ein unerwarteter Besucher am Verhungern war. Dass er krank war, müde und gejagt. Er gab mir die Chance, wieder ein Leben in Würde zu führen, statt mich als Dieb durchzuschlagen. Wir wurden Freunde. Ich half Janek, die Corona zu reparieren. Den Umgang mit Chayang-Maschinen hatte ich im Kult gelernt. Sie besitzen Wissen, das anscheinend nicht mal Syrawan zugänglich ist. Janek und Xea schenkten mir Vergebung. Und bevor dein Vater starb, ließ ich nichts unversucht, ihm seinen letzten Wunsch zu erfüllen, dich wiederzusehen.
2: Keru schwieg. Eine Träne rann aus seinem gesunden Auge und sein Brustkorb zitterte. Endriel war unfähig, etwas zu sagen, genau wie die anderen. Sie schämte sich dafür, gedacht zu haben, der Skria wäre zu keiner Gefühlsregung fähig. Während sie nach Kais Geschichte Erleichterung gefühlt hatte, lastete Kerus Geständnis auf ihr wie eine Decke aus Blei.
1: »Jetzt verstehe ich, wie du dich fühlen musst«, sagte sie mit trockener Kehle. »Du warst all die Monate unterwegs und hast dabei riskiert, dass sie dich erwischen. Und als du mich dann findest, bin ich in deinen Augen nicht mehr als eine quengelige Göre.«
2: Keru senkte das Haupt und vergrub das Gesicht in den Händen. Endriel stand auf, ging ein paar Schritte, hockte sich vor dem Skria hin und nahm ihn in die Arme. Der Pelz über seiner Brust kitzelte ihre Wange. Sie hörte sein riesiges Herz pochen.
1: »Ist schon gut«, flüsterte sie.
2: Tränen liefen ihr über die Wangen.
1: »Ist schon gut.«
2: Keru schob sie von sich.
0: »Ich habe mehr als 50

0: Lebewesen getötet. Junge, Alte und Kranke. Ich bin ein Mörder.
1: Nicht mehr.
2: Andriel wischte sich die feuchte Wange ab, als sie aufstand.
1: Du hast dich geändert.
0: Du weißt gar nichts über mich.
1: Zumindest weiß ich jetzt mehr als zu Anfang.
2: Sie nickte.
1: Darauf können wir aufbauen.
0: Jeder, der sich mit mir umgibt, ist in Gefahr. Es ist Selbstmord, in meiner Nähe zu bleiben.
1: Das ist jetzt sowieso egal.
2: Nelen kam auf ihn zugeflattert.
1: Wir sitzen doch mittlerweile alle in einem Boot. Im wahrsten Sinne des Wortes.
2: Keru starrte sie an.
0: Du verstehst nicht.
1: Nein, du bist derjenige, der nicht versteht, sagte Andriel. Wir gehören zusammen. Wir alle.
0: Gerede, fauchte Keru. Du wirst deine Meinung schnell ändern, wenn der Kult dieses Schiff in seine Finger bekommt.
2: Andriel öffnete den Mund, aber sie fand keine Antwort. Und während all der Zeit hatten sie nie einen Anhaltspunkt, wer der Schattenkaiser sein könnte? Fragte Kai. Keru starrte den Menschen an, dann schüttelte er seine Mähne.
0: Niemand im Kult weiß es. Nicht einmal seine direkten Untergebenen. Mit ziemlicher Sicherheit ist er ein Mensch. Ein Mann, würde ich sagen. Und das ist alles. Ich kenne weder seinen Namen noch sein Gesicht.
2: Kai ließ nicht locker.
1: Und sein Palast? Haben Sie eine Ahnung, wo er sich befinden könnte?
0: Schwer zu sagen. Man erreicht das Gebäude nur über Dutzende von versiegelten Portalen. Ich würde sagen, es liegt irgendwo im Niemandsland. Ich konnte von dort aus den Drachenfriedhof und die rote Ödnis sehen. Aber es ist nicht auszuschließen, dass es sich bei den Fenstern ebenfalls um Portale handelt.
1: Und Sie haben nie ein Wort über Kai gesagt? Fragte Andriel.
2: Keru hob den Blick.
0: Nein, niemals. Aber das hat nichts zu bedeuten. Sie haben ihre Quellen. Ihr Informationsnetz ist beinahe so gut wie das des Gouverneurs. Bald werden sie sich erheben und die neue Ordnung ausrufen. Ihre Agenten in den Reihen der Weißmäntel werden sich gegen den Orden wenden. Schöravan wird nicht wissen, wer zu ihm oder zum Feind gehört. Er wird untergehen. Der Kult ist mächtig.
2: Andriel sagte nichts. Wer konnte eine solche Bedrohung aufhalten?
1: Und wenn sie sich erheben, begann Nelen.
0: Werden sie mich töten,
2: vollendete Keru.
0: Der Kaiser vergisst niemals einen Verräter. Vielleicht haben sie mich nur so lange am Leben gelassen, um mir falsche Hoffnung zu machen. Oder damit ich zusehen kann, wie sie ihren letzten Trumpf ausspielen. Aber sie haben mich nicht vergessen, das weiß ich.
2: Schweigen kehrte ein. Schließlich flog Nelen zu ihrer Freundin und tippte ihr auf die Schulter.
1: Andriel?
3: Ja?
2: Nelen sah verlegen drein.
1: Vielleicht sollten wir auch endlich unsere Beichte ablegen. Ich meine, wegen... Du weißt schon.
2: Natürlich wusste sie das.
3: Ja. Schätze, du hast recht.
2: Andriel nickte und wandte sich dann an die anderen, die sie mit unverhohlener Neugier beobachteten, Keru eingeschlossen.
1: In Ordnung, ihr alle. Wenn wir schon mal dabei sind, es gibt da etwas, das Nelen und ich euch verschwiegen haben.
2: Sie holte tief Luft und dachte, ach, was soll's.
1: Bis zu dem Tag, als Keru uns in Teriam fand, haben wir unser Brot als Diebe verdient.
0: Diebe?
2: Wiederholte Keru. Kai lächelte wissend. Xea blinzelte. Sie sah zu Miko, der seinen Kapitän bewundernd musterte. Andriel legte die Hände auf die Hüften und zuckte mit den Achseln.
1: Shaiyang-Artefakte. Nichts Weltbewegendes. Irgendwelche Museumsexponate oder Sammlerstücke aus Privatbesitz. Meistens im Auftrag anderer. Aber es hat eine Menge Geld gebracht. Und wir sind nicht stolz darauf,
2: erklärte Nelen.
1: Na, ich schon, gestand Andriel. Es hat schließlich niemandem wehgetan. Und wir waren gut, oder nicht? Wir wurden nie geschnappt.
2: Nelen kraulte sich am Kinn.
1: Ich schätze, wir waren wirklich gut.

0: Andriel sah Kais hintergründiges Schmunzeln, ebenso wie Mikos begeisterten Blick. Gerade war sie zu seiner persönlichen Heldin geworden. Alle bis auf Xea zuckten zusammen, als Keru plötzlich ein markerschütterndes, grollendes Geräusch von sich gab. Er warf seinen Kopf zurück und riss das Maul weit auf, sodass seine blitzenden Fangzähne zu sehen waren. Erst nach Sekunden erkannte Andriel es als Lachen.
1: Was ist so komisch?
0: Er wischte sich eine Träne aus seinem Auge.
2: Ihr zwei, ihr seid komisch.
0: Nelen war beleidigt, aber Andriel lächelte.
1: In Ordnung, sagte sie und blickte in die Runde. Hat sonst noch jemand etwas zu beichten? Ich glaube, jetzt ist der richtige Zeitpunkt dafür.
3: Ich habe das schon hinter mir.
0: Kai hob lächelnd die Hände.
4: Tut mir leid, antwortete Xea amüsiert. Ich habe 124 Jahre lang ziemlich gesetzestreu gelebt.
0: Miko hob seine Hand.
1: Ich habe mal 10 Gon aus der Geldbörse meiner Mutter gestohlen, um mir einen Ringkampf anzusehen.
0: Andriel zwinkerte ihm zu. Um deinetwillen hoffe ich, dass die Weißmäntel keinen Wind davon kriegen, Miko. Er grinste.
1: Ich glaube, ich konnte meine Spuren ganz gut verwischen, Kapitän.
0: 24. Die blaue Krypta. Ein Geheimnis, verpackt in einem Rätsel, versteckt in einem Mysterium. Das waren die Shayang. Die Archäologin Kellis Olenras. Kurz vor Mitternacht erreichte die Corona ihr Ziel. Als Keru mitteilen ließ, dass die Landung auf Yunans Insel kurz bevorstand, konnte Andriel es nicht glauben. Der Flug war vollkommen störungsfrei verlaufen. Keine Weißmäntel, keine Schatten, nichts. Und genau das machte sie misstrauisch. Nach ihrer Erfahrung machte einem das Universum immer dann einen Strich durch die Rechnung, wenn alles perfekt schien. Die Mannschaft versammelte sich auf der Brücke. Alles, was sie draußen sahen, war das große Meer, das sich dunkel vom samtblauen Sternenhimmel abhob und bis zum Horizont ausdehnte. Mittlerweile hatte es zu schneien aufgehört. Die Corona war mit voller Energie durch die schützende Wolkendecke getaucht und raste in 300 Metern Höhe über den Ozean hinweg. Küste und Stadtlichter lagen kilometerweit hinter ihnen und die Entfernung wuchs von Sekunde zu Sekunde. Andriel sah eine schwarze, zerklüftete Silhouette aus den Wellen aufragen. Darauf leuchtete eine weiße Krone. Als das Schiff sich dem Objekt näherte, erkannte sie, dass es sich um einen dornartig geformten Felsen mit schneebedeckter Spitze handelte. Da ist sie. Das ist die Insel. Um die Anspannung in ihrem Bauch zu überspielen, holte sie tief Luft, was allerdings nicht viel änderte. Irgendwo dort unten befand sich der letzte der Shayang in zeitlosem Schlaf und wartete auf sie. Wir sollten es jetzt besser nicht vermasseln. Sie faltete ihre nervösen Hände. Wir haben eh schon mehr Glück als Verstand gehabt. Sie wandte sich an Nelen auf ihrer Schulter. In ihren Veilchenaugen spiegelten sich ähnliche Gedanken und Befürchtungen wider. Kai stand neben ihnen an der Scheibe und starrte hinaus.
1: Es gibt dort ein kleines Plateau auf der uns abgekehrten Seite, sagte er, ohne sich umzudrehen. Dort müssten Sie problemlos landen können, Keru.
0: Der Skria nickte wortlos und begann den Landeanflug auf die kleine Felsinsel.
1: Gehst du allein runter, Kai? Fragte Andriel.
0: Er schüttelte den Kopf. Ich brauche Hilfe, um den Sarkophag nach draußen zu tragen. Er ist nicht sehr schwer, aber unhandlich.
1: Ich helfe Ihnen,
0: verkündete Miko prompt. Dann strich er sich verlegen die Haare aus dem Gesicht.
1: Das heißt, wenn Sie einverstanden sind, Kapitän.
0: Sie lächelte.
1: Natürlich, Miko. Du bist schließlich nicht auf einer Kreuzfahrt. Wird Zeit, dass du ein bisschen arbeitest. Nichts lieber als das, Kapitän.
0: Er war so voller Tatendrang, dass er gar nicht wusste, wohin mit seiner Energie. Xea regte sich auf ihrem Divan. Andriel hatte schon fast befürchtet, sie wäre in Winterstarre gefallen.
4: Keru und ich bleiben an Bord, sagte die Draxyl, und halten die Augen offen.

0: In Ordnung. Andrea nickte. Was ist mit dir, Nelen?
1: Das ist ja wohl die dümmste Frage des Universums.
0: Diyadi grinste.
1: Glaubst du allen Ernstes, ich lasse mir das entgehen?
0: Die Corona umrundete die Insel in einem Halbkreis, bis Kero sie sanft mit eingezogenen Flügeln auf dem bewussten Plateau aufsetzen ließ. Die verschneite Fläche war gerade groß genug, das Schiff aufzunehmen. Auf der Backbordseite ragte die Spitze des Felskegels 10 oder 15 Meter in die Höhe. Von der Brücke aus suchte Andriel nach einem Eingang, einem Tor, einem Nexus, irgendetwas, das ihnen einen Zugang zum Inneren verschaffen würde, ohne Erfolg. Am besten, sie überließ die Führung von nun an Kai. Das hier war sein Terrain.
1: Also schön, sagte sie schließlich ihrer Mannschaft zugewandt. Bringen wir es hinter uns und verschwinden dann so schnell wie möglich. Irgendwelche Einwände?
2: Ausnahmsweise keine, antwortete Kero mit gebleckten Zähnen. Aber nehmt das hier mit.
0: Er warf Andriel den kleinen Geisterkubus zu, mit dem sie in Verbindung bleiben konnten.
3: Viel Glück, sagte Xia.
0: Sie zogen sich Jacken und Mäntel über. Als sie die Außentür öffneten, schlug ihnen kalter Wind entgegen, der den Salzatem des Meeres trug. Andriel fuhr die Gangway aus und bat Kai voranzugehen. Nelen verschwand im halboffenen Mantel ihrer Freundin. Miko bildete die Nachhut. Staunend sah er sich um. Die Corona deaktivierte derweil die Kuppelbeleuchtung und sämtliche Lichter im Inneren. Andriel blickte zurück und sah eben noch die Silhouetten von Xea und Keru, bis Dunkelheit das Schiff erfüllte. Als sie die Gangway verließen, versanken sie knöcheltief im Schnee. Unangenehme Erinnerungen an ihren kurzen Aufenthalt in Kiral wurden wach. Andriel tat ein paar Schritte zum Rand des Plateaus, wo die Klippen dutzende Meter steil hinab bis zum Fuß der Insel stürzten, den wilde Wellen brüllend umtosten.
1: »Ich glaube, mir wird schlecht«,
0: murmelte Nelen in ihrem Versteck. Eine winzige Dampfwolke stieg aus ihrem Mantel. Andriel kehrte zu Miko und Kai zurück. Sie standen vor der Felswand. Kai hob seine Armschiene. Die Kristalle des Artefakts leuchteten hell wie Monde in der Nacht. Andriel, Miko und Nelen, die neugierig ihren Kopf aus dem Mantel streckte, sahen staunend zu, wie die Steinwand vor ihnen anfing zu verschwimmen, wie flirrende Wüstenluft oder die Projektion eines defekten Geisterkubus, bis sich schließlich ein 3 Meter hohes, scharf geschnittenes Metalltor aus dem Fels formte. Kai berührte es mit der Armschiene und die Barriere glitt zur Seite. Dahinter kamen blaue Kachelwände zum Vorschein, die aus sich selbst heraus leuchteten, sowie eine Reihe glatter Treppenstufen, die in die Tiefe führten.
1: »Du tust wirklich einiges, um uns zu beeindrucken«, sagte Andriel zu Kai. »Und dabei habt ihr noch gar nichts gesehen.«
0: Damit setzte er den ersten Fuß auf die Treppe. Andriel und Miko tauschten einen Blick.
1: »Ich gehe voraus, Kapitän«,
0: sagte der Junge mit ernster Miene. Der Wind zerriss seine Atemwolke.
1: »Ich meine, falls es gefährlich wird.«
0: Sie nickte nur, da sie es nicht übers Herz brachte, ihm zu erklären, dass ihr Kampfgeschick möglicherweise etwas besser geeignet war, Gefahren abzuwenden. Die Stufen schienen kein Ende zu nehmen. Der Gang vor ihnen war vielleicht 3 Meter breit und hoch. Er krümmte sich wie eine Wendeltreppe immer weiter und weiter nach unten, bis tief in das Herz der Felseninsel. Jedem Schritt folgten mehrere Echos. Andriels Hand streifte die hell leuchtenden, achteckigen Kacheln. Sie schimmerten wie blaue Jade und fühlten sich erstaunlich warm an. Bald konnte Nelen aus ihrem Versteck auftauchen und sich auf die Schulter ihrer Freundin setzen.
1: »Und hier ist, außer dir, nie ein Mensch gewesen, Kai?«
0: fragte Andriel, um von ihrer Nervosität abzulenken. Sie zuckte zusammen, als ihre Stimme durch das Bauwerk hallte.
4: »Ich glaube nicht, nein.«
0: Kai blickte sie über die Schulter an.
1: »Aber was ist das für ein Ort?« fragte Miko. »Ich meine, wofür haben sie ihn gebaut?«
4: »Es war eine Art Versammlungshalle. Hier haben sich die wenigen Chayang getroffen, die mit nach Kenlen gekommen waren.«
0: Irgendwann endete der Gang abrupt

0: vor einer Reihe von drei wabernden Kraftfeldern, die Kai mit der Armschiene deaktivierte. Hinter den Feldern folgte ein weiterer Gang, dann wieder Kraftfelder, dann wieder ein Gang. Nach 5 Minuten Fußmarsch erreichten sie ein Portal, das in einen kuppelförmigen Saal führte. Dieser war groß genug, um die Corona mit ausgebreiteten Flügeln aufzunehmen. An Wänden und Boden leuchteten blaue Kacheln und runde Türen führten ringsum in alle 8 Himmelsrichtungen.
1: »Ist wirklich eine Menge Platz hier«, sagte Miko.
0: Andriel fand es seltsam, dass seine Stimme ohne Echo blieb. Weit seltsamer fand sie aber die Tatsache, dass es keinerlei Einrichtungsgegenstände gab. Der Kuppelsaal wirkte leer und merkwürdig kalt, trotz der beheizten Wände. Trostlos.
1: »Von Shayang hätte ich ein bisschen mehr Komfort erwartet.«
0: Nelens Stimme klang nicht halb so unbeeindruckt, wie sie wohl beabsichtigt hatte. Sie, Andriel und Miko folgten Kai zu dem einzigen Gegenstand, der hier auf sie wartete. Ein wuchtiger Quader mit spiegelnder Schale aus schwarzem Obsidian. Er lag einsam und verlassen im Zentrum. An seiner Seite pulsierte ein rotes Licht, das sich auf den Bodenkacheln spiegelte. »Der zeitlose Sarkophag«, Andriel holte tief Luft. Dieser Ort wirkte auf sie wie eine Krypta, ein Ort des Todes. Und sie hatte das ungute Gefühl, beobachtet zu werden. Reine Paranoia, beruhigte sie sich. Sie wollte gar nicht wissen, was sich hinter den anderen Türen verbarg oder wohin sie führten. Sie wollte nur eines: den Sarkophag nehmen und so bald wie möglich von hier verschwinden, damit sie die letzte Etappe ihrer Reise hinter sich bringen konnten. Kai blieb vor dem hüfthohen Artefakt stehen. Seine Hand strich liebevoll über die makellose Oberfläche. »Ich bin zurück, Meister«, flüsterte er, »wie ich es versprochen habe. Und ich habe Freunde mitgebracht.« Andriel stand neben ihm. »Kann er dich hören?« »Nein«, er lächelte verlegen. »Ich habe es mir im Laufe der Zeit angewöhnt, mit ihm zu reden. Du weißt schon, um mich nicht ganz allein zu fühlen.«
2: »Willst du ihn nicht wecken?«
0: fragte Nelen. Kai schüttelte den Kopf. »Nein, jede Sekunde seines Lebens ist kostbar. Ich darf sie nicht vergeuden.« Miko kratzte sich die Nase, als er den Sarkophag betrachtete.
1: »Sieht ziemlich schwer aus.«
0: »Das täuscht. Die Schwebeaggregate haben noch gut ein Drittel Kapazität. Also dann, wir sollten gehen. Hilfst du mir, Miko?« Der Junge nickte eifrig. Er und Kai stellten sich an den gegenüberliegenden Enden des Quaders auf, wo Tragegriffe in das schwarze Material eingelassen waren. Miko umfasste den Griff mit beiden Händen und hob an. Andriel sah, dass ihn das geringe Gewicht des Sarkophags überraschte. Trotzdem fragte sie,
1: »Soll ich dir helfen?«
2: »Es geht schon, Kapitän. Kein Problem.«
0: Kai und er marschierten voran, durch das Portal, die ersten Treppenstufen hinauf. Andriel war erleichtert, dass sie die blaue Krypta so bald wieder verlassen konnten. Doch während sie den beiden folgte, musste sie sich immer wieder umsehen.
2: »Was hast du?«
0: flüsterte Nelen.
1: »Nichts. Schon gut.«
0: Sie hatte nicht vor, die Yadi noch nervöser zu machen, als sie es ohnehin schon war.
1: Aber irgendwie ging das alles zu leicht.
2: Beschwör's nicht noch.
0: Nelen richtete unruhig die Flügel auf.
1: Tut mir leid.
0: Andriel fuhr herum, als sie glaubte, aus den Augenwinkeln einen fahlen, dünnen Schatten zu sehen, der sich hinter ihr vorbeistahl. Doch da war nichts.
2: Du siehst Gespenster. Shayang-Gespenster.
0: Alles war dunkel, als sie die Höhle verließen. Die Corona stand unberührt und lichtlos da. Kalter Wind biss ihnen ins Gesicht und die Wellen unterhalb der Felsinsel brüllten wie ein Chor von Drachen.
1: »Alles klar, wir haben ihn«,
0: rief Andriel dem wartenden Schiff zu. In der nächsten Sekunde zerriss die Dunkelheit, als 3 gleißende Lichtsäulen auf sie herabschossen, so grell, dass es ihnen in den Augen wehtat.
1: »Keine Bewegung«,
0: donnerte die künstlich verstärkte Stimme.

0: Rainers Krieger. Es gab kein Entkommen. Sie waren überall. Weißmäntel aller Rassen und Geschlechter hatten die Corona umzingelt. 20, 30 von ihnen. Sakedo-Klingen wurden blank gezogen. Fokuskristalle von Sonnenaugen glühten in blutrotem, heißem Licht. Endriel blickte himmelwärts, wo einige hundert Meter über der Insel drei Drachenschiffe schwebten. Die Antriebe der Schiffe waren zu einem kaum hörbaren Flüstern heruntergefahren. Endriel blickte zu ihrer Linken, wo ein gewaltiger weißer Berg mit hunderten leuchtenden Augen auf den Wellen lag. Die Dragulia. Der Drachenschädel am Rumpf blickte zornig auf sie herab. Einige Meter über der Bestie lag die erleuchtete Brückenkuppel, wo sich weiße Silhouetten bewegten. Und dort erkannte sie den Schemen eines großen, breitschultrigen Menschen, der sie mit verschränkten Armen beobachtete.
1: »Hallo, Anda. Schön, dich wiederzusehen.«
2: »Keine Bewegung, oder wir eröffnen das Feuer. Legen Sie das Artefakt auf den Boden und heben Sie die Hände.«
0: In gleißendes Licht gehüllt, blickte Miko gequält zu Kai. Der nickte nur ernst. »Tu, was sie sagen, bevor...«
1: »Bevor was?«
0: Die Stimme des Jungen überschlug sich. »Tu es einfach.« Miko gehorchte. Er und Kai stellten den Sarkophag behutsam ab und hielten die Hände hinter die Köpfe. Endriel hatte nicht einmal die Kraft zu fluchen. Sie spürte den Drang zu fliehen, doch das wäre Selbstmord. Wie blöde sind wir gewesen, zu glauben, dass wir euch entkommen könnten. Nelen zitterte unter ihrem Mantel.
1: »Kapitän«,
0: rief Miko hilflos, doch sie antwortete nicht. In den Reihen von Sylravans Soldaten befanden sich auch Kero und Xea. Sie trugen Handschellen und Halsbänder, die ihnen bei einer falschen Bewegung die Köpfe von den Schultern springen würden. Kero hielt das Haupt gesenkt, aber Endriel konnte deutlich erkennen, wie die Wut in seinem Inneren brodelte. Xea dagegen hielt die Augen geschlossen. Man hatte sie in einen dicken Fellmantel mit Kapuze gesteckt. Dennoch litt sie unter der Kälte.
2: »Sie sind festgenommen«,
0: erklärte die Skria-Stimme. Sie schien irgendwo aus der Dragulia zu kommen.
2: »Leisten Sie keinen Widerstand oder Sie werden erschossen.«
3: »Erzählt uns mal etwas Neues«, dachte Endriel grimmig.
0: Vier Weißmäntel traten vor und legten ihr, Kai und Miko ebenfalls Handschellen und Halsbänder an. Angesichts der Sonnenaugen und Schwerter um sie herum ließen sie es widerstandslos über sich ergehen. Nelen wurde in einen Drahtkäfig gesteckt. Die Weißmäntel legten einen tragbaren Kraftfeldgenerator über den zeitlosen Sarkophag und das schwarzglänzende Artefakt wurde von violettem Licht eingehüllt. Eine Sicherheitsmaßnahme gegen Bomben oder andere Spielzeuge, die sich eventuell darin versteckten. Als das geschehen war, führte man die Gefangenen zu Xea und Keru, wo sie von 16 Weißmänteln umzingelt wurden.
4: »Es tut mir leid«,
0: sagte die zitternde Draxyl. Ihre schwarzen Murmelaugen glänzten feucht.
4: »Sie haben irgendwie die Übertragung des Kubus gestört. Sie tauchten auf einmal von allen Seiten auf. Es tut mir leid.«
1: »Es ist nicht deine Schuld.«
0: Endriel versuchte ein Lächeln. Es wollte ihr nicht so recht gelingen.
2: »Maul halten«,
0: schnauzte sie ein Skria-Weißmantel an. Der Trupp setzte sich in Bewegung und führte die Gefangenen auf eine kraftfeldgeschützte Landbarke, die am Rand des Plateaus angelegt hatte. Zwei Weißmäntel brachten den Sarkophag an Bord und bewachten ihn mit schussbereiten Sonnenaugen. Als die Barke abhob, blickte Endriel zurück zur Corona. Die Lichter an Bord waren aktiviert worden. Sie sah Weißmäntel auf der Brücke. Sie würden das Schiff zur Dragulia fliegen, damit diese es Huckepack trug, mit Magnetankern an den gewaltigen Stahlkörper gekettet.
3: »Kapitän, der Sarkophag«,
0: flüsterte Miko.
3: »Was, wenn Sie ihn öffnen?«
0: »Ich habe ihn versiegelt«, antwortete Kai leise. Es waren seine ersten Worte seit langem. Sie klangen tonlos und schwach. »Nur ich kann ihn öffnen.«
5: »Es wird nicht lange dauern, bis Sie das bemerkt haben«, knurrte Kero. »Aber das ist nicht unser einziges Problem.«
0: Endriel sagte nichts. Sie war sicher, dass sie lieber nicht hören wollte, was jetzt kam.

Ich weiß nicht, ob sie mich erkannt haben oder nicht, fuhr der Skriar fort, aber unter den Weißmänteln befinden sich auch einige Mitglieder des Kults. Er sah Endriel an. Das ganze Schiff ist von Schatten verseucht. Dritter Teil. Aufstand der Schatten. 25. Ungewöhnliches Frachtgut. Erstaunlich, was manche Leute mit sich rumschleppen. Aus Schwarze Nächte in Taragor von Renvestek. Sie lebt. Die Schatten haben sie nicht erwischt. Sie lebt. Admiral Telios stand hinter der Brückenkuppel und beobachtete mit einem erleichterten Lächeln, wie Endriel und ihre Mannschaft in Gewahrsam genommen und auf eine Landbarke geführt wurden, zusammen mit Kai Novus und einem schwarzen Gebilde. Ein zeitloser Sarkophag. Er hatte solche Artefakte schon gesehen. Kurz darauf legte die Barke von der Insel ab und näherte sich der Dragulia von Backbord. Telios wandte sich ab und sah Shi'ar ernst an. Sie nickte nur wortlos und folgte dem Admiral zum Frachtdeck. Keine zwei Stunden nach dem Aufbruch der Dragulia und ihrer Eskorte in Richtung Niemandsland war an Bord des Flaggschiffes eine Nachricht der Administration von Quaigo, einer kleinen Stadt an der Ganshu-Bucht, eingegangen. Astronomen des Observatoriums der örtlichen Universität hatten ein nicht registriertes Drachenschiff entdeckt, das von einer Wolkendecke versteckt offensichtlich auf das große Meer zuhielt. Es flog mit Höchstgeschwindigkeit und keiner der Gelehrten konnte sich erklären, weshalb, da es jenseits der Küste nichts außer ein paar Felseninseln gab. Daher hatten sie die Administration verständigt, die sich wiederum mit der Dragulia verbunden und ihr eine verschwommene Projektion des betreffenden Schiffes gesandt hatte. Telios hatte sich die Aufnahme keine Sekunde lang ansehen müssen, um zu wissen, dass es sich um die Korona handelte. Er hatte augenblicklich den Befehl zur Umkehr gegeben. Wie vier Kometen, die plötzlich die Richtung wechselten, schwangen das Flaggschiff und seine Eskorte am Himmel herum und steuerten wieder die Küste an. Der Admiral hatte den Kurs des kleinen Drachenschiffs berechnen lassen. Allem Anschein nach hielten sie tatsächlich auf das Meer zu. Warum? Weil irgendwo dort draußen Kai Novus Ziel lag. Aber der Junge hatte etwas übersehen. Über der Wasseroberfläche gab es keine Möglichkeit, sich zu verstecken. Und diesmal wird es keine unvorhergesehenen Zwischenfälle geben, schwor sich Telios, während der Shi'ar voranschritt. Diesmal sind wir auf alles vorbereitet. Die Eskortschiffe der Dragulia hatten Befehl, jedes Objekt, das sich dem Flaggschiff ungefragt näherte, augenblicklich abzuschießen. Zusätzlich hatte er die internen Überwachungs- und Kommunikationssysteme des Schiffes so eingestellt, dass sie allein durch sein persönliches Passwort an- und ausgeschaltet werden konnten. Möglich, dass sich unter seinen Leuten immer noch Kultisten befanden. Aber ein Großteil der Mannschaft hielt treu zu ihm. Das wusste er, das hoffte er. Diesmal werden wir Novus nicht verlieren. Seine Mission näherte sich ihrem Ende. In wenigen Minuten würde er entscheiden müssen, was mit dem Jungen geschah. Ob er, Andar Telios, seinen Befehlen gemäß handeln oder sich strafbar machen würde. Ihm wurde schnell klar, dass er sich die letzten Tage vor dieser Entscheidung gefürchtet hatte. Sie würde möglicherweise die schwerste seiner ganzen Laufbahn werden, nun da sein Vertrauen zu Sylravan erschüttert war. Aber er hoffte, dass was oder wer auch immer sich in dem zeitlosen Sarkophag befinden mochte, ihm helfen würde, seine Entscheidung zu treffen. Der Admiral und Shi'ar erreichten Frachtsektion 9 im Unterdeck der Dragulia. Eine große, fensterlose Halle, 10 Meter breit und gut 15 lang. Sie stand leer. Abgesehen von ein paar Paletten und deaktivierten Schwebeplattformen, Lichtkugeln strahlten an der hohen Decke. Die riesige Außentür öffnete sich gerade zur Nacht hin. Feuchter, kalter Wind, der nach Salz schmeckte, erfüllte den Raum und brachte Telios Umhang zum Tanzen. Mit röhrenden Antrieben glitt die Landbarke in das Innere der Frachtsektion und kam mehrere Meter vor dem Admiral und seiner ersten Offizierin zum Stehen. Das Schwerelosigkeitsfeld wurde heruntergefahren und das Gefährt setzte lautlos auf dem Metallboden auf.

0: Getriebe erstarben, während sich die Außentür der Frachtsektion zischend schloss und den Wind aussperrte. Hinter dem Kraftfeld der Barke, umringt von seinen Leuten, erkannte Telios die Schemen von Endriel und Kai Novus sowie den kriegerisch aussehenden Skria, den er einst flüchtig kennengelernt hatte. Das kleine Geschöpf in dem Käfig war unverkennbar Nelen. Den dünnen, eingeschüchterten Jungen mit dem wenig cleveren Gesichtsausdruck kannte er nicht, genauso wenig wie die alte, in dicke Winterkleidung gehüllte Draxyl neben ihm. Als das Kraftfeld erlosch, ließen sich Endriel und die anderen widerwillig von ihrer 29-köpfigen Eskorte zum Admiral führen. Es wurde dafür gesorgt, dass zwischen ihnen und Telios nebst Giar ein Sicherheitsabstand von 3 Metern gewahrt wurde. Während seine Leute sie einkreisten wie eine weiße Mauer, nahm Telios Blickkontakt mit Endriel auf. Sie sah müde aus, das Haar unter der Mütze zerzaust, ihre Schultern herabgesunken. Sie sah ihn aus braunen Augen an und übermittelte dabei ein Gefühl, das Hass gleichkam, oder zumindest Wut. »Ich scheiß drauf, wenn ich dir deinen kleinen Ausflug versaut habe, Mädchen«, dachte er und erwiderte ihren Blick, ohne mit der Wimper zu zucken. »Hauptsache, du bist endlich wieder in Sicherheit.«
1: »Willkommen zurück«, sagte der Admiral ernst. Seine dunkle Stimme echote durch die Halle. Endriel seufzte schwer.
2: »Anda, glaub mir, du machst einen schweren Fehler.«
0: Er antwortete nicht. Endriels Blick schweifte kurz über die Gesichter ihrer Mannschaft. Xea hielt die Augen geschlossen. In der Winterkleidung wirkte sie müder als je zuvor. Miko hielt angesichts der zahlreichen Sonnenaugen und Schwerter die Hände immer noch hinter dem Kopf. Nelen saß gedemütigt in ihrem Käfig und strich sich über die gefesselten Flügel. Sie sah eher wütend aus als verzweifelt. Auch Kerus Zorn war nicht abgekühlt, doch er beherrschte sich mit äußerster Mühe. Kai sah Endriel mit ernster Miene an. Jegliche Zuversicht war aus seinen Augen gewichen. Natürlich, die Weißmäntel würden sie mit Lichtlanzen durchsieben, sollten sie auch nur niesen. Man hatte ihr Schiff konfisziert und zu allem Überfluss schwirrten dort draußen 3 weitere Ordensschiffe um die Dragulia herum. Es gibt kein Entkommen. Diesmal nicht. Es tut mir leid. Sie formte die Worte lautlos mit den Lippen. Kai verstand und lächelte tröstend.
1: Ob Sie es glauben oder nicht, begann Telios. Ich bin froh, dass Sie wieder unbeschadet bei uns sind, Bürger Novus.
0: Endriel erkannte als Einziger, dass er es ernst meinte. Kai antwortete nicht, sondern sah zu, wie der zeitlose Sarkophag zwischen ihm und dem Admiral niedergelassen wurde. Die Purpurschattierungen des Kraftfelds verliefen ineinander wie Öl auf Wasser. Telios betrachtete zuerst den dunklen Quader, dann hob er den Blick.
1: »Ich nehme an, Ihr ominöser Freund befindet sich in der Maschine, Bürger Novus.«
0: Kai erwiderte wütend den Blick des Admirals. Endriel sah, wie er seine Lippen zusammenpresste, bis sie ganz weiß wurden.
1: »Keine Sorge«, sagte Telios. »Wir werden es so oder so gleich herausfinden.«
0: Er gab seinen beiden Leuten, die den Sarkophag abgestellt hatten, einen Wink.
2: »Warten Sie!«
0: rief Kai. Telios wartete.
2: »Der Öffnungsmechanismus ist verschlüsselt. Ich bin der Einzige, der ihn öffnen kann.«
0: Der Admiral nickte.
1: »Und das werden Sie. Auf der Stelle.«
0: Während Kai und Telios sprachen, ließ Keru sein Auge nicht von der Skria, die neben dem dunkelhäutigen Menschen stand. Sie war wunderschön, mit samtigem, sandfarbenen Fell, strahlend grünen Augen und einer stolzen Haltung. Giar. Als er in den Kult aufgenommen wurde, gehörte sie zu den Lieblingen des Schattenkaisers. Er hatte niemals persönlich mit ihr gesprochen, doch er erinnerte sich gut an die Faszination, die sie auf ihn ausgeübt hatte. Ihre Schönheit war der von Chirai fast ebenbürtig. Als habe sie seine Gedanken gelesen, wandte sie sich ihm zu. Ihre perfekten Zähne zeigten ein triumphierendes Lächeln. Sie bewegte unauffällig ihre Finger in einer kodierten Abfolge. »Wir haben dich nicht vergessen, weißer Tod.« »Natürlich nicht«, dachte er. »Wer ist das?« flüsterte Miko, der neben ihm stand. Er hatte bemerkt, wie das

0: Kriya seine Artgenossin ansah. »Kennst du sie?« Keru brummte nur etwas Unverständliches.
1: »Haben Sie mich verstanden, Bürger Novus?«
0: Telios Stimme war scharf wie eine Sakedo-Klinge.
1: »Sie werden den Sarkophag augenblicklich öffnen!«
2: »Nein, nicht hier!«
0: Kais Blick glitt durch die Reihen seiner Bewacher.
2: »Es sind zu viele Leute anwesend. Ich traue Ihnen nicht. Wenn ich den Sarkophag öffne, dann will ich, dass Sie allein dabei sind und niemand sonst!«
0: Telios verschränkte die Arme auf dem Rücken und zog eine Augenbraue hoch. Das verschaffte ihm ein paar Sekunden nachzudenken. Er konnte kein Risiko eingehen. Er hatte keine Ahnung, was sich wirklich in dem Ding befand. Er warf Shiara einen kurzen Seitenblick zu und erkannte, dass sie seit geraumer Zeit ihren Artgenossen in Endriels Gruppe ansah.
1: »Sie werden ihn jetzt öffnen oder ich gebe den Befehl, das verfluchte Ding in Stücke zu schneiden. Ist das klar?«
0: Kai seufzte resigniert.
2: »Also gut. Kai!«
0: Er legte seine Hände auf Endriels Schultern. »Ich riskiere so oder so seinen Tod«, flüsterte er. »Vielleicht wird der Admiral uns endlich glauben, wenn er Yunnan mit eigenen Augen sieht. Aber...« Dann schob er sie sanft beiseite. Telios gab den Befehl, den jungen Menschen durchzulassen. Kai trat vor den Sarkophag. Ein halbes Dutzend Sonnenaugen war auf ihn gerichtet. Der Admiral ordnete an, das Kraftfeld um den Sarkophag neu zu justieren und so weit auszudehnen, dass es Kai und das schwarze Artefakt einschloss, wie eine Glocke aus Purpurlicht. Falls sich tatsächlich eine Bombe im Inneren des Sarkophages befand, würde Novus sich damit selbst töten. Während eine eiskalte Faust seinen Magen umklammerte, hoffte Telios, dass es niemals so weit kommen würde. Endriel hatte die Hände gefaltet und berührte damit ihre zitternden Lippen. Kai warf ihr jenseits der Lichtbarriere einen letzten Blick zu. Dann ging er vor dem Sarkophag in die Hocke. Er sah, wie sich sein eigenes, müdes Gesicht in der glatten Oberfläche widerspiegelte und dachte an den Tag, als er zusammen mit Lien zum ersten Mal vor diesem Artefakt gestanden und sie es geöffnet hatten. Danach war sein Leben nie wieder das gleiche gewesen. Tränen stachen in seine Augen, als er die Armschiene hob und konzentriert an die Codewörter dachte, die den Sarkophag entsiegelten. »Vergib mir, Meister«, flüsterte er. Ein leises Piepen ertönte. Der Deckel des schwarzen Quaders hob sich langsam und glitt vollkommen geräuschlos zur Seite. Der Admiral trat so nah wie möglich an das flimmernde Kraftfeld und versuchte, seine innere Anspannung zu lösen. Es gelang ihm nicht. Novus hockte mit dem Rücken zu ihm vor dem Sarkophag und dann, als die Maschine sich vollständig geöffnet hatte, hörte die Welt um Telios herum auf zu existieren. Er zweifelte an seinem Verstand, als er in das fremdartige Gesicht mit den Silberaugen blickte. Unmöglich. Er war wie gelähmt. Das kann nicht sein. Der Kult hat sie alle ausgelöscht. Endriels Knie zitterten. Sie stellte sich auf die Zehenspitzen, um mehr zu erkennen. Sie verfluchte die Kraftfeldbarriere, die alles verzerrte wie eine Brille aus purpurnem Glas. Nelen rüttelte an ihrem Käfig.
3: »Verdammt, heb mich hoch, du Trottel!«
4: fauchte sie ihren Bewacher an.
3: »Ich kann nichts sehen!«
0: Eine Ewigkeit rührte sich nichts an dem Sarkophag, bis sich ein spindeldürrer, blasser Arm hob. Er zitterte. Seine Finger waren lang und besaßen ungewöhnlich viele Glieder. Sie endeten in silbrigen Nägeln. Kai spürte den Stich in seinem Herzen, als er in die weit aufgerissenen Augen seines Meisters blickte, und er hörte seine ängstliche Stimme in seinem Kopf flüstern.
2: »Kai, es tut mir leid, Meister.«
0: Tränen liefen über sein Gesicht.
2: »Wo sind wir, Kai? Bitte, hilf mir aufzustehen.«
0: Behutsam nahm Kai die zerbrechliche Hand des Sha Yang. Er legte den Arm um dessen nackte Schultern und half ihm, sich aufzurichten, so behutsam, als hinge sein eigenes Leben davon ab. Fast jeder in der Halle hielt den Atem an. Einige Weißmäntel fingen an, leise zu beten. Andere sanken augenblicklich auf die Knie. Der Anblick

0: ließ niemanden ungerührt. Andriel hatte die verängstigte Stimme gehört, die ihren Verstand streifte. Sie merkte nicht, dass sie ebenfalls weinte, als sie das uralte Geschöpf sah, das zitternd in Kais Armen lag wie ein ängstliches Kind. Es war Yunan. Doch er war nur noch ein dünner Schatten des Shaiyang, dessen Eidolon sie begegnet war. Seine herrliche Perlmutthaut lag schlaff und matt an dem fast nackten Körper. Der Brustkorb schien nur aus Knochen zu bestehen, zusammengehalten von dünnem Pergament, und seine Schwingen hingen vom Rücken herab. Ein Netzwerk dunkler Adern durchzog das durchscheinende Leder. Yunans einst glattes, schmales Gesicht war nun von tiefen Falten und Runzeln gezeichnet, die fast die schmalen, lidlosen Quecksilberaugen verdeckten. Die Weisheit und Würde, die sie dort gesehen hatte, waren nackter Panik gewichen. Sein weißes Haar war schütter geworden. Es erinnerte an Spinnweben. Der Anblick des sterbenden Shaiyang tat Xea im Herzen weh. Sie wandte den Blick ab, während sie stumm Kerus Hand fasste. Seine riesige Pranke umschloss die stummeligen Finger der alten Heilerin. Er fühlte sich seltsam leer, als er das blasse Wesen betrachtete, das hinter dem Kraftfeld eingeschlossen war wie ein gehetztes Tier in einem Käfig. Jahrelang hatte man ihm eingeprügelt, die Shaiyang und ihre Anhänger zu hassen, und er hatte davon geträumt, sie zu jagen und ihre dürren Leiber mit seinen Krallen zu zerfetzen. Nun erkannte er, wie hohl dieser Hass gewesen war. Er konzentrierte sich auf Shiyaha, die nur Augen für Kais Mentor besaß. In ihrem Blick leuchtete Blutdurst. Ihre Zähne waren gebleckt. Keru wusste, dass es nicht mehr lange dauern würde, bis man ihr und ihren Kumpanen den Befehl erteilte, zuzuschlagen.
1: »Wo sind wir, Kai?«
0: Die Gedankenstimme des Shaiyang war ein kaum wahrnehmbares Flüstern, doch jeder in der Frachtsektion vernahm sie. Kai holte tief Luft, sein Körper erbebte.
1: »An Bord der Dragulia, Meister«,
0: flüsterte er. »Die Friedenswächter haben uns abgefangen und an Bord gebracht. Sie haben mir befohlen, den Sarkophag zu öffnen, sonst hätten sie ihn gewaltsam aufgebrochen.
1: Es tut mir leid. Ich habe dich enttäuscht.«
0: Yunan hob eine zerbrechliche Hand und strich ihm über die Wange.
1: »Du hast getan, was du konntest.«
0: Kai konnte nicht antworten. Er weinte unverhohlen.
2: »Warum lasst ihr ihn nicht endlich in Ruhe?«
0: schrie Nelen in ihrem Käfig die Weißmäntel an. Ihre Finger legten sich um die Gitterstäbe.
2: »Seht ihr nicht, dass er Todesangst hat?«
0: Da erwachte Andriel endlich aus ihrer Starre.
2: »Hast du jetzt genug gesehen, Andar? Sein Leben hängt am seidenen Faden. Verdammt, willst du ihn hier sterben lassen?«
0: Telios hörte ihre Worte, aber er sah sie nicht an. Jede einzelne Sekunde zog sich endlos hin. Was er dort sah, war kein mystisches Wunderwesen. Es war ein uraltes Geschöpf, das der Tod fest in den Klauen hielt.
3: »Das reicht, Bürger Novus. Legen Sie ihn wieder hin.«
0: Kai zögerte nicht. Vorsichtig bettete er Yunan wieder auf dem Schwerelosigkeitspolster des Sarkophages.
2: »Ich werde tun, was ich kann, meine Mission zu beenden, Meister.«
1: »Kai.«
0: Yunan legte die Hände auf seine nackte Brust.
1: »Riskiere nicht dein Leben für mich.«
0: Dann fielen dünne Lider über seine Augen. Kai fürchtete einen Moment lang, dass dies die letzten Worte seines Meisters waren, doch mit unendlicher Erleichterung sah er, wie sich der dünne Brustkorb des Shaiyang hob und wieder senkte. Er zog den Deckel des Sarkophags zu und versiegelte das Artefakt mit Hilfe der Armschiene. Ein Piepen zeigte ihm an, dass der Vorgang abgeschlossen war. Bevor er sich Telios zudrehte, hielt Kai inne. Er wischte sich die Tränen aus dem Gesicht und holte ein paar Mal tief Luft.
2: »Verstehen Sie jetzt, warum ich Ihnen nicht sagen konnte, wer er ist, Admiral?«
1: »Ja«, antwortete Telios abwesend. »Ja.«
0: Nach allem, was er über den Kult und Novus Ansichten über Sylravan wusste, verstand er es. Er nahm einen langen Atemzug,
3: Doch es half nicht gegen das

0: Gefühl der Enge in seiner Brust. Was haben Sie mit ihm vor, Bürger Novus? Was ist Ihre Mission? Ich habe versprochen, ihn nach Hause zu bringen, antwortete Kai hinter der nervtötend summenden Lichtbarriere. Wo ist das? Der Admiral verschränkte die Arme. Das werde ich Ihnen nicht sagen. Kais Miene verhärtete sich. Nicht hier, nicht vor Ihren Leuten, nur unter vier Augen. Telios sah mit hochgezogener Augenbraue zu Endriel und ihrer Mannschaft hinter den Reihen ihrer Wächter. Dann warf er seiner ersten Offizierin einen Blick zu. Ihr Katzengesicht war wie erstarrt. Also gut, sagte er schließlich. Unter vier Augen.
1: Admiral, begann Shi'ar, was geschieht mit dem Sarkophag?
0: Er bleibt hier, in einem Hochsicherheitsfeld. Sind Sie damit einverstanden, Bürger Novus? Kai sah sich unter Telios Weißmänteln um. Nur unter der Bedingung, dass ich selbst den Zugangscode bestimme. Ich vertraue Ihren Leuten nicht. Und das wahrscheinlich aus gutem Grund, dachte der Admiral. Einverstanden.
2: Hey, Ander, rief Endriel. Und was wird aus uns?
0: Telios wandte sich ihr zu. Ihr bleibt fürs Erste unter Arrest. 26. Befehl zur Übernahme. Wenn die Shayang das Licht des Universums sind, wollen wir ihr Schatten sein. Ruhl Kshura, der letzte Schattenkaiser. Kai sah sich in dem holzgetäfelten Büro um, während der Admiral hinter seinem Schreibtisch Platz nahm. Die Tür war geschlossen und Telios aktivierte zusätzlich das abhörsichere Feld. Dann stützte er die Ellenbogen auf die Tischplatte und faltete die Hände. Sie dürfen sich ruhig setzen, Bürger Novus. Er deutete auf den Divan neben dem Tisch. Ich stehe lieber. Telios zuckte mit den Achseln. Von mir aus. Also, raus mit der Sprache. Wohin sollen Sie den Shayang bringen? Kai zwang sich, alles der Reihe nach zu erzählen. Der Sarkophag seines Meisters ruhte hinter einem Kraftfeld der Klasse 4 auf der Frachtsektion und er war der Einzige, der das Passwort kannte, mit dem der Kraftfeldgenerator deaktiviert werden konnte. Aber das beruhigte ihn nur wenig, denn wenn es stimmte, was Kero gesagt hatte, dann befanden sich überall an Bord Kultisten. Also holte er tief Luft und erzählte zum zweiten Mal an diesem Tag die Geschichte, wie er Yunan vor fast einem Jahr gefunden und sich bereit erklärt hatte, ihn nach Hause zu bringen.
3: »Wie soll das vonstatten gehen?«, fragte Telios.
0: Kai umriss die versteckten Portale und zeigte ihm die Armschiene, die fähig war, sie zu öffnen. Als er berichtete, dass der Saphirstern keine tote Wüste mehr war, lehnte sich der Admiral langsam in seinen Stuhl zurück.
3: »Weiß der Gouverneur davon?«
0: »Ich nehme an, ja.« Kai fuhr sich über das unrasierte Kinn. »Aber mit Sicherheit hat er nicht vor, das Geheimnis mit den hohen Völkern zu teilen.«
3: »Fahren Sie fort.« »Sie gingen also nach Theriam, um ein Schiff anzuheuern. Dort wurden Sie von dem Kultisten angegriffen.«
0: Kai erzählte dem Admiral, dass er keine Ahnung hatte, woher der Kult von ihm oder Yunan wusste. Aber es war kein Zufall, dass der Draxyl ihn angegriffen hatte. Telios ließ ihn ausreden, ohne zu zeigen, ob er ihm glaubte oder nicht.
4: »Den Rest kennen Sie, Admiral. Endriel hat sich bereit erklärt, mir zu helfen. Als Sie uns in Kiral festnahmen, tauchten die Kultisten auf. Irgendjemand an Bord Ihres Schiffes muss Sie informiert haben.«
0: Als Telios darauf nicht reagierte, fuhr Kai fort. »Zum Glück konnten Keru und die anderen an Bord der Corona die Schatten abfangen und uns in Sicherheit bringen.«
3: »Wieso bedeutet Ihnen dieser Shayang so viel? Sie sind immerhin bereit, Ihr Leben für dieses Geschöpf zu riskieren. Warum?«
4: »Er ist die einzige Familie, die ich habe. Er ist wie ein Vater für mich gewesen.«
0: Telios stand auf und starrte durch das Bullauge in die Nacht. Die Dragulia hatte sich mittlerweile aus dem Wasser erhoben, doch noch lag kein Kurs an, weder nach Theriam noch sonst wohin. Stattdessen stand das Schiff im Luftraum über der kleinen Felseninsel.
3: Und was geschieht mit Ihnen, wenn ihr auf der